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1: Die Nachrichten mit Michael Treiß. Guten Morgen. Israels Ministerpräsident Netanyahu wurde offenbar vor den Angriffen der Hamas am 7. Oktober 2023 gewarnt. Eine israelische Zeitung schreibt, dass es mehrere Anrufe aus den Vereinigten Arabischen Emiraten gegeben haben soll. Julia Lai berichtet.
2: Der Inhalt des Berichts hat es in sich. 45 Minuten lang soll der Präsident der Vereinigten Arabischen Emirate, Mohammed bin Zayed, mit Israels Premierminister Benjamin Netanyahu telefoniert haben. Eindringlich habe er Netanyahu in dem Gespräch vor einem bevorstehenden Großangriff der Hamas gewarnt. Und das nur anderthalb Wochen vor dem 7. Oktober 2023. Der Premierminister selbst hat sich zu dem Bericht bisher nicht geäußert, ihn über sein Büro aber umgehend dementieren lassen.
1: In der Nähe von Aachen ist der Mann festgenommen worden, nachdem deutschlandweit gesucht wurde, wegen der Sabotageversuche auf die Stromversorgung. Ermittler haben ihn beim Kohlekraftwerk Weißweiler festgenommen. Antje Kiesler berichtet.
3: Der Mann ist 48 Jahre alt und aus Gefelsberg. Ermittler gehen davon aus, dass er die letzten Tage in einem Zelt gelebt hat und von da aus Stromleitungen angegriffen hat. Und zwar, indem er selbstgebaute Raketen mit Drähten über die Leitungen geschossen hat. So soll er mindestens 2-mal Kurzschlüsse ausgelöst haben. Einzelne Blöcke von Kraftwerken in der Nähe wurden lahmgelegt. Die Polizei kam unter anderem über Bekennerschreiben auf ihn. Deshalb war sie jetzt auch viel rund um das Kraftwerk Weißweiler unterwegs. Das wurde darin genannt.
1: Und auch das sind Themen in dieser Nacht. Im Zollstreit mit Kanada erhöht US-Präsident Trump den Druck, um das Land zum Einlenken zu bringen. Die USA wollen die Einfuhr von Milchprodukten, den meisten alkoholischen Getränken und Motorrädern aus Kanada verbieten. Wer heute mit der Bahn in die Niederlande will, muss sich auf Probleme einstellen. Dort wird landesweit bei der Bahn gestreikt. Deswegen fahren Regionalzüge nur bis zur Grenze. Manche Fernzüge in die Niederlande fallen aus. In der Fußball-Champions League ist Borussia Dortmund mit einem Sieg in die neue Saison gestartet. Der BVB konnte zu Hause einen 3:2-Sieg gegen Villarreal aus Spanien feiern. In Mönchengladbach hat die Polizei eine 90-Jährige aus einer hilflosen Lage gerettet. Die Frau war am Abend von ihrer Familie als vermisst gemeldet worden. Als möglicher Aufenthaltsort wurde eine Kleingartenanlage im Stadtteil Reit genannt. Ein Polizeihubschrauber entdeckte die alte Frau dann an einer Bahnstrecke in der Nähe. Wie die Polizei meldet, wurde sie in hilfloser Lage im Unterholz gefunden. Die 90-Jährige wurde von der Feuerwehr gerettet und in ein Mönchengladbacher Krankenhaus gebracht. Das war WDR Aktuell. Das Wetter in Nordrhein-Westfalen, in der restlichen Nacht Regen oder Gewitter, dazu Wind und Tiefstwerte zwischen 14 und 9 Grad. Tagsüber erst noch Regen, ansonsten bleibt es trocken. Zum Nachmittag hin sind neue Schauer oder Gewitter möglich. In Nettersheim bis 17 Grad, in Siegen 19, in Bottrop 20 Grad. Die Zeit gleich 3.03 Uhr.
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1: Die Nachrichten mit Michael Treis. Guten Morgen. In Köln haben tausende Menschen demonstriert für Demokratie und gegen eine Zusammenarbeit mit der AfD. Nach dem Wahlsieg der Partei in Sachsen-Anhalt hatte ein Kölner Bündnis spontan zu der Protestaktion aufgerufen. Erwartet hatte es 5000 Teilnehmer, gekommen waren viel mehr. Jochen Hilgers berichtet.
2: Ein nicht enden wollender Demonstrationszug legte zwischenzeitlich den Verkehr in der Kölner Innenstadt lahm. Die Kundgebungen und der Protestmarsch verliefen friedlich, ohne jeden Zwischenfall. Die Demonstrierenden forderten, dass die Brandmauer gegenüber der in Sachsen-Anhalt als gesichert rechtsextrem eingestuften AfD weiter Bestand haben müsse.
1: Eine Störung bei der britischen Flugsicherung hat den Reiseverkehr seit gestern Nachmittag ordentlich durcheinander gebracht. Betroffen sind Flüge von und zu Großbritanniens größeren Flughäfen. Es gibt aber auch Auswirkungen auf Flüge an den NRW-Airports. Paula Göbel berichtet.
3: Am Düsseldorfer Flughafen waren Verbindungen von und nach London Heathrow, Birmingham und Manchester betroffen. Seit dem frühen Nachmittag ging nichts mehr. Andere Flüge, etwa nach Gatwick, konnten erst am späten Abend abheben, mit bis zu 7 Stunden Verspätung. In Köln-Bonn wurden alle Flüge nach London Stansted gestrichen. Inzwischen gibt es aber wieder Starts und Landungen, allerdings weiterhin mit Verspätungen. Für die heutigen Flüge sieht es Stand jetzt aber insgesamt wieder gut aus.
1: Und auch darauf schauen wir in dieser Nacht. Die USA und der Iran haben sich wieder gegenseitig angegriffen. Das US-Militär meldet neue Luftangriffe auf mehrere iranische Tanker. Vorher habe der Iran versucht, ein Kriegsschiff der USA mit Raketen anzugreifen. Der israelische Ministerpräsident Netanyahu wurde offenbar vor den Angriffen am 7. Oktober 2023 darüber informiert. Eine israelische Zeitung schreibt, dass es mehrere Warnungen aus den Vereinigten Arabischen Emiraten gegeben haben soll. Die deutschen Basketballerinnen haben zum ersten Mal ein WM-Viertelfinale erreicht. Beim Heimturnier in Berlin gewann das Team in der Qualifikationsrunde gegen Südkorea 94-56. In Aachen läuft der deutschlandweit größte Kongress für Luft- und Raumfahrt. Dabei informieren und vernetzen sich mehr als 1000 Fachleute wie Roland Gerhards. Er ist Präsident der Deutschen Gesellschaft für Luft- und Raumfahrt.
4: Von Navigation über Kommunikation kann man sich kein Leben ohne Raumfahrt vorstellen. Deswegen, der Trend geht auf jeden Fall in diese Branche. Wir müssen nachhaltig werden. Wir müssen die Raumfahrt in Europa selbstständiger machen mit einem Zugang zum All. Insofern viele Herausforderungen für uns.
1: Zeit dafür ist noch bis morgen, dann endet der Kongress in Aachen. Und das war WDR aktuell. Das Wetter in Nordrhein-Westfalen, der Mittwoch startet teilweise erst mit Regen. Tagsüber ist es meistens trocken. Zum Nachmittag sind dann neue Schauer und Gewitter möglich. In Nettersheim dazu bis 17 Grad, in Siegen 19, Bottrop kommt auf maximal 20 Grad. Die Zeit gleich 4.03 Uhr.

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1: Die Nachrichten mit Michael Treis. Guten Morgen. Israels Ministerpräsident Netanyahu wurde offenbar vor den Angriffen der Hamas am 7. Oktober 2023 gewarnt. Eine israelische Zeitung schreibt, dass es mehrere Anrufe aus den Vereinigten Arabischen Emiraten gegeben haben soll. Julia Ley berichtet.
2: Der Inhalt des Berichts hat es in sich. 45 Minuten lang soll der Präsident der Vereinigten Arabischen Emirate, Mohammed bin Zayed, mit Israels Premierminister Benjamin Netanyahu telefoniert haben. Eindringlich habe er Netanyahu in dem Gespräch vor einem bevorstehenden Großangriff der Hamas gewarnt. Und das nur anderthalb Wochen vor dem 7. Oktober 2023. Der Premierminister selbst hat sich zu dem Bericht bisher nicht geäußert, ihn über sein Büro aber umgehend dementieren lassen.
1: In der Kölner Altstadt haben etwa 9000 Menschen gegen die AfD demonstriert. Das Bündnis Köln stellt sich quer, hatte nach dem Wahlergebnis in Sachsen-Anhalt zu dieser Protestkundgebung aufgerufen. Demonstrierende begründeten ihre Teilnahme so.
3: Ja, schlimmer konnte es ja nicht kommen, ne? Und von daher müssen wir uns ja irgendwie zeigen, dass wir nicht damit einverstanden sind.
4: Es ist ja eine Auswirkung, die bis in die EU, bis Russland, bis USA reichen. Und da müssen wir aufstehen.
5: Aber man muss Kante zeigen, dass wir das nicht noch weiterhin in anderen Bundesländern haben.
1: Die Rednerinnen und Redner auf dem Heumarkt forderten vor allem, dass die Brandmauer zur AfD weiter bestehen bleiben müsse. Demos gegen die AfD gab es auch in anderen NRW-Städten, zum Beispiel in Düsseldorf und im Ruhrgebiet. Und auch diese Themen haben wir heute Morgen im Blick. Im Zollstreit mit Kanada erhöht US-Präsident Trump den Druck, um das Land zum Einlenken zu bringen. Die USA wollen die Einfuhr von Milchprodukten, Alkohol und Motorrädern aus Kanada verbieten. Bei neuen russischen Luftangriffen auf die ukrainische Hauptstadt Kiew sind mindestens 5 Menschen ums Leben gekommen. Laut Rettungsdiensten wurden 35 weitere verletzt. Wer heute mit der Bahn in die Niederlande will, muss sich auf Probleme einstellen. Dort wird landesweit bei der Bahn gestreikt. Deswegen fahren Regionalzüge nur bis zur Grenze. Manche Fernzüge in die Niederlande fallen komplett aus. In Mönchengladbach hat die Polizei eine 90-Jährige aus einer hilflosen Lage gerettet. Die Frau war am Abend von ihrer Familie als vermisst gemeldet worden. Als möglicher Aufenthaltsort wurde eine Kleingartenanlage im Stadtteil Reit genannt. Ein Polizeihubschrauber entdeckte die alte Frau dann an einer Bahnstrecke in der Nähe. Wie die Polizei meldet, wurde sie in hilfloser Lage im Unterholz gefunden. Die 90-Jährige wurde von der Feuerwehr gerettet und in ein Mönchengladbacher Krankenhaus gebracht. Und das war WDR Aktuell. Das Wetter in Nordrhein-Westfalen, der Mittwoch startet teilweise erst noch mit Regen. Tagsüber ist es meistens trocken. Zum Nachmittag sind dann neue Schauer und Gewitter möglich. In Attendorn dazu bis 17 Grad, in Bochum 19 und Aachen kommt auf maximal 20 Grad. Am Donnerstag dann trockenes Wetter mit Sonne und Wolken. Die Zeit gleich 5.03 Uhr.
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1: Um 6 Uhr mit Raphael Krämer. Wir schauen erst nach Köln. Da haben am frühen Abend tausende Menschen gegen die AfD demonstriert. Es waren mehr als erwartet. Viele machen sich Sorgen, dass die Partei an die Macht kommen könnte nach dem Sieg bei der Landtagswahl in Sachsen-Anhalt.
2: Ich will heute ein Zeichen für die Demokratie setzen.
3: Wenn es heißt, wir sind eine Brandmauer oder wir stellen eine Brandmauer, dass sie wirklich standhält.
4: Wir müssen halt gucken, dass wir den Rechtsextremismus stoppen, weil wir wollen nicht die gleichen Zustände wie in Sachsen-Anhalt.
1: Die AfD gilt in dem Bundesland als gesichert rechtsextrem. Aufgerufen zu der Demo hatte das Bündnis Köln stellt sich quer. US-Präsident Trump eskaliert weiter den Handelsstreit mit Kanada, den er selbst angezettelt hat. In Kanada gelten ab heute Gegenzölle auf Sachen aus den USA, weil die USA auch Zölle erheben. Trump will jetzt bestimmte Milchprodukte, Alkohol und Motorräder aus Kanada komplett verbieten. Außerdem soll die US-Regierung nicht mehr bei kanadischen Firmen einkaufen. Für Ferienwohnungen über Airbnb und Co. soll es strengere Regeln geben. Die EU-Kommission stellt die heute vor. Städte sollen solche Kurzzeitvermietungen verbieten oder einschränken können. Großstädte wie Amsterdam und Barcelona haben schon solche Regeln, damit nicht noch mehr Wohnungen in Ferienunterkünfte umgewandelt werden. Autos mit Kennzeichen aus Gelsenkirchen und Berlin sind in Deutschland offenbar besonders oft in Unfälle verwickelt oder haben Pannen. Sie sind mit auf den obersten Plätzen in einem Ranking der deutschen Versicherung. Ganz vorn ist allerdings Offenbach bei Frankfurt. Die beste Schadensbilanz haben Autos aus Brandenburg aus dem Kreis Elbe-Elster. Und noch die Fußball-Champions League. Da hat Borussia Dortmund gestern Abend gewonnen, ist am Ende aber nochmal spannend gemacht. Der BVB hatte 3:1 geführt, dann kam Villarreal nochmal ran. Kurz vor Schluss gab es dann noch eine Ausgleichschance. Sportreporter Holger Dahl war im Stadion.
5: Alle Fans von Borussia Dortmund pusten nochmal so richtig durch. 3:2 gewinnt Borussia Dortmund am Ende gegen Villarreal.
1: Heute startet Stuttgart in die Champions League, morgen Leipzig und die Bayern. Erst kann es noch regnen, später gibt es aber nur noch einzelne Schauer. Nachmittags zieht es sich dann wieder mehr und mehr zu und es kann wieder nass werden und auch gewittern. Dazu gibt es in Bochum und Coesfeld 19 Grad, in Aachen 20 Grad.
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1: Um 6.30 Uhr mit Raphael Krämer. In Köln sind gestern Abend Tausende auf die Straße gegangen für Demokratie und gegen eine Zusammenarbeit mit der AfD. Die Partei hatte am Wochenende in Sachsen-Anhalt die Landtagswahl gewonnen. Mehr dazu von 1Live-Reporter Jochen Hilgers.
2: Die Kundgebungen und der Protestmarsch verliefen friedlich, ohne jeden Zwischenfall. Die Demonstrierenden forderten, dass die Brandmauer gegenüber der in Sachsen-Anhalt als gesichert rechtsextrem eingestuften AfD weiter Bestand haben müsse.
1: Zu der Demo in Köln waren 5.000 Menschen erwartet worden. Am Ende waren es deutlich mehr. In Großbritannien sind offenbar mehr als 1.000 Flüge gestrichen worden, weil die Flugsicherung Probleme hatte. Auch Flüge von und nach Deutschland sind ausgefallen. Betroffen waren unter anderem Frankfurt und Düsseldorf. Über Social Media haben sich Passagiere beschwert, dass sie auf britischen Flughäfen Stunden auf dem Rollfeld festsaßen, bevor der Flug dann abgesagt wurde. Die Dating-App Grindr will einen Gerichtsstreit in Großbritannien beilegen und dafür umgerechnet 30 Millionen Euro zahlen. Grindr wird vorgeworfen, Daten von Usern auch ohne deren Einwilligung weitergegeben zu haben. Möglicherweise auch sensible Informationen wie den HIV-Status. Passiert ist das offenbar vor einigen Jahren. Im Berliner Tiergarten soll die Bank in Regenbogenfarben schnell erneuert werden, die an die Opfer des Anschlags auf den CSD erinnert. Unbekannte hatten da letzte Woche die farbigen Holzbohlen abgerissen. Es soll auch ein neuer Baum gepflanzt werden. Auch ein junger Baum an der Gedenkstätte war aus der Erde gerissen worden. Das Wetter. In Berlin bleibt es heute in der Regel trocken. In Bremen und Nordrhein-Westfalen bleibt es dagegen windig und wechselhaft. Die Temperaturen dazu in Bremen bis 19 Grad, in Dortmund 20 und in Berlin 21 Grad.
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1: Um 7 Uhr mit Raphael Krämer. Rechtsextremismus stoppen, das war das Motto einer Demo gestern in Köln. Auch Julia war dabei.
2: Ich weiß, dass Menschenrechte bei der AfD ganz oben stehen auf der Abschussliste und dass queere Menschen insbesondere, wo ich dann auch dazu gehöre, ganz viel Angst haben vor dem, was die AfD da gerade tut und was sie vorhat.
1: Anlass ist der Wahlsieg der AfD bei der Landtagswahl in Sachsen-Anhalt am Wochenende. Sie ist da als gesichert rechtsextrem eingestuft. Mehr dazu von Sarah Prath.
3: Die Veranstaltung in Köln wurde größer als gedacht. Aufgerufen hatte das Bündnis Köln stellt sich quer und sprach am Ende von etwa 17.000 Teilnehmenden, die Polizei von rund 9.000. Zu der Kundgebung in Köln kamen auch Vertreter einiger Parteien, wie von den Grünen, der SPD und der Linken. Seit dem Wahlwochenende gab es in vielen Städten spontane Demos gegen Rechtsextremismus und gegen die AfD. Zum Beispiel auch in Berlin, Aachen, Bielefeld, Essen und Münster.
1: Die Bundesregierung arbeitet weiter an einer offiziellen Wallet fürs Handy, in der in Zukunft der digitale Personalausweis oder Führerschein gespeichert werden können. Heute soll bekannt werden, wie diese App heißen soll. Die Wallet ist ein EU-Projekt. Die Mitgliedstaaten haben beschlossen, sowas jeweils bis Ende dieses Jahres einzuführen. Currywurst, Pommes auf dem Baumarktparkplatz oder ein belegtes Brötchen im Baumarkt kommt offenbar immer besser an. Eine neue Studie zeigt, dass solche Imbisse in und an Geschäften letztes Jahr so viel Geld umgesetzt haben wie noch nie. Die Studienmacher sagen, das liegt auch daran, dass Essen gehen in Restaurants so teuer geworden ist. Deshalb essen mehr Leute bei Imbissen. Vor Gericht geht es heute um ein Angebot von DM. Da gibt es seit einem Jahr in einigen Filialen ein Screening, unter anderem um Augenkrankheiten festzustellen. Die Wettbewerbszentrale hat dagegen geklagt. Der Verband will klären lassen, ob das Augenscreening bei DM gegen Gesetze verstößt. In den Niederlanden wird heute bei der Bahn gestreikt. Und das hat Folgen für Leute aus NRW, die in unser Nachbarland pendeln. Mehrere Regionalzüge fahren nur bis zum letzten Bahnhof auf der deutschen Seite. Es geht unter anderem um die Verbindungen Hamm Richtung Venlo, Düsseldorf nach Arnheim und Münster nach Enschede. Das Wetter. In Nordrhein-Westfalen und Bremen ist es heute windig und wechselhaft. In Berlin dagegen meistens trocken mit Sonne und Wolken. In Bremen sind 19 Grad möglich. Berlin und Köln kommen auf 21. Morgen ist es dann in der Regel überall trocken mit Sonne und lockeren Wolken. Freitag kommen dann wieder Schauer dazu.
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4: Moin Leute, am Mittwochmorgen einer schwierigen Woche für die deutsche Demokratie. Wir hören gleich nochmal nach bei den Menschen, die gestern auf der Straße waren in Köln gegen die AfD. Schön, dass ihr dabei seid heute Morgen.
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0: Soldi von Mammut aus Italien in Cosmo. Und so klang es gestern in Köln. Richtig viele Leute sind auf die Straße gegangen. Laut Polizei sollen es rund 9000 gewesen sein. Die Veranstalter sprechen von deutlich mehr und alle haben sie gegen den Wahlsieg der AfD in Sachsen-Anhalt demonstriert.
1: Ja, auch um die Wahlergebnisse aus Sachsen-Anhalt irgendwie den Mittelfinger zu zeigen.
2: Um für Demokratie irgendwie einzustehen und zu zeigen, dass die AfD weggehört.
0: Cosmo-Reporterin Dilara Doan war auf der Demo. Dilara, wie ging es den Menschen da?
3: Boah, vielen geht es tatsächlich sehr ähnlich.
4: Wut, Frust, in Verzweiflung auch.
5: Ich finde es sehr gruselig, irgendwie erschreckend.
6: Es war jetzt keine Überraschung, irgendwie hat man es ja antizipieren können. Aber das dann doch wirklich schwarz auf weiß zu sehen, macht einem schon extrem Angst. Unwohlsein und auch so die ersten Überlegungen, sollte ich vielleicht woanders hin.
3: Ja, das sind auf jeden Fall nicht so schöne Gefühle. Aber insgesamt war die Stimmung auf der Demo wirklich sehr empowernd. Ich habe Elmas und Nora aus Köln getroffen. Die senden eine Message an alle in Sachsen-Anhalt, die nicht die AfD gewählt haben.
7: Ja, aber haltet zusammen irgendwie. NRW steht auf jeden Fall hinter euch. Begegnet euch mit Liebe. Jeder von uns wird euch die Hand reichen, wenn ihr dafür offen seid.
0: Viele fragen sich natürlich gerade, wie es mit Deutschland weitergeht. Aber vor allem eben Migras und Leute mit ausländischem Pass.
3: Boah, ja, natürlich. Es gibt einige, die sich halt Gedanken über ihre Zukunft und die eigene Sicherheit machen und wie man diese natürlich am besten schützen könnte. Laut dem Deutschen Zentrum für Integrations- und Migrationsforschung überlegt einfach fast jede 10. Person mit Migrationsgeschichte in Deutschland, das Land wegen des AfD-Anstiegs zu verlassen. Die meisten davon haben Roots in Nordafrika und dem Nahen Osten. Und die sprechen hier ganz konkret von Plan Bs. Aber es gibt auch Menschen ohne Migrationsgeschichte, die auf jeden Fall über einen Auszug und Umzug aus Deutschland nachdenken, einfach wegen den Demokratiefeindlichkeiten, aber auch aus wirtschaftlichen Gründen. Und in Social Media bekommt man aktuell sogar Tipps, wo man da am besten auswandern könnte.
0: Ja, das hört sich schon ziemlich dystopisch an, muss man sagen, ne?
3: Ja, total dystopisch, ist aber auch leider echt die Realität von vielen. Elmas aus Köln zum Beispiel ist aber Team Auswandern.
7: Wenn ich alles frei wählen könnte, würde ich die Situation verlassen.
3: Ja, ist aber auch auf jeden Fall klar, dass das nicht super easy ist. Die meisten, mit denen ich gesprochen habe, sind aber tatsächlich auch eher Team Bleiben. Und zwar deshalb.
8: Ich finde, gerade dann sollte man eher bleiben und halt zeigen, so hey, das ist nicht okay, weil ich habe zum Beispiel auch Migrationshintergrund, aber wir sind ja trotzdem deutsch und man muss da irgendwie schauen, dass sowas nicht passiert. Und wenn da der Widerstand fehlt, dann gibt man ja quasi völlig auf.
3: Ja, das sagt Jenny aus Tübingen und Nora aus Köln stimmt dem auf jeden Fall zu.
1: Es gibt, glaube ich, keine europäische Stadt mehr, die in dem Sinne frei von Nazis oder rechten Gedankengut ist. Deshalb wäre die Frage, wie weit will ich ziehen und wäre es da unbedingt besser oder keine Ahnung. Also das muss man aufwiegen und letztendlich müssen wir eigentlich hier auch noch zeigen, dass wir in der Mehrheit sind und dass wir den Rechten keine Chance geben, dass sie hier irgendwie die stärkere Kraft werden.
0: Gestern hat das Bündnis Köln stellt sich quer zu einer Anti-AfD-Demo eingeladen. Tausende sind gekommen, wollen sich nicht unterkriegen lassen von den Erfolgen der Rechtsextremen.

0: Bob Marley und Lauryn Hill. Die beiden standen nie zusammen im Studio, aber auf dem Remix-Stück hier klingt es wenigstens so. Ihr hört Cosmo und heute gibt es wieder frische Gästelistenplätze für euch. Can I breathe? Can I live? Das ist Masego, der spielt Ende des Monats in Berlin und wir schicken euch heute Morgen für Umme einfach mal dahin. Hört mal rein in die Cosmo-Gästeliste, kurz nach 9. Und die beiden hier sind irgendwo zwischen Afrobeats und Amapiano unterwegs. Muli und Tyler, Body Go.
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0: Mouli aus den USA und Tyler, der Superstar aus Südafrika, Bodygo in Cosmo. Falls ihr gerade im Zug sitzt oder eigentlich in einem Zug sitzen solltet, der aber nicht kommt, oder nicht in einem Zug sitzt, weil der euch zu teuer war, dann habe ich jetzt was für euch.
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1: Die Schlagzeile.
2: Eine neue App soll Zugfahren günstiger und zuverlässiger machen.
1: Die Details.
2: Verspätung, Ausfall, Zugbindung aufgehoben. Diese Struggles begleiten einen auf fast jeder längeren Bahnfahrt. Um mit weniger Stress und weniger Geld ans Ziel zu kommen, gibt es jetzt eine neue App. Bei Bahnsparer kann man checken, wie pünktlich die ausgewählte Verbindung in letzter Zeit war. Außerdem hilft die App dabei, ein möglichst günstiges Ticket zu finden. Wenn man flexibel ist, sucht sie nach preiswerteren Alternativen am nächsten oder vorherigen Tag, gibt Bescheid, wenn ein Preis günstiger geworden ist und vergleicht DB-Preise mit anderen deutschen und ausländischen Bahnunternehmen. Wenn ein Zug ausfällt oder zu spät kommt, kann man in der App einfach neue Verbindungen suchen und direkt Entschädigung beantragen.
1: Die Bedeutung.
2: Die App ist eine Reaktion auf ein echtes Problem. Denn nur etwa jeder zweite Zug im Fernverkehr kommt pünktlich, also mit einer Verspätung von weniger als 6 Minuten. Ausgefallene Züge werden da noch nicht mal mitgerechnet. Mit der kostenlosen und werbefreien App bekommt man jetzt einen besseren Überblick über die Pünktlichkeitsstatistik und Preise von Zugverbindungen. Bahnsparer gibt's für Android und Apple und auch als einfache Anwendung im Browser. Registrieren muss man sich dafür nicht.
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1: Um 7.30 Uhr mit Raphael Krämer. Wir schauen erst nach Köln. Da haben am frühen Abend tausende Menschen gegen die AfD demonstriert. Es waren mehr als erwartet. Viele machen sich Sorgen, dass die Partei an die Macht kommen könnte, nach dem Sieg bei der Landtagswahl in Sachsen-Anhalt.
2: Ich will heute ein Zeichen für die Demokratie setzen.
3: Wenn es heißt, wir sind eine Brandmauer oder wir stellen eine Brandmauer, dass sie wirklich standhält.
4: Wir müssen halt gucken, dass wir den Rechtsextremismus stoppen, weil wir wollen nicht die gleichen Zustände wie in Sachsen-Anhalt.
1: Die AfD gilt in dem Bundesland als gesichert rechtsextrem. Aufgerufen zu der Demo hatte das Bündnis Köln stellt sich quer. US-Präsident Trump eskaliert weiter den Handelsstreit mit Kanada, den er selbst angezettelt hat. In Kanada gelten ab heute Gegenzölle auf Sachen aus den USA, weil die USA auch Zölle erheben. Trump will jetzt bestimmte Milchprodukte, Alkohol und Motorräder aus Kanada komplett verbieten. Außerdem soll die US Regierung nicht mehr bei kanadischen Firmen einkaufen. Und wir gucken noch mal auf die Lage im Hohen Venn in Belgien. An der Grenze zu Nordrhein-Westfalen ist der große Wald- und Moorbrand inzwischen eingedämmt, aber komplett gelöscht ist das Ganze nach wie vor nicht, sagt dieser Feuerwehrmann.
5: Wir sind immer noch in den Nachlöscharbeiten, also das Feuer ist nicht aus. Wir suchen immer noch Hitzepunkte und das wird noch dauern.
1: Wie lange genau, ist noch nicht abzusehen. Borussia Dortmund hat gestern den ersten Sieg der neuen Champions-League-Saison geholt. Am Ende stand es 3:2 gegen Villarreal. Für den BVB gab es aber einen kleinen Schock. Neuzugang Konstantinos Karezas musste wegen Kreislaufproblemen vom Platz und ins Krankenhaus. Was genau los war, ist noch nicht klar. Das Wetter. Es gibt viel Wind, Wolken und Schauer heute im Norden und Westen Deutschlands. In Berlin bleibt es dagegen trocken. In Bremen und Siegen gibt es bis 19 Grad, in Berlin 21.
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6: Guten Morgen. Wenn es Stress in der Familie gibt wegen Erbe, dann ist das immer mies. Vor allem, wenn dieses Erbe gar nicht mal so prall ist.
7: Während du irgendwie das Geld deiner Eltern erbst, das Haus und was weiß ich was, erbe ich irgendein unfruchtbares Ackerland in der Türkei, wo es nicht meine Baugenehmigung gibt und ich muss das mit meinen 8 Cousins aufteilen.
6: Furkan regt sich auf bei TikTok. Da geht's im Moment viel um Familienbeef wegen Grundstücken oder Häusern in der Heimat. Warum? Klären wir hier gleich in 20 Minuten.

0: Guten Morgen, Cosmo. Sie haben den Funk in den Global Pop zurückgebracht und jetzt ein neues Album draußen, Jungle. Das ist Romeo 2, Song auf dem 5. Album von Jungle, dem Soul-Dance-Projekt aus London. Wobei, Soul und Dance trifft's eigentlich nicht so ganz. Die Band ist ja bekannt dafür, so richtig harten Stil-Mix zu produzieren. Da wird wirklich alles zusammengemischt, erklärt hier auch Josh Lloyd Watson von Jungle.
1: I've always described it as listening to a pirate radio station like you.
2: Für mich klingt das Album so, als wenn du zwischen zwei Piratensendern festhängst. Auf einem Song hörst du einen karibischen Rhythmus und dazu hast du 60er-Jahre Folkgesang mit wunderschönen Harmonien. Ich liebe die Vorstellung, dass du das Album im Auto hörst und das Gefühl hast, dass da zwei Sender aus Versehen miteinander vermischt sind.
1: You've just gone 104.5 and then it's like two songs. They're accidentally mixing. You know, I think that's a really cool concept.
0: Ihr hört hoffentlich nur einen Sender, nämlich Cosmo. Da kriegt ihr diese Woche viel auf die Ohren vom neuen Jungle-Album Sunshine. Ihr hört da nämlich unser Album der Woche. Infos gibt's auch auf cosmoradio.de dazu. Das hier ist Romeo 2.
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0: Frank Ocean ist das. Lost. Guten Morgen in Cosmo. Ein überwuchertes Stück Land oder ein baufälliges Haus irgendwo weit weg von Deutschland. Man sollte meinen, an sowas hängt das Herz vielleicht gar nicht so sehr. Aber in Social Media berichten gerade viele, dass sich an genau sowas ein fetter Familienstreit entzünden kann. Vor allem, wenn die Roots der Familie außerhalb von Deutschland liegen. Cosmo-Reporterin Laura Demisay, woher kommt das?
1: Das wollte ich auch wissen und habe einfach mal in Köln ein bisschen rumgefragt. Viele konnten überhaupt nicht verstehen, warum man sich wegen eines Grundstücks so zerstreiten kann. Zum Beispiel nur
2: vielleicht halt aus diesem finanziellen Aspekt, aber ja auch je nachdem, wo das Land dann ist, ist es vielleicht auch gar nicht so ein Riesenwert oder wird es eh nicht genutzt.
1: Und auch Elisa, sie kommt aus Sizilien und kennt die Diskussion um Häuser und Grundstücke aus ihrer eigenen Familie.
3: Wenn die Familie da ein Haus hat, dann wird da drum gestritten, wer was bekommt, wer was investiert. Da denkt man sich auch so, das ist doch nur Bruch,

0: Familien dann trotzdem miteinander?
1: Also Kira, die ich in Köln getroffen habe, zum Beispiel, hat erzählt, dass ihre Familie aus Kuba kommt. Da gab es auch mal Stress, aber sie hat auch schon Verständnis dafür, warum.
2: Selbst wenn es eine Bruchbude ist, wenn das dann vor allen Dingen so das Haus ist, in dem man aufgewachsen ist, selbst wenn es wirklich der größte Schrott ist, den man je gesehen hat, dann verbindet man ja trotzdem irgendwie die guten Zeiten als Kind damit.
1: Und auch ihre Freundin Muriel kann das nachvollziehen.
3: Vor allem, wenn man vielleicht Emotionen oder irgendwelche Erinnerungen an das Grundstück irgendwie hegt oder pflegt, dass man vielleicht daran hängt. Und meistens führt eigentlich immer der Austausch und die Diskussion darüber eigentlich immer zum Ziel.
1: Ja, macht und Sinn. Dieses Gefühl, ja voll. Und dieses Gefühl, das bestätigt auch Denise Wiedemann. Sie ist Professorin für Familien- und Erbrecht. Und sie sagt außerdem noch:
4: Also in älteren Generationen herrscht oftmals noch die Vorstellung, dass es ein ganz entscheidender Wert ist, den man auch niemals verkaufen würde, sondern der in der Familie zu bleiben hat.
1: Die jüngere Generation dagegen würde dann doch eher verkaufen, was unter anderem zum Beispiel damit zu tun hat, sagt sie, dass wir viel mobiler geworden sind, also uns nicht jetzt an einem Ort schon sesshaft machen wollen.
0: Ein Stück Land, ein Stück Grundstück vielleicht irgendwo in der alten Heimat und darüber dann richtig viel Zoff in der Family. Kennt ihr sowas? Schickt uns gerne mal eine Sprachnachricht über WhatsApp zum Beispiel an die 0172 5678 566 und kosmoradio.de ist natürlich eh immer die Adresse, unter der ihr uns erreicht.
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1: Um 8 Uhr mit Raphael Krämer. Zuerst geht es um Perso, Führerschein und Krankenkassenkarte. Die alle hat man ja meistens im Portemonnaie und damit es einfacher wird, soll das Ganze bald digital werden. Mehr dazu von Sarah Pratel.
2: Die Idee gibt's schon länger und eigentlich sollen die 27 EU-Länder das bis Jahresende umgesetzt haben. Deshalb will der deutsche Digitalminister Wilsberger heute Einzelheiten vorstellen, wie es hier laufen soll. Dabei geht's zum Beispiel um den Namen und das Logo der digitalen Brieftasche auf dem Smartphone. In der Wallet sollen dann bald Ausweise und Karten gesichert werden, damit man sich leichter ausweisen kann, vor allem eben auch online. Eine erste Version soll ab dem Jahreswechsel zur Verfügung stehen und dann immer weiter ausgebaut werden. Auch andere EU-Länder haben das Projekt, zumindest im Testbetrieb, schon gestartet, wie Italien, Dänemark und Griechenland.
1: In Großbritannien trifft ein Problem an Flughäfen auch heute noch Flüge nach ganz Europa. Laut einer Tracking-Seite wurden für heute schon fast 180 Flüge gestrichen. Gestern waren es rund 1.300. Davon waren auch deutsche Flughäfen betroffen. In Großbritannien hat die Flugsicherung ein Problem mit ihrer Technik. In Israel setzt ein Enthüllungsbericht Ministerpräsident Netanyahu unter Druck. Er wurde offenbar vor den Angriffen der Terrorgruppe Hamas am 7. Oktober 2023 gewarnt. Laut einer israelischen Zeitung soll es mehrere Anrufe aus den Vereinigten Arabischen Emiraten gegeben haben. Netanyahus Büro hat den Bericht zurückgewiesen. In Albanien ist es bei einer Demo zur Gewalt gekommen, bei dem Protest gegen ein Luxusbauprojekt. Demonstrierende bewarfen Polizisten mit Eiern und Tomaten. Der Protest richtete sich vordergründig gegen ein Bauprojekt unter anderem des Schwiegersohns von US-Präsident Trump an Albaniens Küste. Es geht aber mittlerweile generell um die Missstände in Albanien. Autos mit Kennzeichen aus Gelsenkirchen und Berlin sind in Deutschland offenbar besonders oft in Unfälle verwickelt oder haben Pannen. Sie sind mit auf den obersten Plätzen in einem Ranking der deutschen Versicherung. Ganz vorn ist allerdings Offenbach bei Frankfurt. Die beste Schadensbilanz haben Autos aus Brandenburg aus dem Kreis Elbe-Elster. Das Wetter. In Berlin bleibt es heute in der Regel trocken. In Bremen und Nordrhein-Westfalen wird es dagegen windig und wechselhaft. Die Temperaturen dazu in Bremen bis 19 Grad, in Aachen 20 und in Berlin 21 Grad. Morgen bleibt es dann trocken, teils gibt es auch Sonne. Freitag kann es dann auch wieder etwas regnen.
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3: Hi Leute, wusstet ihr, dass US-Sänger Khalid beinahe in der Schule Deutsch gelernt hätte?
4: I had two options. I could learn German or I could learn Spanish.
3: Ja, hat sich dann aber scheinbar für Spanisch entschieden. In einer alternativen Realität vielleicht singt er im ZDF-Fernsehgarten. Wer weiß, ich finde ihn ehrlich gesagt hier besser. Zusammen mit Disclosure, Know Your Worth ist das. Guten Morgen, Cosmo.

0: 5 nach 8 haben wir in Cosmo. Guten Morgen.
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0: Und die Pop News sind heute Good News für alle Stevie Wonder Fans. Der kommt nämlich nach Deutschland.

0: Herrlich. Mit solchen Hits hat Stevie Wonder die Popmusik revolutioniert. Anne Lorenz aus dem Cosmo Musikteam. Stevie feiert den 50. Geburtstag seines wichtigsten Albums und kommt jetzt für zwei Konzerte nach Deutschland.
1: Ja, Songs in the Key of Life von 1976, eines der erfolgreichsten und einflussreichsten Alben von Stevie Wonder. Er hat in den USA Diamantstatus erreicht und damals den Grammy fürs Album des Jahres abgeräumt. Und die Kultsongs der Platte bringt Stevie Wonder im Oktober live auf europäische Bühnen.
0: Wo ist er da in Deutschland?
1: In Hannover und in Köln in der Lanxess Arena. Heute ab 10 Uhr startet der Vorverkauf für PayPal und Telekom-Kunden. Morgen gibt's um die gleiche Zeit dann noch den regulären Presale. Ja, beste News für alle, die Stevie Wonder schon immer mal live sehen wollten.
0: Und dazu gehören wahrscheinlich viele Stars tatsächlich. Der hat ja wahnsinnig viele Menschen im Global Pop beeinflusst.
1: Big Names wie Alicia Keys, Beyoncé, Bruno Mars oder John Legend. Er war der Erste, der Synthesizer-Sounds in die Popmusik gebracht hat. 25-facher Grammy-Gewinner, wow. Muss man sich mal auf der Zunge zergehen lassen. Ja. Musikalisches Genie, er hat fast alle Instrumente seiner Alben im Studio selber eingespielt, wurde 100-fach gesampled von Rapstars wie Tupac, Coolio oder Madlib. Ja, und diese Songs, die haben dann auch wieder Musikgeschichte geschrieben.
0: Stevie Wonder, eine lebende Legende, kann man in dem Fall wirklich mal sagen. Auf Tour, zwei Shows in Deutschland im Oktober. Morgen früh um 10 startet der reguläre Vorverkauf.
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0: TLC stehen am Waterfall in Cosmo und ihr hört gleich Global Pop aus Thailand von Ellie Black Cobra. Wobei gleich, was heißt eigentlich gleich? Versteht ja auch irgendwie jeder was anderes drunter, oder?
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3: Wann kommst du? Bin gleich da. Okay. Noch schnell aufs Klo, Flasche auffüllen, Kopfhörer suchen, Glasmüll wegbringen, gucken, ob die Fenster zu sind und Laras Katzen füttern gehen.
4: Was denn? Ich bin gleich da, war nicht gelogen. Jihan weiß ganz genau, was ich damit meine. Der kennt mich lang genug, der kennt meinen gleich. Es liegt irgendwo bei so 40 Minuten. Oder eine Stunde. Bei meiner Freundin heißt bin gleich da zum Beispiel, sie überlegt, was sie anzieht. Bei meinen Friends aus Essen heißt das, die haben zumindest schon mal aufgehört zu zocken. Ja, und bei meiner Mom, da ist gleich eine wirklich extrem kritische Grauzone. Als Kind hat die Lady mich im Auto sitzen lassen, weil sie nur mal kurz Reis holen musste. Ja, anderthalb Stunden später habe ich mir aus alten Parktickets und Strohhalmen auf dem Rücksitz ein neues Leben aufgebaut. Mein Workaholic Dad, der ist auch nicht besser, der benutzt gleich für mindestens so 2 Stunden, ja, eher 3 Stunden. In der Zeit taue ich dann so das Gefrierfach ab, sortiere die Gewürzschublade neu, stelle den Kleiderschrank auf Sommer um, alles schon gemacht, ja. Bei mir, da ist es so, ich habe innerlich beschlossen, mich auf den Weg zu machen. Mein Körper wurde darüber informiert, die Umsetzung hat aber noch nicht gestartet und dann chill ich so in einem Headspace aus so To-Dos, die ich auf einmal alle noch vorher erledigen will. Das ist aber kein Disrespect. Also Jihan kennt mein gleich, ich kenne seins. Ich schaffe einen ganzen Ölwechsel, bis der kommt and it's fine. Und er weiß, Danny hat mental die Wohnung verlassen, Körper folgt noch.
3: Bist du schon los?
4: Okay, das hat jetzt wiederum Potenzial für Stress.
1: Cool.

0: Rap aus Frankreich mit kongolesischen Roots, Movejo in Cosmo. Guten Morgen. Lake America, Golf von America. Ihr wisst, die Trump-Regierung verbringt gerade sehr viel Zeit mit der drängenden Aufgabe, möglichst viele Seen, Meere und Landstriche so richtig patriotisch umzubenennen. Was könnte wichtiger sein? Und wahrscheinlich war es nur eine Frage der Zeit, bis eine gewisse Comicserie darauf einsteigt. I'm going down south, I'm gonna have myself time. South Park hat sich jetzt umbenannt in South America. So heißt die neue Staffel tatsächlich, um Donald Trump einen reinzuwürgen. Schon seit 2 Jahren macht South Park die MAGA-Bewegung ja in jeder Folge ziemlich fertig. In der letzten Staffel hatte Trump zum Beispiel den Satan geschwängert und selbst bei dem trotzdem keine guten Beliebtheitswerte.
1: Oh, hey Satan, du liegst in den Wehen? Okay, wie wär's, wenn du alles erledigst und ich mach nichts? Oh ja, tolle Idee, Donald, das machst du ja am liebsten. Gott, er ist so widerwärtig.
0: Wie die Beziehungskrise zwischen Trump und Satan weitergeht, könnt ihr dann ab nächstem Mittwoch sehen in der neuen Staffel von South America.
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1: Um 8.30 Uhr mit Raphael Krämer. In Köln sind gestern Abend Tausende auf die Straße gegangen für Demokratie und gegen eine Zusammenarbeit mit der AfD. Die Partei hatte am Wochenende in Sachsen-Anhalt die Landtagswahl gewonnen. Mehr dazu von 1Live-Reporter Jochen Hilgers.
2: Die Kundgebungen und der Protestmarsch verliefen friedlich, ohne jeden Zwischenfall. Die Demonstrierenden forderten, dass die Brandmauer gegenüber der in Sachsen-Anhalt als gesichert rechtsextrem eingestuften AfD weiter Bestand haben müsse.
1: Zu der Demo in Köln waren 5000 Menschen erwartet worden. Am Ende waren es deutlich mehr. US-Präsident Trump eskaliert weiter den Handelsstreit mit Kanada, den er selbst angezettelt hat. In Kanada gelten ab heute Gegenzölle auf Sachen aus den USA, weil die USA auch Zölle erheben. Trump will jetzt bestimmte Milchprodukte, Alkohol und Motorräder aus Kanada komplett verbieten. Außerdem soll die US-Regierung nicht mehr bei kanadischen Firmen einkaufen. Die Bundesregierung arbeitet weiter an einer offiziellen Wallet fürs Handy, in der in Zukunft der digitale Personalausweis und Führerschein gespeichert werden können. Heute soll bekannt werden, wie diese App heißen soll. Die Wallet ist ein EU-Projekt. Die Mitgliedstaaten haben beschlossen, sowas jeweils bis Ende dieses Jahres einzuführen. Im Berliner Tiergarten soll die Bank in Regenbogenfarben schnell erneuert werden, die an die Opfer des Anschlags auf den CSD erinnert. Unbekannte hatten da letzte Woche die farbigen Holzbohlen abgerissen. Es soll auch ein neuer Baum gepflanzt werden. Auch ein junger Baum an der Gedenkstätte war aus der Erde gerissen worden. Das Wetter. In Nordrhein-Westfalen und Bremen ist es heute windig und wechselhaft. In Berlin dagegen meistens trocken mit Sonne und Wolken. In Bremen sind 19 Grad möglich, in Düsseldorf 20 und in Berlin 21 Grad.
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3: Moin Leute, der Sommer sagt so langsam tschö, temperaturmäßig. Aber ich habe gemerkt, Restposten sind immer noch unterwegs. Ja, Mücken. Ich habe heute Morgen 3 gesehen, 2 habe ich platt gemacht, 1 ist hier noch im Studio unterwegs, die habe ich noch nicht erwischt und die saugt mich vermutlich jetzt gerade leer. Also bleibt wachsam.

0: Ein All-Time-Classic von Tupac in Cosmo, California Love. Ein überwuchertes Grundstück in der Türkei, nicht bebaubar. Ein Haus in Sizilien, bei dem man so gerade noch erkennen kann, wo mal Wände waren. Oder ein Stück trockenes Ackerland in Pakistan. Alles jetzt nicht der Riesengewinn als Erbe und trotzdem oft Grund für Familienstreit.
1: Über diese Scheiße spricht meine ganze Familie nicht mehr miteinander.
2: Sie streiten sich, als ob das wäre Penthouse in Dubai.
0: Brandon Gallagher erzählt auf TikTok, wie seine Family um ein popliges Grundstück zankt. Und solche Geschichten hört man gerade viel in Social Media. Cosmo-Reporterin Laura Demissay, warum Streit wegen so relativ wertlosen Immobilien?
3: Ja, das wollte ich auch wissen und habe mich mal ein bisschen umgehört in Köln, ob die Leute das denn auch aus ihren eigenen Familien vielleicht kennen. Und Christian sagt, ja, er kennt die Diskussion auch von seiner Familie, von seiner Mama.
4: Es sind 4 Geschwister, deswegen da ist auch immer so ein bisschen so die Sache, wer bekommt dann das Grundstück von meiner Oma dann quasi.
3: Und auch in Kiras Familie gab es ähnliche Diskussionen. Die sind aus Kuba. Ihre Mutter hat daher schon sehr früh auch angefangen, sich darum zu kümmern, sagt sie.
5: Dadurch, dass meine Familie alles Lateinamerikaner sind, sind die halt auch sehr hitzköpfig, was das angeht manchmal. Und dann hat meine Mutter gesagt, damit es da auch gar kein Wenn und Aber gibt, sollte meine Oma irgendwann nicht mehr sein, dann soll es auch gar kein Problem mehr da geben.
3: Also sehr vorbildlich von der Mutter geregelt. Mhm. Auf Social Media fühlen auch super viele den Struggles. Vor allem irgendwie Leute, die Families im Ausland haben, so wie Aluminiana Lumian Khan auf TikTok.
6: Ich finde es mega, mega traurig, dass vor allem in der pakistanischen Kultur Familien sich wegen Grundstücke, Häuser, Erbanteile komplett zerstreiten. Geschwister reden jahrelang nicht miteinander und plötzlich darfst du mit diesem Cousin nicht mehr sprechen und die ganze Familie werden zu Feinde und das alles nur wegen einem Stück Land.
0: Ja, ist ja auch ziemlich mies, aber wenn das Problem jetzt so vielen bewusst ist, dann dürfte die Gen Z ja eigentlich einem solchen Familienstreit nicht mehr zum Opfer fallen, oder? Die hat ja dann dazugelernt.
3: Also Caro aus Köln zum Beispiel glaubt tatsächlich, dass ihre Generation da etwas entspannter ist.
7: Ich habe das Gefühl, Generation Z ist da vielleicht ein bisschen lockerer. So Konflikte sehe ich eher irgendwie in den älteren Generationen.
3: Und auch Elisa, die ich getroffen habe, findet,
8: das ist immer noch Familie und man sollte sich nicht über so welche Dinge halt streiten. Und ich denke mal, die Eltern, denen das halt damals gehört hat, die würden das nicht wollen, dass man dafür streitet.
3: Ich habe auch in einigen Kommentaren auf TikTok gelesen, so unsere Eltern sollten wirklich die letzte Generation sein. Wir werden nie streiten.
0: Ja, mal sehen. Ist leicht gesagt, ne? Ja. Wenn dann nur der komische Cousin was kriegt, dann guckt man trotzdem blöd. Warum bei solchen Streits oft eben nicht unwichtig ist oder doch ziemlich unwichtig ist, was so ein Grundstück wert ist, das hört ihr kurz vor 10 hier in Cosmo.
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0: Der Sound der Welt aus Oxford, UK von Glass Animals. Tatsächlich finde ich Glass Animal, also Glastierchen, schon ein ziemlich gutes Wort. Braucht man nur nicht so wahnsinnig oft. Das hier schon.
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2: Hallo, ich bin der Simo, 36 Jahre. Ich komme aus Marokko. Ich liebe hier in der schönen Stadt Dortmund. Meine Muttersprache ist Marokkanisch. Sie hat Dialekt von Arabisch. Mein Lieblingswort, Talafrasak. Das heißt, pass gut auf dich auf. Zum Beispiel, wenn ich meine großen

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1: Um 9 Uhr mit Raphael Krämer. Rechtsextremismus stoppen. Das war das Motto einer Demo gestern in Köln. Auch Julia war dabei.
2: Ich weiß, dass Menschenrechte bei der AfD ganz oben stehen auf der Abschussliste und dass queere Menschen insbesondere, wo ich dann auch dazu gehöre, ganz viel Angst haben vor dem, was die AfD da gerade tut und was sie vorhat.
1: Anlass ist der Wahlsieg der AfD bei der Landtagswahl in Sachsen-Anhalt am Wochenende. Sie ist da als gesichert rechtsextrem eingestuft. Mehr zum Thema von Sarah Pradl.
3: Die Veranstaltung in Köln wurde größer als gedacht. Aufgerufen hatte das Bündnis Köln stellt sich quer und sprach am Ende von etwa 17.000 Teilnehmenden, die Polizei von rund 9.000. Zu der Kundgebung in Köln kamen auch Vertreter einiger Parteien, wie von den Grünen, der SPD und der Linken. Seit dem Wahlwochenende gab es in vielen Städten spontane Demos gegen Rechtsextremismus und gegen die AfD. Zum Beispiel auch in Berlin, Aachen, Bielefeld, Essen und Münster.
1: In Großbritannien trifft ein Problem an Flughäfen auch heute noch Flüge nach ganz Europa. Laut einer Tracking-Seite wurden für heute schon fast 180 Flüge gestrichen. Gestern waren es rund 1.300. Davon waren auch deutsche Flughäfen betroffen. In Großbritannien hat die Flugsicherung ein Problem mit ihrer Technik. Und wir gucken nochmal auf die Lage im Hohen Venn in Belgien. An der Grenze zu Nordrhein-Westfalen ist der große Wald- und Moorbrand inzwischen eingedämmt. Aber komplett gelöscht ist das Ganze nach wie vor nicht, sagt dieser Feuerwehrmann.
4: Wir sind immer noch in den Nachlöscharbeiten. Also das Feuer ist nicht aus. Wir suchen immer noch Hitzepunkte und das wird noch dauern.
1: Wie lange genau, das ist noch nicht abzusehen. Vor Gericht geht es heute um ein Angebot von DM. Da gibt es seit einem Jahr in einigen Filialen ein Screening, unter anderem um Augenkrankheiten festzustellen. Die Wettbewerbszentrale hat dagegen geklagt. Der Verband will klären lassen, ob das Augenscreening bei DM gegen Gesetze verstößt. Die Dating-App Grindr will in einem Gerichtsstreit in Großbritannien beilegen und dafür umgerechnet 30 Millionen Euro zahlen. Grindr wird vorgeworfen, Daten von Usern ohne deren Einwilligung weitergegeben zu haben. Möglicherweise auch sensible Informationen wie den HIV-Status. Passiert ist das wohl vor einigen Jahren. Das Wetter. Es gibt viel Wind, Wolken und Schauer heute im Norden und Westen Deutschlands. In Berlin bleibt es dagegen trocken. In Bremen gibt es bis 19 Grad, in Leverkusen 20 und in Berlin 21 Grad. Morgen ist es dann überall meistens trocken mit Sonne und lockeren Wolken. Freitag kann es dann auch wieder regnen.
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5: Guten Morgen, Leute. Legt euch schon mal euer bestes Glitzerhemd raus. Hier geht's nämlich gleich kostenlos zu einem Konzert von Masego.

Dieser richtig nice Sound wird bald in Berlin auf der Bühne zu sehen sein. Und ihr könntet vor dieser Bühne stehen, einfach weiter Cosmo hören und Telefon parat halten. Gleich geht's los. 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

0: Mega-Ohrwurm, zumindest bei mir dieses Jahr. Juvenil Salvaje, Jugend und Gesundheit von Benny Blanco und Bibi Trix. Und jetzt geht's wieder vor die Bühne.
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0: Jazz, R&B, Hip-Hop, Soul, alles mit drin bei Masego.
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0: Masego, jamaikanisch-US-amerikanischer Artist, der hat dieses einmalige Soul-Feeling. Aber die Musik geht auch gut nach vorne. Also das wird sicher auch ein bisschen schwitzig am 30.09. in Berlin. Und ihr könnt mitschwinzen, wenn ihr jetzt anruft. 0800 567 4x die 8. Wir packen euch kostenlos auf die Gästeliste bei Masego. Und das ist unsere Nummer 0800 567 4x die 8. Ihr könnt euch jemanden mitnehmen, ne? Wir hören ihn jetzt noch mal ganz. Klingelt mal durch bei Cosmo.

0: 12 nach 9 haben wir in Cosmo. Guten Morgen.
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0: Er ist ein Soulmaster mit jamaikanischen und US-amerikanischen Roots und er kommt an die Spree Masego. Ja, auch dieses leicht pornöse Saxophon wird er vermutlich dabei haben bei seiner Tour. Masego am 30. September spielt er in Berlin. Und jetzt geht's hier darum, wer da kostenlos hinkommt. Wen habe ich denn hier? Rika aus Wuppertal. Guten Morgen.
2: Hallo, guten Morgen.
0: Hallo Rika. Sag mal, warum willst du denn gerne zu Masego? Erklär uns doch mal, was möchtest du denn da?
2: Mein Freund hört Masego schon sehr lange, hat mir schon so von dem Konzert erzählt, auf dem er vor 3 Jahren war. Und ich glaube, der wird sich so freuen, wenn ich ihn mit den Tickets überrasche. Wir hören den ganzen Sommer schon nur Masego und das ist so cool.
0: Sehr schön. Und dann fahrt ihr aus Wuppertal nach Berlin, oder was?
2: Ja, das passt. Ich habe einen Firmenwagen, kann ich ganz ehrlich sagen. Das heißt, ich kann mir das auf Gott sei Spritpreise leisten.
0: Sehr schön. Ja, ey, guck mal, das ist doch ein richtig guter Trip.
2: Das ist so cool.
0: Was machst du? Wo haben wir dich erwischt heute Morgen, als du gehört hast, dass du da eventuell hinkommst?
2: Ich bin Physio und mache Hausbesuche. Und ich muss sagen, ich habe schon ein paar Mal probiert anzurufen, weil ich ja wusste, dass es die Tickets so gibt. Und ich stehe vor einem Heim und warte, dass ich rein kann, aber wollte unbedingt noch das Spiel abwarten.
0: Rika, dann geh du jetzt mal deinen Patienten helfen und seid zu zweit bei Masego in Berlin. Herzlichen Glückwunsch.
2: Ja, ey, ich freue mich, so cool. Vielen Dank.
0: Kannst dich auf ein super Konzert freuen. Viel Spaß und für alle anderen kann ich nur sagen, morgen früh heißt es wieder Cosmo-Gästeliste. Um kurz nach 9.
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0: Ihr hört Cosmo am Mittwochmorgen. In der Woche, die mit einem ziemlichen Tiefschlag gestartet ist für die deutsche Demokratie. Und deshalb klang es gestern Abend in Köln auch so. Der Wahlsieg der AfD in Sachsen-Anhalt hat viele Leute auf die Straße getrieben in Köln. Laut Polizei sollen es rund 9.000 gewesen sein. Die Veranstalter sprechen von über 17.000.
1: Ja, auch um die Wahlergebnisse aus Sachsen-Anhalt irgendwie den Mittelfinger zu zeigen.
2: Um für Demokratie irgendwie einzustehen und zu zeigen, dass die AfD weggehört.
0: Cosmo-Reporterin Dilara Doğan war auf der Demo und hat uns erzählt, wie die Stimmung war.
3: Boah, vielen geht es tatsächlich sehr ähnlich.
1: Wut, Frust, Verzweiflung auch.
4: Ich finde es sehr gruselig, irgendwie erschreckend.
1: Es war jetzt keine Überraschung, irgendwie hat man es ja antizipieren können. Aber das dann doch wirklich schwarz auf weiß zu sehen, macht einem schon extrem Angst. Unwohlsein und auch so die ersten Überlegungen, sollte ich vielleicht woanders hin.
3: Ja, das sind auf jeden Fall nicht so schöne Gefühle. Aber insgesamt war die Stimmung auf der Demo wirklich sehr empowernd. Ich habe Elmas und Nora aus Köln getroffen. Die senden eine Message an alle in Sachsen-Anhalt, die nicht die AfD gewählt haben.
1: Ja, aber haltet zusammen irgendwie. NRW steht auf jeden Fall hinter euch. Begegnet euch mit Liebe. Jeder von uns wird euch die Hand reichen, wenn ihr dafür offen seid.
0: Viele fragen sich natürlich gerade, wie es mit Deutschland weitergeht. Aber vor allem eben Migras und Leute mit ausländischem Pass.
3: Boah, ja, natürlich. Es gibt einige, die sich halt Gedanken über ihre Zukunft und die eigene Sicherheit machen und wie man diese natürlich am besten schützen könnte. Laut dem Deutschen Zentrum für Integrations- und Migrationsforschung überlegt einfach fast jede 10. Person mit Migrationsgeschichte in Deutschland, das Land wegen des AfD-Anstiegs zu verlassen. Die meisten davon haben Roots in Nordafrika und dem Nahen Osten. Und die sprechen hier ganz konkret von Plan Bs. Aber es gibt auch Menschen ohne Migrationsgeschichte, die auf jeden Fall über einen Auszug und Umzug aus Deutschland nachdenken, einfach wegen den Demokratiefeindlichkeiten, aber auch aus wirtschaftlichen Gründen. Und in Social Media bekommt man aktuell sogar Tipps, wo man da am besten auswandern könnte.
0: Ja, das hört sich schon ziemlich dystopisch an, muss man sagen, ne?
3: Ja, total dystopisch, ist aber auch leider echt die Realität von vielen. Elmas aus Köln zum Beispiel ist Team Auswandern.
1: Wenn ich alles frei wählen könnte, würde ich die Situation verlassen.
3: Ist aber auch auf jeden Fall klar, dass das nicht super easy ist. Die meisten, mit denen ich gesprochen habe, sind aber tatsächlich eher Team Bleiben. Und zwar deshalb.
5: Ich finde, gerade dann sollte man eher bleiben und halt zeigen, so hey, das ist nicht okay, weil ich habe zum Beispiel auch Migrationshintergrund, aber wir sind ja trotzdem deutsch und man muss da irgendwie schauen, dass sowas nicht passiert. Und wenn da der Widerstand fehlt, dann gibt man ja quasi völlig auf.
3: Das sagt Jenny aus Tübingen und Nora aus Köln stimmt dem auf jeden Fall zu.
1: Es gibt, glaube ich, keine europäische Stadt mehr, die in dem Sinne frei von Nazis oder rechten Gedankengut ist. Deshalb wäre die Frage, wie weit will ich ziehen und wäre es da unbedingt besser oder keine Ahnung. Also das muss man aufwiegen und letztendlich müssen wir eigentlich hier auch noch zeigen, dass wir in der Mehrheit sind und dass wir den Rechten keine Chance geben, dass sie hier irgendwie die stärkere Kraft werden.
0: Gestern hat das Bündnis Köln stellt sich quer zu einer Anti-AfD-Demo eingeladen. Tausende sind gekommen, wollen sich nicht unterkriegen lassen von den Erfolgen der Rechtsextremen.
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1: Um 9.30 Uhr mit Raphael Krämer. In Köln hat es gestern eine große Demo gegen Rechtsextremismus und die AfD gegeben. Die Polizei hatte mit 5.000 Teilnehmenden gerechnet. Am Ende waren es deutlich mehr. Seitdem die AfD die Landtagswahl in Sachsen-Anhalt letztes Wochenende klar gewonnen hat, gab es schon mehrere Demos, unter anderem in Berlin, Aachen, Münster und Essen. In Israel setzt ein Enthüllungsbericht Ministerpräsident Netanyahu unter Druck. Er wurde offenbar vor den Angriffen der Terrorgruppe Hamas am 7. Oktober 2023 gewarnt. Laut einer israelischen Zeitung soll es mehrere Anrufe aus den Vereinigten Arabischen Emiraten gegeben haben. Netanyahus Büro hat den Bericht zurückgewiesen. Das Niedrigwasser im Rhein und anderswo hat wohl nicht für sehr viel mehr Lkw auf den Autobahnen gesorgt. An den Mautstellen wurde nur ein Mini-Plus von 0,6 gemessen, im August verglichen mit dem Monat davor. Erwartet worden war mehr, der Lkw-Verkehr sollte auffangen, was wegen Niedrigwasser nicht mehr mit Schiffen transportiert werden konnte. Eine der erfolgreichsten Zeichentrickserien aus den USA ändert ihren Namen wegen US-Präsident Trump. South Park benennt sich um in South America. Die Macher der Serie wollen damit vor allem Apple und Google kritisieren. Die haben Trumps neuen Namen für Landschaften übernommen, zuletzt den Namen Lake America für den Lake Ontario. Das Wetter. In Berlin bleibt es heute in der Regel trocken. In Bremen und Nordrhein-Westfalen bleibt es dagegen windig und wechselhaft. Die Temperaturen dazu in Bremen bis 19 Grad, in Bonn und Berlin 21 Grad.
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2: Guten Morgen. Wenn es Stress in der Familie gibt wegen Erbe, dann ist das immer mies. Vor allem, wenn dieses Erbe auf den ersten Blick noch nicht mal besonders wertvoll ist.
3: Während du irgendwie das Geld deiner Eltern erbst, das Haus und was weiß ich was, erbe ich irgendein unfruchtbares Ackerland in der Türkei, wo es nicht meine Baugenehmigung gibt und ich muss das mit meinen 8 Cousins aufteilen.
2: Furkan bei TikTok, wo genau dieser Familienbeef wegen Grundstücken in der Heimat immer mehr Thema wird. Warum? Sprechen wir in ungefähr 20 Minuten drüber.

0: Cosmo. 9.40 Uhr haben wir. Guten Morgen. Es sind nur 4 Silben, aber die lösen bei vielen Menschen den kompletten Fressrausch aus. Tiramisu. User Manetti auf TikTok ist schon leicht eskaliert.
1: Einfach Dings in Badewanne Tiramisu gemacht.
0: Ja, der hat eine komplette Badewanne Tiramisu gemacht. Wenn euch davon nicht schlecht wird, von dem Gedanken an eine Badewanne voll Tiramisu, dann ist das hier vielleicht was für euch. Ab Samstag kann man sich offiziell als Juror für die Tiramisu-Weltmeisterschaft in Italien bewerben. Man muss dafür eigentlich nur so ein Quiz bestehen online und wir haben uns gedacht, wir machen das jetzt mal. Cosmo Kulinariker Gianluca Delbach ist hier am Start, weil du musst dich natürlich als Italiener mit Tiramisu auskennen, ne?
2: Ja, Moment. Für mich wäre dieser Job wirklich gar nichts. Ich mag gar kein Tiramisu.
0: Was?
2: Wurde auch schon von meiner Familie deswegen enterbt. Aber deswegen wollte ich dich mal testen, mein Lieber,
0: ja,
2: ob du das Zeug zum Tiramisu-Juror hast. Bist du bereit?
0: Ja, ich habe
2: zwei
0: bereit.
2: Fragen vorbereitet.
0: Mhm.
2: Frage 1. Aus welchen 5 Grundzutaten besteht Tiramisu?
0: Ich glaube, das kriege ich hin. Ich habe irgendwann schon mal eine gemacht. Also Mascarpone, Zucker, würde ich mal sagen. Eigelb, glaube ich. Dann Löffelbiskuit. Amaretto? Kaffee auch noch, oder?
2: Kaffee auch noch, ja. Also ich habe den Zucker weggelassen, weil das ist natürlich selbstverständlich
0: bei dem Gericht. Der Zucker ist quasi die Grundvoraussetzung für dieses Gericht, deswegen brauchen wir das nicht aufzählen.
2: Aber pass auf, ob du wirklich bestehst, gibt jetzt Frage 2. Was bedeutet Tiramisu übersetzt?
0: Ich kann leider gar kein Italienisch.
2: Also ich gebe dir mal einen kurzen Tipp. Also 3 Wortkomponenten. Tira, Mi und Su.
0: Tira, also Mi ist mir, Su ist dir wahrscheinlich. Oder?
2: Nee. Das heißt,
0: zieh es dir rein.
2: Zieh mich hoch. Ja, fast.
0: Zieh mich hoch.
2: Also wegen Kaffee und so, ne, damit du richtig hochgetrieben wirst.
0: Okay, wenn ich Tiramisu esse, erlebe ich das Gegenteil. Es zieht mich eher runter, muss ich sagen. Aber wenn ihr da draußen größere Tiramisu-Kenner seid als ich offensichtlich, dann bewerbt euch einfach Samstag als Juror für die Tiramisu-Weltmeisterschaft in Italien und bringt eine weite Hose mit. Gianluca Delbach, danke dir.
2: Gerne.
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0: The Weeknd zusammen mit Daft Punk. I Feel It Coming in Cosmo. Guten Morgen. Ein überwuchertes Stück Land oder ein baufälliges Haus irgendwo weit weg von Deutschland. Man sollte meinen, an sowas hängt das Herz nicht so sehr. Aber in Social Media berichten gerade viele, dass sich beim Vererben von genau sowas ein fetter Familienstreit entzünden kann. Vor allem, wenn so ein Besitz mit den eigenen Wurzeln zusammenhängt. Cosmo-Reporterin Laura Demisay hat mal in Köln rumgefragt, wie sowas passieren kann.
1: Viele konnten überhaupt nicht verstehen, warum man sich wegen eines Grundstücks so zerstreiten kann.
2: Vielleicht dann halt aus diesem finanziellen Aspekt, aber ja auch je nachdem, wo das Land dann ist, ist es vielleicht auch gar nicht so ein Riesenwert oder wird es eh nicht genutzt.
1: Und auch Elisa, sie kommt aus Sizilien und kennt die Diskussion um Häuser und Grundstücke aus ihrer eigenen Familie.
3: Wenn die Familie da ein Haus hat, dann wird da drum gestritten, wer was bekommt, wer was investiert. Da denkt man sich auch so, das ist doch eine Bruchbude. Was gibt's da überhaupt, der ist zu streiten? Kannst du gerne haben, meinetwegen eigentlich.
1: Ja, und solche in Anführungszeichen Bruchbuden-Kommentare habe ich auch auf TikTok

0: dafür warum.
1: Selbst wenn es eine Bruchbude ist, wenn das dann vor allen Dingen so das Haus ist, in dem man aufgewachsen ist, selbst wenn es wirklich der größte Schrott ist, den man je gesehen hat, dann verbindet man ja trotzdem irgendwie die guten Zeiten als Kind damit.
0: Und auch ihre Freundin Muriel kann das nachvollziehen.
2: Vor allem, wenn man vielleicht Emotionen oder irgendwelche Erinnerungen an das Grundstück irgendwie hegt oder pflegt, dass man vielleicht daran hängt. Und meistens führt eigentlich immer der Austausch und die Diskussion darüber eigentlich immer zum Ziel.
0: Ja, und dieses Gefühl, ja voll. Und dieses Gefühl, das bestätigt auch Denise Wiedemann. Sie ist Professorin für Familien- und Erbrecht. Und sie sagt außerdem noch:
3: Also in älteren Generationen herrscht oftmals noch die Vorstellung, dass es ein ganz entscheidender Wert ist, den man auch niemals verkaufen würde, sondern der in der Familie zu bleiben hat.
0: Die jüngere Generation dagegen würde dann doch eher verkaufen, was unter anderem zum Beispiel damit zu tun hat, sagt sie, dass wir viel mobiler geworden sind, also uns nicht jetzt an einem Ort schon sesshaft machen wollen.
4: Was für die einen nur ein Stück Land ist, das ist für die anderen ein Stück Heimat. Aber ob es jetzt wert ist, dass sich die Familie dafür zerstreitet, ist dann nochmal eine andere Frage.
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1: Um 10 Uhr mit Raphael Krämer. Im Bundestag geht es diese Woche wieder darum, wie viel Geld die Bundesregierung nächstes Jahr ausgeben will. Großes Thema ist gerade aber weiter die Landtagswahl in Sachsen-Anhalt, auch für AfD-Bundeschefin Weidel.
2: Die Wähler in Sachsen-Anhalt haben es Ihnen in der Sprache des demokratischen Souveräns mit aller Klarheit mitgeteilt. Schwarz-Rot ist vorbei.
1: Kanzler Merz hat zugegeben, dass das Wahlergebnis eine deutliche Botschaft war. Eins habe die AfD aber nicht erreicht.
3: Die absolute Mehrheit haben sie nicht und die werden sie in Deutschland auch nicht erzielen. Nirgendwo in Deutschland werden sie mit dieser Politik die Mehrheiten bekommen.
1: Diesen Monat wird auch noch in Niedersachsen, in Mecklenburg-Vorpommern und in Berlin gewählt. In Köln haben am frühen Abend tausende Menschen gegen die AfD demonstriert. Es waren mehr als erwartet. Viele machen sich Sorgen, dass die Partei an die Macht kommen könnte nach dem Sieg bei der Landtagswahl in Sachsen-Anhalt.
4: Ich will heute ein Zeichen für die Demokratie setzen.
5: Wenn es heißt, wir sind eine Brandmauer oder wir stellen eine Brandmauer, dass sie wirklich standhält.
6: Wir müssen halt gucken, dass wir den Rechtsextremismus stoppen, weil wir wollen nicht die gleichen Zustände wie in Sachsen-Anhalt.
1: Die AfD gilt in dem Bundesland als gesichert rechtsextrem. Unterwegs schnell etwas warmes Essen, aber bitte günstig, das scheint gerade im Trend zu sein. Heiße Theken und Imbisse verkaufen so viel wie noch nie. Mehr dazu von Sarah Pradl.
7: Da geht es vor allem um Currywurst-Pommes von der Bude auf dem Parkplatz oder das Leberkäsebrötchen im Supermarkt. Damit wurden letztes Jahr mehr als 13 Milliarden Euro eingenommen. Das sind verglichen mit dem Vorjahr 7% mehr. In der Umfrage des Handelsverbands wurde auch geguckt, was sich die Leute unterwegs am liebsten holen. Vorne liegen da Frikadellen, belegte Brötchen und Schnitzel. Viele Läden haben sich auch schon auf den Trend eingestellt. Bei IKEA gibt es ja zum Beispiel schon lange Hotdogs hinter der Kasse. Aber auch in Rewe-Filialen gibt es immer öfter warmes Essen an einer Selbstbedienungstheke. Und auch andere Supermärkte setzen inzwischen oft auf Salatbars. Andere Umfragen zeigen außerdem, viele Leute holen sich lieber unterwegs was zu essen. Vor allem, weil die Preise in Restaurants immer weiter steigen.
1: Für Ferienwohnungen über Airbnb und Co. soll es strengere Regeln geben. Die EU-Kommission stellt die heute vor. Städte sollen solche Kurzzeitvermietungen verbieten oder einschränken können. Großstädte wie Amsterdam und Barcelona haben schon solche Regeln, damit nicht noch mehr Wohnungen in Ferienunterkünfte umgewandelt werden. Das Wetter. In Nordrhein-Westfalen und Bremen ist es heute windig und wechselhaft. In Berlin dagegen meistens trocken mit Sonne und Wolken. In Bremen und Bochum sind 19 Grad möglich, in Berlin 21. Morgen ist es dann in der Regel überall trocken mit Sonne und lockeren Wolken. Freitag kommen wieder Schauer dazu.
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8: Guten Morgen, Cosmoland. Es gibt ein neues Licht am Starhimmel und das kommt aus der Slowakei. Adela. Ain't in L.A., der Song von Adela ist in Social Media schon ganz gut steil gegangen. Jetzt ist ihr erstes Album draußen. Hören wir diese Stunde mal rein, ob das wirklich Star-Potenzial hat.

0: French Pop von Stardust. Da war schon eine Hälfte von Daft Punk mit dabei, in dem Trio übrigens. Music sounds better with you.
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0: Rapper Fat Joe schickt Hilfe ins Erdbebengebiet in Kolumbien. Das ist Fat Joe hier mit Ashanti. Der Rapper aus der Bronx hat sich immer schon in der Latin-Community engagiert. Seine Roots liegen in Puerto Rico. Anne Lorenz aus dem Cosmo-Musikteam. Jetzt schickt er 100 Tonnen Hilfsgüter für die Erdbebenopfer in Kolumbien.
2: Ja, die Aktion hat er gemeinsam mit seiner kolumbianischen Ehefrau Lorena Cartagena aus eigener Tasche finanziert. Zwei vollbeladene Frachtflugzeuge schicken sie in die am stärksten betroffenen Regionen in Kolumbien. An Bord 100 Tonnen lebenswichtige Hilfsgüter, Lebensmittel, Damenhygieneartikel und Medikamente.
0: Dieses Erdbeben in Kolumbien ist jetzt über einen Monat her. Die Menschen im Land brauchen diese Hilfe aber wirklich immer noch dringend.
2: Auf jeden Fall. 331 Menschen sind verunglückt, 4600 verletzt und 240 immer noch verschollen. Mit dem Wiederaufbau wird erst ganz langsam begonnen. Erstmal geht es um die Versorgung der Geschädigten. Auf Instagram postet Fat Joe ein Reel, wie die Kisten in eins der Frachtflugzeuge geladen werden. Er und seine Frau sind seit fast 30 Jahren verheiratet und haben drei Kinder zusammen. Und über ihre Familie ist Kolumbien eins ihrer Zuhause. Es ist also wirklich eine Herzensaktion.
0: Fat Joe für Kolumbien. Der erste Latino-Star der Rap-Szene war er so ein bisschen. Jetzt engagiert er sich für die Erdbebenopfer. Gute Sache.
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0: Olivia Dean, Man I Need in Cosmo. Wenn ein Homie von euch heute eine Reise antritt und ihr nicht immer nur gute Reise sagen wollt, dann kommt hier eine Top-Alternative.
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2: Hallo, ich bin der Simo, 36 Jahre. Ich komme aus Marokko. Ich liebe hier in der schönen Stadt Dortmund. Meine Muttersprache ist Marokkanisch. Das ist ein Dialekt von Arabisch. Mein Lieblingswort, Talaf Rasak. Das heißt, pass gut auf dich auf. Zum Beispiel, wenn ich meine großen Reise war, also dass ich hier kam in 2013, da hat meine Mutter gesagt, dass pass gut auf dich auf. Talaf Rasak. Bin hier wegen Studium gekommen, habe ich meinen Ingenieurabschluss hier gemacht und jetzt arbeite ich weiter. Ja, Talaf Rasak, pass gut auf dich. Das bringt viel Glück und viele schöne Sachen zu den Leuten, die zum Beispiel unterwegs sind oder die reisen oder weit weg gehen. Das muss auf dich gut aufpassen. Ja, sage ich auch zu den Lieblingsmenschen, die ich mag, wenn die zum Beispiel unterwegs sind und sowas, pass gut auf dich auf. Ich liebe Talaf Rasak. Pass gut auf dich auf.

0: Tour.
1: Reggae aus Frankreich, Bigger Ranks, Montagne. Falls ihr gerade in einem Zug sitzt oder eigentlich in einem Zug sitzen solltet oder nicht in einem Zug sitzt, weil er euch vielleicht zu teuer war, dann gibt's jetzt gute Nachrichten für euch.
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2: Die Schlagzeile.
3: Eine neue App soll Zugfahren günstiger und zuverlässiger machen.
2: Die Details.
3: Verspätung, Ausfall, Zugbindung aufgehoben. Diese Struggles begleiten einen auf fast jeder längeren Bahnfahrt. Um mit weniger Stress und weniger Geld ans Ziel zu kommen, gibt es jetzt eine neue App. Bei Bahnsparer kann man checken, wie pünktlich die ausgewählte Verbindung in letzter Zeit war. Außerdem hilft die App dabei, ein möglichst günstiges Ticket zu finden. Wenn man flexibel ist, sucht sie nach preiswerteren Alternativen am nächsten oder vorherigen Tag, gibt Bescheid, wenn ein Preis günstiger geworden ist und vergleicht DB-Preise mit anderen deutschen und ausländischen Bahnunternehmen. Wenn ein Zug ausfällt oder zu spät kommt, kann man in der App einfach neue Verbindungen suchen und direkt Entschädigung beantragen.
2: Die Bedeutung.
3: Die App ist eine Reaktion auf ein echtes Problem. Denn nur etwa jeder zweite Zug im Fernverkehr kommt pünktlich, also mit einer Verspätung von weniger als 6 Minuten. Ausgefallene Züge werden da noch nicht mal mitgerechnet. Mit der kostenlosen und werbefreien App bekommt man jetzt einen besseren Überblick über die Pünktlichkeitsstatistik und Preise von Zugverbindungen. Bahnsparer gibt's für Android und Apple und auch als einfache Anwendung im Browser. Registrieren muss man sich dafür nicht.
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0: Eliana, palästinensisch-chilenische Musikerin, zusammen mit Joseph Atje aus dem Libanon. Hört ihr nur in Cosmo sowas? Der Sound der Welt ist unser Ding und deshalb freuen wir uns natürlich auch, wenn ein aufstrebender Popstar mal nicht aus den USA kommt. Diese Dame hier zum Beispiel ist aus der Slowakei. Adela ist das. Ihr Song Ain't in L.A. ist schon vor einiger Zeit viral gegangen. Jetzt hat sie ihr Debütalbum gedroppt. Nigisa Blumenstein aus dem Cosmo-Musikteam hat sich da durchgehört. Warum der Hype um Adela?
1: Ja, du erkennst sie sofort. Ihr Markenzeichen sind die knallpinken Haare. Sie trägt so Balletttütüs mit zerrissenen Strumpfhosen, dazu einen BH. Manche kennen sie vielleicht aus der Doku Popstar Academy. Das große K-Pop-Label Hype hat 2024 die Global Girlgroup Cat's Eye gecastet und hart trainiert. Genau, die Teilnehmerin hat man auch persönlich kennengelernt. Adela war damals ein Fan-Favorite. Sie gehörte mit 19 schon zu den Älteren und hat so eine große Schwesterrolle übernommen. Großes Thema war auch, dass sie ausgebildete Ballerina ist und sie ist dann aber ganz knapp nicht in die Band gekommen.
0: Hat sie aber nicht gestört. Stattdessen hat sie eine Solo-Karriere gestartet und ihr Debütalbum ist jetzt da, heißt Prima. So ein bisschen wie Prima Ballerina, nehme ich an.
1: Genau, und mit dem macht sie ziemlich klar, dass sie zu den ganz großen Pop-Girls gehören will. Ich höre in den Songs Britney Spears raus, Ariana Grande oder auch Miley.

0: Adela mit KGB, das steht für das Komitee für Staatssicherheit. Das war der Hauptgeheimdienst der ehemaligen Sowjetunion. Und sie meint damit, ich bin wie eine Spionin, ich habe Pop studiert. Für ihren Traum ist sie nach Los Angeles dann gezogen.
1: Los Angeles, ist da auch die Connection zu ihrem Hit?
0: Ja, quasi, genau. Ja, sie macht da ziemlich klar, die baddest Bitches müssen gar nicht in L.A. sein und zeigt im Musikvideo sich mit ihrer Mutter und Schwester in der Heimatstadt Bratislava. Dazu gibt es aber auch Kritik, gerade aus der Slowakei selbst. Adela würde so ein klischeehaftes Bild von einem kommunistischen Land zeigen und eine Kindheit in der Plattenbausiedlung. Dabei sei sie selbst nicht in diesen Verhältnissen aufgewachsen. Und im Land selber ist sie auch gar nicht so berühmt.
1: Interessant. Aber Adela will trotzdem ganz nach oben, ne?
0: Ja, sie orientiert sich auf jeden Fall an ganz großen Stars. Neben ihrem Signature-Look stellt sie so Iconic-Looks von anderen nach. Hollywood-Diva Nicole Kidman widmet sie einen ganzen Song. Im Musikvideo dazu spielt sie Szenen aus Filmen nach, in denen Nicole mitgemacht hat, wie Baby Girl oder Moulin Rouge. Und ja, ihr Vorbild ist ziemlich sexy und selbstbewusst und genauso inszeniert sie sich selbst.
1: Popstar Adela aus der Slowakei will bei ihren großen Vorbildern mitmischen, auch mit ihrem Debütalbum Prima. Und daraus hören wir jetzt den Song, der nach einem Vorbild benannt ist. Das hier ist Nicole Kidman von Adela.
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1: Um 11 Uhr mit Raphael Krämer. Der AfD-Wahlsieg in Sachsen-Anhalt hat die Politik in Deutschland erschüttert. Heute wurde das erste Mal im Bundestag darüber gesprochen. Kanzler Merz kritisierte den Plan der AfD, Menschen mit ausländischen Wurzeln aus Deutschland auszuweisen.
2: Das Wort Remigration ist nichts anderes als ein Synonym für ethnische Säuberung nach Herkunft und Hautfarbe.
1: AfD-Chefin Weidel griff die Bundesregierung an und sagte, dass deren Zeit abgelaufen sei. Die Tankstellen in Deutschland haben einen weiteren Grund, die Preise weiter zu erhöhen. Die wichtigste Sorte Rohöl hat wieder die Preisgrenze von $100 pro Fass überschritten. So teuer war der Rohstoff seit Juli nicht mehr. Ein wichtiger Grund dafür ist der Iran-Krieg. In der wichtigen Straße von Hormus haben die USA gerade iranische Tanker beschossen. Zuerst geht es um Perso, Führerschein und Krankenkassenkarte. Die alle hat man ja meistens im Portemonnaie und damit es einfacher wird, soll das Ganze bald digital werden. Mehr dazu von Sarah Pradl.
3: Die Idee gibt's schon länger und eigentlich sollen die 27 EU-Länder das bis Jahresende umgesetzt haben. Deshalb will der deutsche Digitalminister Wilsberger heute Einzelheiten vorstellen, wie es hier laufen soll. Dabei geht's zum Beispiel um den Namen und das Logo der digitalen Brieftasche auf dem Smartphone. In der Wallet sollen dann bald Ausweise und Karten gesichert werden, damit man sich leichter ausweisen kann, vor allem eben auch online. Eine erste Version soll ab dem Jahreswechsel zur Verfügung stehen und dann immer weiter ausgebaut werden. Auch andere EU-Länder haben das Projekt, zumindest im Testbetrieb, schon gestartet, wie Italien, Dänemark und Griechenland.
1: Norwegens Hauptstadt Oslo stellt sich auf ein Großereignis ein. Da gibt es das Staatsbegräbnis für König Harald, der letzte Woche gestorben ist. In Oslo ist die komplette Innenstadt für Autos und auch für Fahrzeuge wie E-Scooter gesperrt. Es werden viele tausend Menschen erwartet. Bei Ryanair fallen wohl verhältnismäßig viele Menschen auf der Treppe hin. Es gibt Zahlen aus Italien, da haben sich in den letzten Jahren insgesamt 104 Mal Menschen auf einer Flugzeugtreppe verletzt. 85 Mal davon passierte das bei Ryanair. Eine Erklärung ist wohl, Ryanair benutzt eine eingebaute Treppe seiner Flugzeuge, wohl aus Kostengründen. Die ist eng und steil. Das Wetter. Es gibt viel Wind, Wolken und Schauer. Heute im Norden und Westen Deutschlands. In Berlin bleibt es dagegen trocken. In Bremen und Dortmund gibt es heute bis 19 Grad, in Berlin 21. Morgen ist es dann überall meistens trocken mit Sonne und lockeren Wolken. Freitag kann es dann auch wieder regnen.
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4: Moin Leute, wisst ihr, wie ihr eure Banking-App auf dem Handy absolut unhackbar macht? Mit der Funkloch-Methode. Ihr zieht mitten in ein Funklochdorf, wo es nur an einer Stelle im Wald Handyempfang gibt und dann nutzt ihr diese Technik hier.
5: Einer geht in den Wald und ruft per Funkgerät dem anderen zu Hause den Code zu, den man in der SMS empfängt. Und da muss es schnell gehen, weil dieser Code auch oft nur ein paar Minuten Lebensdauer hat.
4: Ja, easy, oder? Tatsächlich gibt's immer mehr Kriminalität, die auf Online-Banking abzielt. Und auf einen krassen Fall gucken wir gleich in Cosmo. Schön, dass ihr dabei seid.

0: Kosmos hier. 11.10 Uhr ist es und ich habe einen krassen Fall für euch. Stellt euch mal vor, ihr seid auf Geschäftsreise im UK und euch wird das Handy abgezogen. Aber da hört es nicht auf. Der Dieb nutzt euer Handy, um das Konto in eurer Banking-App leer zu räumen und dann in eurem Namen auch noch einen Kredit aufzunehmen. Ist genau so passiert, mit einem Schaden von über 100.000 Euro für diese Person. Dabei war das Online-Banking über eine Zwei-Faktor-Authentifizierung gesichert, wie wahrscheinlich bei den meisten von uns. Cosmo-Reporterin Lara Zell hat diesen Fall begleitet.
1: Das ist ein krasser Fall, ist in Großbritannien aber ein bekanntes Phänomen. Allein im letzten Jahr ist dort so ein Schaden von umgerechnet etwa 51 Millionen Euro entstanden. Und auch in Deutschland verbreitet sich diese Masche.
0: Jetzt ist das Banking ja meistens mit dieser Zwei-Faktor-Authentifizierung geschützt, also Fingerabdruck oder Face-ID. Lara erklärt, wie sicher das ist.
1: Ja, bei einer Zwei-Faktor-Authentifizierung müssen, wie der Name sagt, zwei unterschiedliche Faktoren genutzt werden, damit man auf die App zugreifen kann. Es reichen also nicht zwei Passwörter. Der andere Faktor setzt zum Beispiel den Besitz eines weiteren Geräts oder einer zusätzlichen App voraus. Das ist schon eine sehr sichere Methode. Bei einem Handy-Diebstahl kann sie in manchen Fällen allerdings umgangen werden. Wenn ein Faktor der Besitz des Handys ist, fällt dieser schon mal weg. Auch auf Codes, die per SMS, E-Mail oder Banking-App kommen, kann der Dieb dann oft zugreifen. Kommen dann auch noch Sicherheitslücken wie im Handyspeicher hinterlegte Daten aus der App hinzu, kann das Mobile Banking laut unserem Experten durchaus geknackt werden.
0: Bleibt noch die große Frage, wie man sich denn vor so einer Kontoplünderung dann schützen kann.
1: Also auch wenn eine Multifaktor-Authentifizierung keine hundertprozentige Sicherheit bringt, ist es trotzdem die sicherste Möglichkeit. Im Optimalfall ist einer der Faktoren das Gesicht oder der Fingerabdruck. Dann sollten die Kennwörter auf keinen Fall auf dem Handy gespeichert sein, auch nicht irgendwo in den Notizen. Außerdem sollte man immer die aktualisierte Version der Banking-App nutzen. Trotzdem, ganz wichtig, gilt bei einem Handydiebstahl immer sofort die Bank informieren und das Handy, wenn möglich, extern sperren.
0: Gute Tipps, macht euer Mobile Banking sicher. Anscheinend gibt es immer mehr Kriminelle, die sich darauf spezialisieren, das zu hacken.
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0: Joao Selva in Cosmo, Fantastica Bahia, der Name ist Programm in dem Song. Und gleich geht's ja weiter mit Georgia Smith und Superstar Wizkid. Nur gleich? Was heißt denn gleich eigentlich? Der Begriff ist ja total relativ, oder?
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3: Wann kommst du? Bin gleich da. Okay. Noch schnell aufs Klo, Flasche auffüllen, Kopfhörer suchen, Glasmüll wegbringen, gucken, ob die Fenster zu sind und Laras Katzen füttern gehen.
4: Was denn? Ich bin gleich da, war nicht gelogen. Jihan weiß ganz genau, was ich damit meine. Der kennt mich lang genug, der kennt mein gleich. Es liegt irgendwo bei so 40 Minuten. Oder eine Stunde. Bei meiner Freundin heißt bin gleich da zum Beispiel, sie überlegt, was sie anzieht. Bei meinen Friends aus Essen heißt das, die haben zumindest schon mal aufgehört zu zocken. Ja, und bei meiner Mom, da ist gleich eine wirklich extrem kritische Grauzone. Als Kind hat die Lady mich im Auto sitzen lassen, weil sie nur mal kurz Reis holen musste. Ja, anderthalb Stunden später habe ich mir aus alten Parktickets und Strohhalmen auf dem Rücksitz ein neues Leben aufgebaut. Mein Workaholic Dad, der ist auch nicht besser, der benutzt gleich für mindestens so 2 Stunden, ja, eher 3 Stunden. In der Zeit taue ich dann so das Gefrierfach ab, sortiere die Gewürzschublade neu, stelle den Kleiderschrank auf Sommer um, alles schon gemacht, ja. Bei mir, da ist es so, ich habe innerlich beschlossen, mich auf den Weg zu machen. Mein Körper wurde darüber informiert, die Umsetzung hat aber noch nicht gestartet und dann chill ich so in einem Headspace aus so To-Dos, die ich auf einmal alle noch vorher erledigen will. Das ist aber kein Disrespect. Also Jihan kennt mein gleich, ich kenne seins. Ich schaffe einen ganzen Ölwechsel, bis der kommt and it's fine. Und er weiß, Danny hat mental die Wohnung verlassen, Körper folgt noch.
3: Bist du schon los?
4: Okay, das hat jetzt wiederum Potenzial für Stress.
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0: Home Again, Michael Kiwanuka in Cosmo. Ein überwuchertes Grundstück in der Türkei, auf dem man nichts bauen kann. Ein Haus in Sizilien, bei dem man so gerade erkennen kann, wo mal die Wände waren. Oder ein Stück trockenes Ackerland in Pakistan. Ist jetzt alles nicht so der Riesengewinn als Erbe. Und trotzdem sind solche Sachen oft Grund für Familienstreit.
1: Über diese Scheiße spricht meine ganze Familie nicht mehr miteinander.
2: Sie streiten sich, als ob das wäre Penthouse in Dubai.
0: Brandon Gallagher erzählt das auf TikTok. Und nicht nur er, solche Geschichten hört man viel, gerade in Social Media. Kosmo-Reporterin Laura Demissay hat gecheckt, warum es so viel Streit gibt wegen relativ wertlosen Immobilien.
3: Ja, das wollte ich auch wissen und habe mich mal ein bisschen umgehört in Köln, ob die Leute das denn auch aus ihren eigenen Familien vielleicht kennen. Und Christian sagt, ja, er kennt die Diskussion auch von seiner Familie, von seiner Mama.
4: Mit 4 Geschwister, deswegen da ist auch mal so ein bisschen so die Sache, wer bekommt dann das Grundstück von meiner Oma dann quasi.
3: Und auch in Kiras Familie gab es ähnliche Diskussionen. Die sind aus Kuba. Ihre Mutter hat daher schon sehr früh auch angefangen, sich darum zu kümmern, sagt sie.
5: Dadurch, dass meine Familie alles Lateinamerikaner sind, sind die halt auch sehr hitzköpfig, was das angeht manchmal. Und dann hat meine Mutter gesagt, damit es da auch gar kein Wenn und Aber gibt, sollte meine Oma irgendwann nicht mehr sein, dann soll es auch gar kein Problem mehr da geben.
3: Also sehr vorbildlich von der Mutter geregelt. Mhm. Auf Social Media fühlen auch super viele den Struggles. Leute, die Families im Ausland haben, so wie Aluminiana Lumian Khan auf TikTok.
6: Ich finde es mega, mega traurig, dass vor allem in der pakistanischen Kultur Familien sich wegen Grundstücke, Häuser, Erbanteile komplett zerstreiten. Geschwister reden jahrelang nicht miteinander und plötzlich darfst du mit diesem Cousin nicht mehr sprechen und die ganze Familie werden zu Feinde und das alles nur wegen einem Stück Land.
0: Ja, ist ja auch ziemlich mies, aber wenn das Problem jetzt so vielen bewusst ist, dann dürfte die Gen Z ja eigentlich einem solchen Familienstreit nicht mehr zum Opfer fallen, oder? Die hat ja dann dazugelernt.
3: Also Caro aus Köln zum Beispiel glaubt tatsächlich, dass ihre Generation da etwas entspannter ist.
7: Ich habe das Gefühl, Generation Z ist da vielleicht ein bisschen lockerer. So Konflikte sehe ich eher irgendwie in den älteren Generationen.
3: Und auch Elisa, die ich getroffen habe, findet,
8: es ist immer noch Familie und man sollte sich nicht über so welche Dinge halt streiten. Und ich denke mal, die Eltern, denen das halt damals gehört hat, die würden das nicht wollen, dass man dafür streitet.
3: Ich habe auch in einigen Kommentaren auf TikTok gelesen, so unsere Eltern sollten wirklich die letzte Generation sein. Wir werden nie streiten.
0: Ja, das ist leicht gesagt. Aber wenn dann doch nur der komische Cousin was erbt, dann guckt man vielleicht schon ein bisschen blöd.
3: Krass.

0: Karol G, Baby Wow und Cosmo. 11:42 Uhr und wenn ihr schon Hunger habt, dann muss ich direkt mal sagen, heute fangen wir mit dem Nachtisch an.
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0: Costa stellt uns die lettische Küche vor diese Woche. Er ist zu Gast bei Martha in Hamburg und die isst eben gerne süß.
2: Heute gibt es ein typisch lettisches Dessert. Was ist das? Was hast du gemacht?
3: Das heißt Debesmana. Genau, Himmelsmana sozusagen. Nichts Geringeres als Himmelsmana. Und zwar ist das aus Weizengrieß angefertigt mit einer eher immer säuerlichen Beerenkomponente. Das heißt normalerweise, klassischerweise wird das mit Preiselbeeren Saft zubereitet oder eingemachten Preiselbeeren. Ich habe hier heute für dich Preiselbeeren mit roten Johannisbeeren gemischt.
2: Ich habe dir zugesehen bei der Zubereitung, das ist relativ aufwendig. Du hast lange mit dem Schneebesen da gearbeitet.
3: Es muss ganz, ganz lange geschlagen werden, bis es wirklich luftig wie eine schöne Wolke wird.
2: Diese kleinen rosa Wölkchen, die du aus dem Grieß und dem Saft aufgeschlagen hast, schwimmen in dieser Milch.
3: Ein Zeichen dafür, dass es gut gelungen ist und einfach gut geschlagen worden ist, sodass das irgendwie so luftig geworden ist, dass es einfach über der Milch schwimmt.
2: Diese aufgeschlagene Mousse wirkt relativ säuerlich, ja leicht bitterlich. Und die Milch kommt mir gerade ein bisschen süß vor.
3: Ich weiß noch aus der Kindheit eine Kinderfrau, die auf uns aufgepasst hat und die einfach aus die traditionelle Speise zubereitet hat, hat sich irgendwie damals tatsächlich beschwert, als sie nicht Beeren gefunden hat, die sauer genug sind. Weil das ist das Charakteristische an dieser Speise, dass das säuerliche und eher traditionell auch so die Beeren mit etwas bitterlicher Note sein müssen, wie eben Preiselbeeren.
2: Was bedeutet dir dieses Dessert?
3: Das ist ungefähr das Erste, was ich gerne essen möchte, wenn ich nach Lettland komme. Dann suche ich gerne Lido auf. Das ist im Flughafen direkt das erste traditionelle Restaurant sozusagen, so eine Kette in Lettland, die traditionelle Speisen zubereitet. Und dann möchte ich gerne am liebsten sofort dieses Debesmana essen mit Milch. Und dann weiß ich, ich bin jetzt hier wieder in Lettland.

0: unverwechselbare Stimme. Baka aus London, hier zusammen mit Summer Walker. Hell and back in Cosmo. Heute Morgen in den Nachrichten habt ihr es gehört, die Imbisse in Deutschland, die boomen. Die Leute gehen, wenn sie essen gehen im Moment, dann billig essen. Leider kommt dieser Boom aber für die Lieblingsfrikadellenbude von Freddy zu spät.
1: Die Frikadelle am Freitag, wie jeden Freitag, fehlt, wenn die weg sind. Sieht schwer aus.
0: Ach, ey. Es ist ja auch hart. Ich hoffe, ihr findet eine gute Imbissbude für heute Mittag. Ich jedenfalls gehe jetzt mal so langsam auf die Suche. Ab 14 Uhr hört ihr hier nämlich Shanley Anwar. Die hat unter anderem Büchertipps für euch dabei. Ich bin Philipp Anft und morgen früh ab 7 wieder für euch da. Ciao, ciao.

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1: 12 Uhr, ich bin Mathis Trapp. Im Bundestag geht es diese Woche wieder darum, wie viel Geld die Bundesregierung nächstes Jahr ausgeben will. Großes Thema ist aber weiter die Landtagswahl in Sachsen-Anhalt, auch für AfD-Bundeschefin Weidel.
2: Die Wähler in Sachsen-Anhalt haben es Ihnen in der Sprache des demokratischen Souveräns mit aller Klarheit mitgeteilt. Schwarz-Rot ist vorbei.
1: Kanzler Merz hat zugegeben, dass das Wahlergebnis eine deutliche Botschaft war. Eins habe die AfD aber nicht erreicht.
3: Die absolute Mehrheit haben sie nicht. Und die werden sie in Deutschland auch nicht erzielen. Nirgendwo in Deutschland werden sie mit dieser Politik die Mehrheiten bekommen.
1: Diesen Monat wird auch noch in Mecklenburg-Vorpommern und Berlin gewählt. Junge Männer haben offenbar häufiger Probleme mit Social-Media-Sucht als Frauen. Eine Kölner Hochschule hat das Nutzungsverhalten abgefragt. Bei den 18- bis 28-Jährigen sind Anzeichen für eine problematische Social-Media-Nutzung demnach deutlich mehr geworden. Bei jungen Männern sind fast 60% betroffen, bei den Frauen 40%. In der Südtürkei sind die Waldbrände noch nicht alle unter Kontrolle. Die Feuerwehr ist in Antalya, Adana und Mersin im Einsatz. Starke Winde fachen die Feuer immer wieder an. In Antalya wurden mehr als 250 Häuser evakuiert. Mehrere Menschen wurden durch Rauch verletzt. Forschende sagen, die Brände in der Türkei werden oft durch defekte Stromleitungen in Wäldern verursacht. In NRW sind so viele Kinder im Straßenverkehr verletzt worden wie länger nicht. Letztes Jahr waren es rechnerisch 20 Kinder und Jugendliche pro Tag, insgesamt fast 7200. Das sind über 1000 Verletzte mehr als noch vor 10 Jahren. Die meisten unter 15-Jährigen verunglücken mit dem Fahrrad oder als Mitfahrer im Auto. Das Niedrigwasser im Rhein und anderswo hat wohl nicht für sehr viel mehr Lkw auf den Autobahnen gesorgt. An den Mautstellen wurde nur ein Mini-Plus von 0,6% gemessen im August, verglichen mit dem Monat davor. Erwartet worden war mehr. Der Lkw-Verkehr sollte auffangen, was wegen Niedrigwasser nicht mehr mit Schiffen transportiert werden konnte. Wer Geld bei der Bank hat und anlegen will, hat gerade wieder bessere Chancen, dass das mehr wird. Bei mehreren Banken gibt es so hohe Zinsen auf Tagesgeld wie lange nicht. Wenn man ein neues Konto eröffnet, bekommt man laut einem Vergleichsportal gerade oft bis zu 4% Zinsen für einen bestimmten Zeitraum. Es gibt aber oft Nebenbedingungen. Das Wetter in NRW und Bremen ist es windig und wechselhaft. Am Nachmittag sind auch Schauer und einzelne Gewitter dabei. In Berlin ist es meistens trocken mit Sonne und Wolken. In Bremen und Paderborn 19 Grad maximal, in Berlin bis 21 Grad. Morgen überall meistens trocken mit Sonne, lockeren Wolken und 14 bis 22 Grad. Am Freitag in Bremen und NRW einzelne Schauer bei ähnlichen Temperaturen.
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1: Um 13 Uhr mit Mathis Trapp. Wir schauen zuerst nach Israel, denn es gibt gerade schwere Vorwürfe gegen Regierungschef Netanyahu. Es geht dabei um den Terrorangriff der Hamas auf Israel, bei dem über 1000 Menschen getötet wurden. Netanyahu

0: Hohe soll gewusst haben, dass sowas passieren könnte, aber nichts dagegen gemacht haben. Mehr von Celine Wegert.
1: Der Vorwurf kommt von Journalisten der Tageszeitung Haaretz und wirft die große Frage auf, hätten der Terrorangriff und auch der Krieg im Gazastreifen mit zehntausenden Opfern verhindert werden können? Die Journalisten sagen, Netanyahu soll eine Warnung vom Präsidenten der Vereinigten Arabischen Emirate bekommen haben. Der soll am Telefon gesagt haben, dass ein Großangriff der Terrorgruppe Hamas bevorstehe. Israels Ministerpräsident soll das abgetan haben und niemanden sonst darüber informiert haben. Netanyahu verklagt die Zeitung und sagt, dass es dieses Gespräch nicht gab.
0: Die Schlagzeile könnte über Netanyahus Zukunft entscheiden, denn Ende Oktober wird in Israel ein neues Parlament gewählt. Im Bundestag war eben nochmal der Wahlsieg der AfD in Sachsen-Anhalt großes Thema. AfD-Bundeschef Chrupalla meint, dass das auch an der Politik von Kanzler Merz lag. Er hat der Bundesregierung Pfuscherei vorgeworfen.
2: Und was machen Kunden oder Wähler mit Pfuschern? Die schmeißen sie raus. Und genau das ist in Sachsen-Anhalt passiert.
0: Auch Linken-Fraktionschefin Reiche-Neck hat die Regierungspolitik kritisiert.
3: Wenn ich von Ihnen noch einmal höre, dass Sie Ihre Politik einfach besser erklären müssen. Die Leute merken ganz genau, was Sie machen. Das ist das Problem.
0: Eigentlich geht es im Bundestag diese Woche darum, wie viel Geld die Bundesregierung nächstes Jahr ausgeben will. Dann geht es um sexualisierte Gewalt an Schulen. Dazu gibt es neue Zahlen vom Schulministerium in Nordrhein-Westfalen. Die zeigen, in den letzten 8 Jahren sind Übergriffe auf 145 Kinder und Jugendliche erfasst worden. Fast 9 von 10 Opfern waren Mädchen. Die Tatverdächtigen waren in fast allen Fällen Männer über 30. In Norwegen läuft die Verabschiedung des verstorbenen Königs Harald. Der Trauerzug ist durch die Hauptstadt Oslo gezogen. Tausende Menschen haben sich an den Absperrungen versammelt. In der Innenstadt von Oslo dürfen gerade keine Autos fahren, auch E-Scooter nicht. Aus Deutschland ist Bundespräsident Steinmeier angereist. Bahnreisende zwischen NRW und Berlin müssen bald deutlich mehr Zeit einplanen, wenn ihr Zug über Hannover geht. Wegen Bauarbeiten wird die Fahrt ab Oktober fast 1,5 Stunden länger dauern. Denn Fernzüge werden über Braunschweig und Magdeburg umgeleitet. Die Arbeiten sollen bis Dezember 2027 dauern. Das Wetter in NRW und Bremen ist es windig und wechselhaft. Später sind auch Schauer und einzelne Gewitter dabei. In Berlin ist es meistens trocken mit Sonne und Wolken. In Bremen dazu 19 Grad maximal, in Hamm 20 und in Berlin bis 21 Grad. Morgen ist es überall meistens trocken mit Sonne, lockeren Wolken und dazu 14 bis 22 Grad. Freitag in Bremen und NRW einzelne Schauer bei ähnlichen Temperaturen.

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1: 14 Uhr, ich bin Mathis Trapp. Stundenlang auf TikTok hängen, obwohl man weiß, es tut einem nicht gut, ständig dran denken oder vielleicht auch schlecht schlafen, das alles können Anzeichen für eine Social-Media-Sucht sein. Celine Wegert hat mehr dazu.
2: Forschende aus Köln haben sich angeschaut, wie viele in der Gen Z ein ungesundes Verhältnis zu Social Media haben. Und da kam raus, bei mehr als jedem zweiten Befragten gibt es problematische Nutzungsmuster. Bei der letzten Befragung vor einem Jahr gab es noch halb so viele Fälle. Besonders bei jungen Männern ist die ungesunde Nutzung von Social Media mehr geworden. Das sind inzwischen

0: Menschen 58% betroffen. Die Studienleiter haben zum Beispiel versucht herauszufinden, wie stark man sich gedanklich mit Social Media beschäftigt und auch, ob sich das schlecht auf andere Lebensbereiche auswirkt.
1: Der AfD-Wahlsieg in Sachsen-Anhalt hat die Politik in Deutschland erschüttert. Heute wurde das erste Mal im Bundestag darüber gesprochen. Kanzler Merz kritisierte den Plan der AfD, Menschen mit ausländischen Wurzeln aus Deutschland auszuweisen.
2: Das Wort Remigration ist nichts anderes als ein Synonym für ethnische Säuberung nach Herkunft und Hautfarbe.
1: AfD-Chefin Weidel hat die Bundesregierung angegriffen und gesagt, dass deren Zeit abgelaufen sei. In Israel gibt es schwere Vorwürfe gegen den Regierungschef. Eine Zeitung berichtet, dass Netanyahu vor den Angriffen von der Terrorgruppe Hamas vor knapp 3 Jahren gewarnt wurde. Laut Bericht soll es dazu Telefonate mit den Vereinigten Arabischen Emiraten gegeben haben. Netanyahu weist die Vorwürfe zurück und will die Zeitung jetzt verklagen. Die NRW-Landesregierung hat wieder mehrere Gesundheitsprojekte ausgezeichnet, unter anderem eine spezielle 3D-Brille der Uniklinik Münster. Sie hilft zum Beispiel Krebspatienten, die Diagnose besser zu verstehen, indem sie selbst sehen können, wo der Tumor im eigenen Körper sitzt. Bei Ryanair fallen wohl verhältnismäßig viele Leute auf der Treppe hin. Es gibt Zahlen aus Italien, da haben sich in den letzten Jahren insgesamt 104 Mal Menschen auf einer Flugzeugtreppe verletzt. 85 Mal davon passierte das bei Ryanair. Eine Erklärung ist wohl, Ryanair benutzt eine eingebaute Treppe seiner Flugzeuge aus Kostengründen. Die ist eng und steil. Das Wetter in NRW und Bremen, es ist weiter windig und wechselhaft. Nachher sind auch Schauer und einzelne Gewitter dabei. In Berlin dagegen meistens trocken mit Sonne und Wolken. Bremen kommt bis auf 19 Grad, Hamm auf 20, Berlin bis auf 21 Grad. Morgen ist es überall meistens trocken mit Sonne, lockeren Wolken und dazu 14 bis 22 Grad. Am Freitag in Bremen und NRW einzelne Schauer und an den Temperaturen ändert sich nichts.
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4: Salam, salam. Also, was war das? Wind, nass, Regen, dies, das. Wer ist beim Wetter eigentlich schon alles in Übergangsjacken-Herbstmodus übergegangen? Draußen ist es so urselig.
5: Boah, ich muss die Jacke anziehen. Ganz schön kalt draußen. Was ist da los mit dem Sommer?
4: Ich persönlich habe ja noch meine Sandalen an. So ist meine persönliche Rebellion gegen dieses Sommerende. Friere ein bisschen an den Füßen, okay. Wir machen es uns heute Nachmittag aber gemütlich, ja. Gleich mit einem schönen Buchtipp. Was Spannendes für die Couch. Schön, dass ihr da seid.
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1: Das ehrt einen schon, ne? Wenn Kool Savas einen als Queen of Rap bezeichnet, bamt Moms J. Und die hat ein neues spannendes Interview raus.
2: OMG, glaub ruhig, was du siehst. Baller sind am Trippen, die Baddies sind verliebt.
1: Wem hat sie dieses Interview gegeben? Brandenburger Rapperin Bad Moms J war ja beim Apple-Format Hype dabei. Anne Lorenz aus dem Kosmusik-Team hat reingehört. Und ist ja ganz spannend, da gibt es auch so eine Verteidigungsgeschichte. Bad Moms J verteidigt Ikimel.
3: Richtig, die kriegt ja seit ihrem Auftritt im ZDF-Morgenmagazin ganz schön was ab. Zwar wurde Ikimel dafür auch von Menschen bis in die USA gefeiert, aber umso böser sind eben auch die Stimmen, die mit ihrer provokanten Art nichts anfangen können. Bad Moms J steht auf jeden Fall hinter Ikimel und findet im Gespräch mit Aya Nejati ziemlich deutliche Worte für die Hater.
4: Ich habe auch davor schon Verständnis von ihrer Musik gehabt, hab's jetzt noch mehr. Du kannst es ja nicht mögen, aber wenn du es nicht verstehst, dann bist du ein bisschen blöd.
5: Ja.
4: Weil die Leute nehmen das so sehr wortwörtlich, verstehen aber nicht, dass sie versucht, auf Missstände in unserer Gesellschaft hinzuweisen. Das ist ein Stilmittel, was da auch alles passiert. Und wenn du nicht checkst, dann Schatz, lies ein Buch oder so.
1: Ja, ich sag mal, selbst Farid Bang checkt langsam Ikimel. Also es gibt noch Hoffnung, ne? Und Ikimel, geht ab.
3: Die geht auf jeden Fall ab. Die tritt doch nächsten Monat auch für ein paar Konzerte in Australien auf. Und das muss man ja echt erstmal schaffen als nicht englischsprachige Künstlerin.
1: Ja, ja. Nochmal zurück zu Bad Moms J. Hatte die nicht eigentlich Ende letzten Monat ein neues Album rausbringen wollen sollen?
3: Richtig, Haus im Meer, ihr mittlerweile drittes Album. Das hat Bad Moms J kurz vor Release nochmal verschoben. Jetzt soll es im nächsten Jahr Ende Januar erscheinen. Es haben sich wohl kurzfristig noch so ein paar Features ergeben, die sie gerne noch mit drauf gehabt hätte. Und dann hat sie in einer Videobotschaft auf Insta erklärt, dass sie das Album nicht einfach raushauen will und dann vielleicht das Gefühl hat, dass sie dafür nicht alles gegeben hätte.
1: Jetzt ist dieses neue Hyped-Interview nicht nur so Promo fürs neue Album, ne? Man lernt auch einiges Neues über Bad Moms J privater kennen. Ne?
3: Auf jeden Fall. Sie spricht über toxische Beziehungen, über toxische Beziehungsmuster, über das Verhältnis zu ihrem Vater oder über die Zeit, nachdem sie ihre Abtreibung öffentlich gemacht hat und wie sehr ihr Therapie dabei geholfen hat. Alles übrigens auch Themen, die Bad Moms J auf der neuen Platte verarbeiten wird. Sie selbst sagt, dass es ihr persönliches Album bisher werden soll. Die neuen Songs gibt's dann übrigens auch schon vor Release auf der Bühne live. Im Oktober startet nämlich ihre Tour.
1: Und wer sich da vor und überhaupt vom neuen Album von Bad Moms J so ein bisschen Deep Dive geben möchte, kann sich das komplette Hyped-Interview auf YouTube anschauen.
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0: Sia und Kendrick Lamar sind das.
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0: Und was lesen wir heute? Ein Buch wie ein Brett hat Ulrich mitgebracht. Red Star Down vom Autor D.B. John. Frisch seit gestern raus und sieht ja wirklich aus wie so ein Brikett eigentlich, ne?
2: Ja, es hat auch so die Ausmaße und ist so schwer ungefähr wie ein Brikett, würde ich sagen. Das ist unter Buchmenschen eine der Bezeichnungen für besonders dicke, krasse Schmöker. In dem Fall sind es 715 Seiten, x Dutzende Charaktere, verschiedenste Orte in den Vereinigten Staaten, in Nordkorea, in Russland und, und.
0: Ja, und, weil er hat ja auch viel Platz, ne? Thriller steht auf dem Cover drauf, aber das ist jetzt nicht so ganz präzise.
2: Genau gesagt ist Red Star Down ein Polit- und Spionage-Thriller, bei dem es einerseits um den hybriden Krieg der Vereinigten Staaten mit Russland und mit Nordkorea geht, andererseits aber auch darum, wie mithilfe von Spionageintrigen die Politik beeinflusst wird.
0: Oh, also die Politik in den Vereinigten Staaten. Aktuell ist das bitte, ja.
2: Total, ne? Dutzende Figuren, eine steht im Zentrum, das ist Jenna, sie ist so Anfang 30, CIA-Agentin. Sie hat afroamerikanische und koreanische Roots. Und außerdem geht es auch um drei Jungs, die sind so um die 20 in Russland, in Nordkorea und in den USA. Die haben eigentlich erstmal nichts miteinander zu tun, aber auf alle drei gibt es aus unterschiedlichen Gründen eine große Hatz, eine auf Leben und Tod.
0: Das klingt auf jeden Fall spannend, die Konstellation. Und jetzt nochmal vielleicht zum Autor, D.B. John, weißt du da mehr zu?
2: Er stammt aus Wales, hat Jura studiert, aber nicht abgeschlossen, weil er lieber schreiben wollte. Hat dann in Berlin gelebt und in Südkorea. Hat als einer der wenigen Westler überhaupt durch Nordkorea reisen dürfen. Und heute lebt er in London. Er hat schon so einiges zu Nordkorea geschrieben und gearbeitet. Übrigens auch mit Menschen, die von da flüchten konnten, zusammen Bücher geschrieben. Also ich würde sagen, soweit das überhaupt möglich ist, kennt er sich in dem Land ganz gut aus.
0: Also der Autor D.B. John hat Einblick in Nordkorea als einer der wenigen. Und das bringt er auch rein in sein neues Buch Red Star Down. Ist gestern frisch rausgekommen. Wir blättern gleich noch mal mehr rein.
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0: so funny. Ich dachte ja immer, das wäre eine Referenz auf die Mutter von Erykah Badu nach der Trennung. Die Stars, Andrew 3000 und Erykah Badu. Und letztens hat Erykah geschrieben auf Insta, nein, nein, alles nicht richtig so.
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0: Und heute haben wir einen Spionageroman von D.B. John, der heißt Red Star Down. Richtig dicker Schinken, ist gerade auf Deutsch rausgekommen. Ulrich, was ist da genau die Story?
2: Also die eine Story gibt's gar nicht. Es sind Dutzende spannende Geschichten, die sich halt im Lauf der Handlung immer mehr verdichten und sowas wie ein Bild eher ergeben. Da geht's um Spione, die im Zentrum der Macht in den Vereinigten Staaten angekommen sind, also in der Trump-Regierung, und die in dem Chaos, was da so herrscht, noch viel Schlimmeres anrichten können. Spione aus Nordkorea und möglicherweise auch aus Russland. Nichts Genaues weiß man nicht, zumindest am Anfang.
0: Also wie sehr eine Geschichte so an der möglichen Realität dran sein kann. Wir zoomen vielleicht nochmal so richtig rein. Du hast ja beispielhaft von vielen Geschichten gesprochen.
2: Im Zentrum steht Jenna Williams. Sie ist Anfang 30, hat afroamerikanische und koreanische Wurzeln, ist CIA-Agentin. Ihre Zwillingsschwester wurde vor Jahren vom nordkoreanischen Geheimdienst entführt. Da gab es auch in der Realität übrigens ein entsprechendes Programm. Jenna hat sie aus einem Regierungszug dann viel später in Nordkorea befreit. Dabei ist der Vater und Vorgänger vom Diktator Kim Jong-un gestorben in dieser Geschichte. Seitdem lebt die Schwester in der Psychiatrie und Jenna ist die meistgesuchte Frau für die Nordkoreaner. Zugleich aber arbeitet sie weiter als Spionin für die CIA und erfährt, dass es einen nordkoreanischen Agenten eben in der Regierung gibt, ganz nah bei Trump, den sie unbedingt finden müssen. Also das ist die Kerngeschichte und um die herum sind die ganzen anderen Stories auch angesiedelt.
0: Und dann hast du ja eben von diesen drei Mitzwanzigern erzählt vorhin. Wo ist da so die Connection jetzt zu dieser Geschichte?
2: Also einer ist der Sohn vom großen Bruder vom Diktator Kim Jong-un. Der große Bruder, das ist auch tatsächlich in der Realität passiert, ist ermordet worden, weil er ja auch einen Machtanspruch haben könnte. Und dadurch kommt auch dessen Sohn ins Visier. Das ist der eine junge Mann. Der nächste ist der Sohn von Jennas Schwester. Keiner weiß, wo er ist, wir Leser und Leserinnen schon. Er zieht nämlich völlig alleine in den USA von einem Ort zum anderen, weil er genau weiß, auch er steht auf der Liste. Die Frage ist halt, warum genau? Und dann gibt es noch einen jungen Mann aus Russland, der hat extrem brisante Informationen über diesen ganzen Agenten, ohne es zu wissen. Das ist deswegen wichtig, weil auch Russland so ein spezielles Spionageprogramm zur Einschleusung von Agenten über die ganz normale Migration entwickelt hat. Das ist das perfide, die sind schwer zu entdecken. Und die Informationen, die der Junge hat, enthalten halt alles, was da wichtig ist zu. Also, so kommt Russland mit ins Spiel und damit natürlich auch die ganzen geopolitischen Verhältnisse in einem viel größeren Maßstab.
0: Ich sag nochmal für alle, die jetzt vielleicht erst eingeschaltet haben, das ist ein Roman, über den wir sprechen, auch wenn sich das jetzt alles sehr aktuell anhört. Das ist sehr, sehr krass, diese Geschichte, komplex vielleicht auch. Wie wird das Ganze denn erzählt?
2: Ja, das wird ganz toll geradlinig erzählt und er schafft es, der D.B. John reale Ereignisse und Erfundenes so zu verschränken, dass es halt ein großes Ganzes gibt, das möglich sein könnte. Da hat man immer wieder so ein Aha-Erlebnis beim Lesen. Und das Komplexe ist aber kein Problem, weil er so versiert und so intelligent mit den Mitteln des Polit- und Spionageromans arbeitet, dass sich eigentlich alles auf faszinierende Weise fügt und zugleich immer so spannend bleibt, weil es immer neue Fragen gibt, dass man echt nicht mehr aufhören kann mit dem Lesen. Das ist wirklich ganz großes Kino.
0: Also ich glaube, das klingt wirklich nach einem Buch für alle, die jetzt auf der Couch im Herbstwetter schmökern wollen, von D.B. John, Red Star Down. Und für alle, die vielleicht darüber hinaus gerne ein Überraschungsbuch hätten, Ulrich, stellt euch gern was zusammen. 0800 567 4x8. 0800 567 4x8 für das Cosmo Überraschungsbuchpaket zusammengestellt von Ulrich Neuler.

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1: Hi.

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1: Und wir lesen nicht nur, sondern wir beschenken auch unsere Kosmo-Hörerinnen und Hörer traditionell immer am Mittwoch mit einem Überraschungspaket. Das geht dieses Mal, Ulrich, nach Berlin an Chris. Hallo.
2: Hallo.
3: Hallo, Christian.
1: Kleiner Überraschungsmoment. Hallo.
2: Hallo.
1: Und selbstlos,
2: ja,
1: wie du bist.
2: Nicht mitgerechnet.
1: Ja, selbstlos wie du bist, geht das Paket gar nicht an dich, sondern an deine Frau.
2: Das ist richtig. Sie ist von uns die Leseratte quasi. Und deswegen, ich habe schon öfters natürlich eure Sendung verfolgt und immer dran gedacht, mal anzurufen. Und da sie jetzt in Kürze Geburtstag hat, dachte ich, wie passend ist das denn? Und ich melde mich bei euch und frage mal halt nach so einem Paket. Mal
1: quasi an. Zwei Fliegen mit einer Klappe. Na, warum nicht? Und was für einen Geschmack hat sie?
2: Das sind eher so Thriller, die sie liest. Louise Penny.
3: Ja.
2: Ist, glaube ich, einer ihrer Favoriten.
3: Und, ja, die ist toll.
2: Anne Perry.
3: Und Anne Perry, ja, das ist so eine Klassikerin eher, ne? So ein historische Krimis, die im viktorianischen Zeitalter angesiedelt sind.
2: Ja,
3: und
2: genau.
3: Anne Perry ist aktuell gerade eine sehr erfolgreiche Autorin.
1: Genau. Aber generell Krimi, ich glaube, Ulrich, da hast du ja sowieso ganz viel im Petto, ne?
3: Klar, habe ich. Da kann ich ein schönes Überraschungspaket zusammenstellen.
1: Und Chris, so ein Büchlein für dich kann man nicht noch dazu legen, dich um zu motivieren, weißt du?
2: Gerne. Also ich habe von einer Schriftstellerin gehört vor ein paar Wochen, die aus Nigeria kommt, die auch spannende Krimis schreibt, und das würde mich sehr interessieren.
3: Das ist Oyinkan Braithwaite, wahrscheinlich die du meinst. Die ist toll, die hat ein Familienroman zuletzt veröffentlicht, aber auch schon so Genresachen. Allerdings habe ich die nicht in meinem Pool fürs Überraschungsbuchpaket. Da würde ich dir
1: den Weg in den nächsten
3: kleinen Buchladen empfehlen, aber ich sticke dir auf jeden Fall was mit. Lass dich überraschen.
1: Das ist so diese Kategorie, Leute, die das gerne lesen, könnten vielleicht auch das hier gefallen. So wird der Ulrich das zusammenschnüren für dich und deine Frau Chris. Dann schönen Tag noch und viel Spaß mit der
2: Vielen
1: Lektüre.
2: Vielen herzlichen Dank.
3: Schön, dass du angerufen
2: hast. Auf Wiederhören. Tschüss. Dankeschön. Mach weiter so. Tschüss.
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1: 15 Uhr, ich bin Mathis Trapp. Und wir schauen zuerst nach Israel, denn es gibt gerade schwere Vorwürfe gegen Regierungschef Netanyahu. Es geht dabei um den Terrorangriff der Hamas auf Israel, bei dem über 1000 Menschen getötet wurden. Netanyahu soll gewusst haben, dass sowas passieren könnte, aber nichts dagegen gemacht haben. Celine Wegert hat mehr dazu.
2: Der Vorwurf kommt von Journalisten der Tageszeitung Haaretz und wirft die große Frage auf, hätten der Terrorangriff und auch der Krieg im Gazastreifen mit zehntausenden Opfern verhindert werden können? Die Journalisten sagen, Netanyahu soll eine Warnung vom Präsidenten der Vereinigten Arabischen Emirate bekommen haben. Der soll am Telefon gesagt haben, dass ein Großangriff der Terrorgruppe Hamas bevorstehe. Israels Ministerpräsident soll das abgetan haben und niemanden sonst darüber informiert haben. Netanyahu verklagt die Zeitung und sagt, dass es dieses Gespräch nicht gab.
1: Die Schlagzeile könnte über seine Zukunft entscheiden, denn Ende Oktober wird in Israel ein neues Parlament gewählt. Junge Männer haben offenbar häufiger Probleme mit Social-Media-Sucht als Frauen. Eine Kölner Hochschule hat das Nutzungsverhalten abgefragt. Bei den 18- bis 28-Jährigen sind Anzeichen für eine problematische Social-Media-Nutzung demnach deutlich mehr geworden. Bei jungen Männern sind fast 60% betroffen, bei den Frauen 40%. Seenotretter protestieren, weil ihre Schiffe in Italien immer wieder festgesetzt werden. Diesmal haben Behörden die Humanity 2 aus Deutschland tagelang in

0: Lampedusa festgehalten und fordern eine Geldstrafe. Der Vorwurf, die Crew habe nicht korrekt mit dem Hafen kommuniziert. Die Seenotretter sagen dagegen, die italienische Regierung gehe aggressiv gegen Rettungsaktionen im Mittelmeer vor. Führerschein, Perso, Versicherungskarten, Unizeugnisse. Das alles soll man ab nächstem Jahr digital in einer App haben können. Am 2. Januar geht die digitale Brieftasche an den Start. Digitalminister Wildberger hat gesagt, dass sie DU heißen soll. Auch Mitgliedsausweise und Kundenkarten sollen da drin gesammelt werden, wenn Unternehmen und Organisationen mitmachen. In der Südtürkei sind die Waldbrände teilweise noch nicht unter Kontrolle. Die Feuerwehr ist in Antalya, Adana und Mersin im Einsatz. Starke Winde fachen die Feuer immer wieder an. In Antalya wurden mehr als 250 Häuser evakuiert. Mehrere Menschen wurden durch Rauch verletzt. Forschende sagen, die Brände in der Türkei werden oft durch defekte Stromleitungen in Wäldern verursacht. Bahnreisende zwischen Nordrhein-Westfalen und Berlin müssen bald deutlich mehr Zeit einplanen, wenn ihr Zug über Hannover geht. Wegen Bauarbeiten wird die Fahrt ab Oktober fast 1,5 Stunden länger dauern, denn Fernzüge werden über Braunschweig und Magdeburg umgeleitet. Die Arbeiten sollen bis Dezember 2027 gehen. Das Wetter in NRW und Bremen weiter windig und wechselhaft mit Schauern und auch einzelnen Gewittern heute Nachmittag. In Berlin ist es dagegen meistens trocken mit Sonne und Wolken. Bremen und Siegen kommen bis auf 19 Grad, Berlin bis auf 21. Morgen überall meistens trocken mit Sonne, lockeren Wolken und dazu 14 bis 22 Grad. Am Freitag in Bremen und NRW einzelne Schauer bei ähnlichen Temperaturen.
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2: Hola, jetzt wird's jung und wild.
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2: Joven y salvaje. Bibi Trix wirkt sehr gelangweilt, wenn sie hier jung und wild auf Spanisch sagt. I know. Aber sie feiert in diesem Track das Leben voller Chaos und Party. Mit drauf ist dieser Track auf dem neuen Benny Blanco Album. Hermoso, dieser Hitproduzent, ja, ist auch die bessere Hälfte von Selena Gomez. Genau, dieser Lockenkopf. Wir hören rein in den Track.
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0: Cosmo hier. Ich bin ja mit dem Rädchen heute nach Cosmo gefahren, wollte ich schon sagen. Ins Cosmo-Studio gefahren. Aber manche von uns sind ja wirklich auf Bahn angewiesen. Und gerade wenn man ein bisschen länger pendeln muss. Bahnpreise, oh mein Gott. Angestiegen bis zum sonst was. Aber jetzt gibt es eine kleine gute Meldung.
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1: Die Schlagzeile.
2: Eine neue App soll Zugfahren günstiger und zuverlässiger machen.
1: Die Details.
2: Verspätung, Ausfall, Zugbindung aufgehoben. Diese Struggles begleiten einen auf fast jeder längeren Bahnfahrt. Um mit weniger Stress und weniger Geld ans Ziel zu kommen, gibt es jetzt eine neue App. Bei Bahnsparer kann man checken, wie pünktlich die ausgewählte Verbindung in letzter Zeit war. Außerdem hilft die App dabei, ein möglichst günstiges Ticket zu finden. Wenn man flexibel ist, sucht sie nach preiswerteren Alternativen am nächsten oder vorherigen Tag, gibt Bescheid, wenn ein Preis günstiger geworden ist und vergleicht DB-Preise mit anderen deutschen und ausländischen Bahnunternehmen. Wenn ein Zug ausfällt oder zu spät kommt, kann man in der App einfach neue Verbindungen suchen und direkt Entschädigung beantragen.
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2: Die App ist eine Reaktion auf ein echtes Problem. Denn nur etwa jeder zweite Zug im Fernverkehr kommt pünktlich, also mit einer Verspätung von weniger als 6 Minuten. Ausgefallene Züge werden da noch nicht mal mitgerechnet. Mit der kostenlosen und werbefreien App bekommt man jetzt einen besseren Überblick über die Pünktlichkeitsstatistik und Preise von Zugverbindungen. Bahnsparer gibt's für Android und Apple und auch als einfache Anwendung im Browser. Registrieren muss man sich dafür nicht.
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0: Wenn es wirklich so funktioniert wie angepriesen, dann wäre es doch mega. Ich sag nochmal, wie die App heißt. Bahnsparer können wir uns runterladen, damit wir vielleicht demnächst günstiger Zug fahren.

0: Ist eigentlich auch sehr patriotisch, ne? This land is your land. Sharon Jones und The Dub Kings. Cosmo hier. Leute, vergesst Schwarz, Rot, Gold. Dieser Künstler macht aus unserer deutschen Flagge nicht mehr Schwarz, Rot, Gold. Nein, dann ist alles so eine Abstufung von Grau, Grau, Grau in drei Stufen. Naneji Yurdagül. Die Installation, die er da gemacht hat mit der deutschen Flagge, heißt Made in Germany, die Ergraute, hängt gerade in München am NS-Dokumentationszentrum. Und in München erreichen wir ihn auch. Hallo.
1: Hallo, ich grüße. Die Arbeit ist schon seit 2 Jahren vorbei, die hing da. Aber
0: ich dachte,
1: alles gut.
0: Aktuell.
1: No, nein,
0: ich
1: nein,
0: dachte,
1: aktuell ist die Performance, aber da reden wir gleich
0: dann
1: drüber.
0: Dann reden wir über die Performance.
1: Ich bin
0: 2 Jahre verspätet, aber ich will auch über ein Werk reden, das ja wie ein roter Faden seit 25 Jahren wiederum im Grunde das Werk begleitet, Deutsch mich nicht voll, wirkt durch die Wahl in Sachsen-Anhalt natürlich nochmal anders bedeutend. Sprechen wir auch gleich drüber. Erst nochmal willkommen bei Cosmo.
1: Herzlich willkommen, ich danke Ihnen.
0: Und vielleicht ein bisschen zum Kennenlernen. Biografisch, Frankfurt am Main aufgewachsen, ist immer noch so, glaube ich, der Ort, der Wohnraum eigentlich. Und jetzt kommt was Besonderes. Viele Menschen wachsen ja eigentlich mit ihren Eltern auf, die sie erzeugt haben. Das war bei Ihnen anders?
1: Das war bei mir anders. Ich wurde mit 5 Wochen in die Obhut meiner Eltern gegeben und in Hesse, und ich bin Hesse und Hesse geboren, Hesse gemacht, und Frankfurt am Main ist mein Lebensmittelpunkt und mein Schaffenswerk und mein Studio und ja.
0: Wie ist das, wenn man einen türkischen Namen eigentlich hat, aber dann beim Aufwachsen eben gar nicht so ein türkisches familiäres Umfeld hatte?
1: Also zunächst mal sage ich immer dann, der Name ist hugenottisch, Yurdagül, so wie der Herr de Maizière oder Volker Bouffier. Wir sind nämlich Hugenotten bei uns in Hessen, weiß nicht, ob Ihnen das was sagt, aber der Vorname ist glücklicherweise auch Hindi, Naneji, genau.
0: Okay.
1: Und von daher war das immer auch ein Spiel
0: der mit Identitäten der,
1: genau,
0: vielleicht,
1: ja,
0: was ja,
1: ja
0: auch
1: vielleicht
0: passt zum Werk.
1: Ich glaube, ich habe nie an das, was Identität ist, ja immer was man von außen zuschreibt. Mhm. Ich habe schon immer gemerkt, da ist so ein Core in my heart oder also irgendwas in mir, was ich mich auch selbst definieren lassen darf, und meine Mama die Ellen und mein Papa der Willi, und ich bin ihr Sohn, und von daher, ja.
0: Ja, und doch war Aktivismus im Bereich Antirassismus auch schon 25 Jahre vor 25 Jahren sehr wichtig für Sie als Kunstschaffender, Teil der Gruppe Kanakatak mitgegründet. Diese Gruppe ist eigentlich wahrscheinlich heute noch wichtig, komischerweise nach all den Jahren. Warum?
1: Ja gut, die sind jetzt auch alle alt geworden, ne, vor 25 Jahren. Aber ich glaube, dass wir damals, man darf nicht vergessen, in den 90er Jahren, die sogenannten Baseballschlägerjahre und Solingen und Mölln und Rostock, dass wir doch uns selber auch im besten Sinne, wie sagt man das jetzt, ermächtigt haben, auch unsere Stimme verlauten zu lassen. Und es war ein ganz großes Glück, dass wir damals an der Volksbühne 2001 mit Opel Pitbull Autoput und 2002 mit Konkret Konkras ganz, ganz fantastischen Abend gestaltet haben. Und wir dürfen auch nicht vergessen, dass die Arbeit als solche in dem Bereich für uns als deutsche Nation und hier in Deutschland natürlich auch nie aufhört.
0: Also sowieso nicht aufhört. Wenn man jetzt auf das Wahlergebnis in Sachsen-Anhalt schaut, hat man ja das Gefühl, eben auch aktivistische Gruppen wie Kanakatak, das hat alles zu nichts geführt, oder?
1: Ja, ich würde mal sagen, von 1,7 Millionen Wahlberechtigten, die bei 80% hingegangen sind, muss man die Dinge auch beim Namen nennen. Und wenn die jetzt der Ansicht sind, dass die das haben wollen, dann sollen sie das machen. Aber das tangiert mich als Hesse erstmal nicht, und auch hier aus dem Studio in Bayern. Wir sind hier diejenigen, die das Land auch wirtschaftlich aufrechterhalten, und von daher lassen wir uns erstmal nicht narrisch machen.
0: Okay, wir sprechen auf jeden Fall über Deutsch mich nicht voll, diese Arbeit, die seit 25 Jahren immer wieder auftaucht im Grunde. Das sprechen wir auf jeden Fall gleich ausführlich mit dem Bildhauer und Künstler Naneji Yurdagül. Weiter hier in Cosmo.
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0: Cosmo hier um 3:30. Wir sprechen heute mit dem Künstler Naneji Yurdagul aus Frankfurt. Macht Performances, Installationen und eins der bekanntesten Werke ist ja Deutsch mich nicht voll. Dieser Satz hing als Installation zum ersten Mal vor 25 Jahren, 15 Meter breit an der Fassade der Berliner Volksbühne. Und dann zum Beispiel nach dem rassistischen Anschlag in Hanau gab es Plakate mit dem Spruch auch an der Fassade des Schauspiel Frankfurt. Und die AfD in Hessen wiederum hat sich ja darüber beschwert, das sei rassistisch gegenüber den Deutschen. Vielleicht können wir mal klären, wie ist überhaupt Deutsch mich nicht voll, dieser Spruch, entstanden?
1: Tatsächlich war das in einem Studentenprojekt mit René Polesch, der leider für uns viel zu früh verlassen hat. Und in Stadtteilsbeute 2 habe ich damals mit René dieses Werk erschaffen und wir hatten dann 2002 haben wir das dann auf die Volksbühne gehängt.
0: Und das waren so diese Baseballschlägerjahre, oder was war so der Hintergrund, der gesellschaftspolitische?
1: Ich glaube, dass diese Zuschreibung in Deutschland auch oft vergessen ginge, dass mein Großvater, der kam aus Stalingrad nach 5 Jahren zurück und das Land wurde eben nur aufgebaut durch eben auch die Migrantinnen, die hierher kamen zu uns in unser Land und die wir auch willkommen geheißen haben. Und die Frage war tatsächlich, ob diese Zuschreibung von außen für mich noch passte und es, was mich immer stört, ist, wenn die Leute mich fragen, wo kommst du eigentlich her, wo bist denn du her, und dann sage ich denen, wo ich herkomme, und dann hören die aber nicht auf, mich zu fragen, und ich bin so, ich weiß doch, wo ich herkomme, warum werde ich da immer weiter gefragt? Deutsch mich nicht voll, wenn Deutsch ich dir eine Antwort gebe, ja. So.
0: Was laberst du?
1: Was babbelst du da? Aber ich finde die Zuschreibung, wir sind ja da auch schon mit Generation Z und den Millennials ja auch schon weiter, wo es immer um Identität geht, aber es ging tatsächlich erstmal auch drum, selbstbewusst selber zu sprechen und aus diesem Gefühl auch zu sprechen.
0: Aber ich will nochmal so Gegenposition, aber vielleicht die Leute, die diesen Satz kritisch sehen, Deutsch mich nicht voll, würden ja vielleicht sagen, hilft das denn wirklich jetzt Spannungen abzubauen in der Gesellschaft, weil Deutscher irgendwie als was Negatives zuerst verstanden werden könnte? Was sagst du zu dieser Interpretation?
1: Naja, also zum einen bin ich immer sehr deutsch im Ausland, da merke ich das immer wieder, und zum anderen glaube ich auch nicht, dass Kunst dafür verantwortlich gemacht werden kann, was Menschen aus ihr machen. Und die Arbeit, die löst einen Gedanken aus, und wenn den jemand nicht aushält, dann ist das auch erstmal interessant. Aber es ist absolut auch keine Aufforderung, erstmal Deutschland oder so abzulehnen, sondern es geht einfach wirklich um das Recht zu bestimmen, ob das Individuum in diesem Land als Staatsbürger das Recht hat, zu sagen, wer er oder sie sind oder ist.
0: Ja, und auf der anderen Seite kann man ja sagen, das ist doch eigentlich gute Kunst, wenn wie in Frankfurt eben als der Spruch Deutsch mich nicht voll dann an der Fassade da hing und Leute richtig wütend geworden sind. Deshalb kann man sagen, naja, gelungen. Die Kunst ist angekommen, weil sie muss ja was bewirken, Reibung. Erst dann wird's spannend.
1: Ja, aber ich würde auch mal sagen, dass die Angst vor der Reaktion, die darf's ja dann auch nicht sein. Und Kunst muss unbequem sein und darf auch Widersprüche erzeugen. Und das sollte sie auch. Und da sind wir auch als deutsche Künstler angehalten, in unserer Tradition das immer wieder zu tun. Und wenn dann jemand meint, er muss sich darüber aufregen, dann soll der sich darüber aufregen.
0: Ist das die Idee, sich aufzuregen? Vielleicht?
1: Ich weiß es nicht. Nein. Das ist mir auch zu plakativ. Sie müssen verstehen, man denkt sich ja nicht, dass 25 Jahre später an so einem Tag, wo ich jetzt das Interview mit Ihnen führe, wir in dieser Situation sind. Aber das hängt auch an uns allen. Und ich glaube, dass das auch daran liegt, dass viele von unseren kanakischen Schwestern und Brüdern vielleicht auch nicht zur Wahl gehen. Und trotzdem muss man sagen, wir sind jetzt aufgerufen, in dieser Zeit auch Haltung und Gesicht zu zeigen.
0: Den Widerstand zu formieren vielleicht nach so einer Wahl wie in Sachsen-Anhalt.
1: Mit Sachsen-Anhalt habe ich jetzt auch erstmal nichts zu tun, aber es geht ja um eine grundsätzliche Idee von Menschen, die mir sagen wollen, wo ich herkomme, und das lasse ich mir nicht sagen, weil ich weiß, wo ich herkomme, wer ich bin.
0: Sagt Naneji. Yurdagul hat eine neue Performance am Start, die heißt Götter hinter Gitter. Über die sprechen wir natürlich gleich auch hier in Cosmo. Erstmal aus London, Ezra Collective, Only Love.

0: Klassiker vom Freundeskreis Esperanto. Hier ist Cosmo und vor 2 Jahren haben wir eben nochmal festgestellt, da hat er für eine Kunstinstallation in München die deutsche Flagge umgefärbt. Statt schwarz-rot-gold wurde es dann grau-grau-grau. Generell geht es in seinem Werk immer wieder darum, deutsche Symbole ja ein bisschen heftiger vielleicht auch anzugehen. Naneji Yodagül schmunzelt schon da im Hintergrund. In 2 Tagen gibt es ja dann nochmal Premiere der neuen Performance Götter hinter Gitter Challenger. Da soll es auch, ich zitiere mal, um Identität, Machtstrukturen und der Fehlbarkeit menschlicher Symbole gehen. Warum eigentlich immer wieder das Thema Identität?
1: Also zum einen, weil ich glaube, dass mir das in die Wiege gelegen worden ist. Aber ich glaube auch, dass die Hierarchie zwischen dem, was Schöpfer, Objekt und Betrachter ist, auch als eine fluide Konstruktion gesehen werden muss und das Publikum im wörtlichen Sinne auch herausgefordert werden sollte, Grenzen zu überschreiten, weil sonst gibt es keine Entwicklung in diesem Land. Wir müssen Dinge neu besprechen, neu aushandeln, um wieder da zu sein, dass unsere Enkel auch noch stolz auf uns sind.
0: Große Frage heutzutage in Deutschland ist ja, was ist Deutsch? Was ist denn Deutsch aus künstlerischer Perspektive?
1: Ich weiß nicht, ich bin ja hessisch. Ich kann da nichts zu sagen. Und das ist auch das Schöne. Wissen Sie, wir hatten ja mal Fürstentümer und so. Und wir dürfen auch nicht vergessen, nach 45...
0: Vielleicht gehen wir zurück dahin, wer Bundesland.
1: Weiß. Ich glaube nicht. Ich glaube auch nicht, dass Geschichte sich wiederholt. Mhm. Ich glaube, dass man einfach schauen muss, dass das andere im Gleichen auch wieder anders interpretiert werden muss.
0: Jetzt mal ein bisschen vielleicht auch ernst. Ich meine, wir schmunzeln drüber, aber ganz ehrlich, es gibt gerade vielleicht auch in Sachsen-Anhalt die Kunst- und Kulturszene dort. Macht es ja schon viele Sorgen. Und auch jetzt als junger Artist denken sich manche vielleicht, wenn da so ein starker Rechtsruck durchs Land geht, vielleicht passe ich auf, dass ich mit meiner Kunst mir auch keinen Ärger einfange, dass sie überhaupt noch stattfinden kann.
1: Ja, dann kann man es auch lassen. Und mit Verlaub, also ich sage ja nochmal, die Arbeit hieß ja Dunkeldeutschland für einen Grund. Und wir hatten natürlich Glück als Westdeutsche, auch mit den Alliierten, dass wir dahingehend entnazifiziert worden sind, was im Osten vielleicht auch nicht so passiert ist.
0: Sind wir entnazifiziert worden, ja?
1: Ich weiß nicht, ob Sie...
0: Zweifeln ja manche dran.
1: Ja, aber wir hatten 2001, haben wir am IG Farben Haus, als wir umgezogen sind mit der Universität, auch die Re-Educate-Filme an die Wände des IG Farbenhauses projiziert. Das IG Farbenhaus, wo das Zyklon B hergestellt worden ist in Frankfurt. Wir müssen aufpassen, dass wir uns diese Demokratie und auch diese Sache nicht matig machen lassen, dahingehend, als dass wir nicht wissen, wer wir sind und wo wir auch hingehen wollen. Mhm. Wenn man das aber nicht weiß, dann wird es ein Problem. Aber okay. Man muss eine Vision haben und man muss auch wissen, wie wir jetzt voranschreiten können.
0: Jetzt sagen Sie immer wieder, ne, Hesse aus Frankfurt am Main, ist
1: ja, das
0: klar.
1: Sind wir. Ja, klar.
0: Aber gerade doch am Sonntag, genau. Hafti-Bezüge natürlich, aber gerade Sonntag das Ergebnis der Wahl in Sachsen-Anhalt. Wenn man sich das dann anschaut, auch wenn man nicht in dem Bundesland ist. Was bedeutet das für einen als Künstler?
1: Ich glaube erstmal als Demokrat, dass 80% zur Wahl gehen, ist erstmal beachtlich.
0: Das ist Demokratie, hat Herr Schulz ja auch gesagt.
1: Ja, ich weiß nicht, also Demokratie ist natürlich auch ein fragiles System. Aber ich möchte nur sagen, man muss die Ergebnisse auch so lesen, wie sie sind. Mhm. Und ich hoffe einfach, dass unser Kanzler, den ich nie gewählt habe, aber dass er jetzt dieses Land auch da rausführt. Denn das ist die Verantwortung von Politik, nicht von Künstlern.
0: Okay, das ist die Politik. Und was kann die Kunst tun?
1: Die Kunst kann einfach gute Kunst machen und versuchen, nochmal andere Blickwinkel und andere, vielleicht auch Diskussionsstränge anzuregen.
0: Das macht Naneji Yodagül seit 25 Jahren. Bildhauer, Performance-Künstler, beschäftigt sich schon sehr lange mit Symbolen rund um Nationalstolz, was gerade wahrscheinlich in diesen Zeiten nach diesen Wahlergebnissen vielleicht nochmal besonders relevanter ist. Naneji, ich danke für das Gespräch.
1: Ich danke Ihnen auch. Alles Gute. Liebe Grüße nach Köln.
0: Herzliche Grüße zurück nach München.
1: Danke, ciao.

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1: Um 16 Uhr mit Mathis Trapp. Wir haben ja schon öfter über Demos in Urlaubsorten berichtet, weil es für die Leute, die da leben, schwerer wird, bezahlbaren Wohnraum zu finden. Jetzt hat die EU-Kommission neue Regeln vorgestellt, an denen sich Urlaubsorte orientieren sollen. Mehr von Celine Wegert.
2: Das Ziel ist, einheitliche Bedingungen zu schaffen, wann ein Ort gegen Ferienwohnungen vorgehen kann. In einzelnen Stadtteilen in Barcelona oder Lissabon zum Beispiel gibt es zwar schon Beschränkungen für Airbnbs, aber dagegen wird dann auch oft geklagt, was für Verunsicherung sorgt. Deswegen müssen Orte bald nachweisen, dass der Wohnungsmarkt angespannt ist, bevor sie Verbote oder Einschränkungen beschließen. Dabei ist zum Beispiel wichtig, wie sich Wohnpreise im Vergleich zum Einkommen entwickelt haben.
1: In Israel gibt es schwere Vorwürfe gegen den Regierungschef. Eine Zeitung berichtet, dass Netanyahu vor den Angriffen der Terrorgruppe Hamas vor knapp 3 Jahren gewarnt wurde. Laut Bericht soll es dazu Telefonate mit den Vereinigten Arabischen Emiraten gegeben haben. Netanyahu weist die Vorwürfe zurück und will die Zeitung jetzt verklagen. Über die möglichen Folgen für Netanyahu sprechen wir auch mit unserer Cosmo-Reporterin in Israel in dieser halben Stunde. In Thüringen ist jetzt eine neue Partei in der Regierung, Thüringen Gerecht. Sie wurde von Abgeordneten gegründet, die aus dem Bündnis Sarah Wagenknecht ausgetreten waren, weil es monatelang Streit mit der Bundespartei gab. Die neue Regierungsfraktion Thüringen Gerecht wird jetzt anstelle des BSW weiter mit CDU und SPD zusammenarbeiten, so wie im Koalitionsvertrag vereinbart. Die Angriffe zwischen den USA und dem Iran gehen weiter und das sorgt dafür, dass die Ölpreise weiter nach oben gehen. Heute hat ein Fass Rohöl auf dem Welt

0: Weltmarkt zum ersten Mal seit Mitte Juli wieder mehr als 100 Dollar gekostet. Bedeutet auch, Benzin und Diesel könnten noch mal teurer werden. Dann geht's nochmal um die Ausschreitungen beim DFB-Pokal vor 2,5 Wochen. Beim Spiel zwischen Mannheim und Kaiserslautern sind Böller hochgegangen, Pyrotechnik ist geflogen und Leute haben den Platz gestürmt. Die Staatsanwaltschaft hat ein Strafverfahren gegen einen Polizisten eingeleitet. Auf Videos soll ein Mensch in schwarzer Kleidung und mit Helm zu sehen sein, der einen brennenden Gegenstand aufhebt und zurück in Richtung Tribüne wirft. Das Wetter in NRW und Bremen: ziehen heute Abend Schauer und einzelne Gewitter durch. In Berlin bleibt es überwiegend trocken mit Sonne und Wolken, dazu 9 bis 17 Grad noch. Morgen überall meistens trocken mit Sonne und lockeren Wolken, dazu in Bremen 19, in Berlin 20 und in Köln bis 22 Grad. Freitag Sonne und Wolken und dazu in Bremen und NRW einzelne Schauer bei ähnlichen Temperaturen.
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2: Hallo, hallo. Nach der Wahl in Sachsen-Anhalt formiert sich in Deutschland immer mehr Widerstand. Gestern in Köln so. Ganz viele Leute sind da auf die Straße gegangen, laut Polizei rund 9000. Die Veranstalterinnen und Veranstalter, die sagen, das waren doppelt so viele. Es ging allen irgendwie darum, ein Zeichen zu setzen, nachdem die AfD in Sachsen-Anhalt stärkste Kraft geworden ist.
3: Ja, auch um die Wahlergebnisse aus Sachsen-Anhalt irgendwie den Mittelfinger zu zeigen.
4: Um für Demokratie irgendwie einzustehen und zu zeigen, dass die AfD weggehört.
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0: Invited Back on 74 hat das Duo bestehend aus Josh und Tom, beides so Kindheitsfreunde, musikalisch nachgelegt. Das neue Album Sunshine hat auch so ein bisschen 60er Jahre Hippie-Folk-Attitüde, zeigt vor allem die erste Single, die ausgekoppelt worden ist, Carry On. Aber dann gibt's noch so Tracks wie diesen hier, The Wave, wo sie nochmal zeigen, wofür sie auch immer schon standen. Clubmusik. Also man hört raus, The Wave ist eindeutig inspiriert von so End-90er Jahre French House, so ein bisschen à la Daft Punk. Und bei den Lyrics ist es in Jungle auch so, dass es sehr mellow zugeht. Das hat uns Josh erklärt.
1: It's about time passing and
2: es geht darum, wie schnell die Zeit vergeht und dass dir bewusst wird, dass du nur eine gewisse Zeit auf diesem Planeten verbringen wirst. Der Song ist aus einem Sample entstanden, das wir gebastelt haben. Mit den Drums dazu wurde er irgendwie housey und geht mehr nach vorne.
1: And it kind of had this more upbeat vibe to it.
0: Und wir wollen jetzt auch nach vorne gehen mit Jungle The Way vom neuen Album Sunshine. Bisschen mehr Club-Attitüde jetzt, aber immer noch Retro im Style. Let's face it, Retro bleiben sie. Hier sind sie, The Wave von Jungle.
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0: Ach ja, genau. Habe ich schon gesagt. Das ist übrigens unser Album der Woche. Sunshine.

0: Gleich haben wir 20 nach 4 und ihr hört Cosmo. Und bald, ja, bald sind es auch schon 3 Jahre. Der Hamas-Terrorangriff auf Israel am 7. Oktober jährt sich wirklich bald schon wieder. Und plötzlich gibt es vor diesem Jahrestag neue Informationen dazu, zu dieser krassen Zäsur im Nahen Osten. Die israelische Zeitung Haaretz, die sorgt mit ihrer Recherche für Schlagzeilen weltweit. Die schreiben, Israels Premier Netanyahu soll Tage vor dem 7. Oktober vor einem großen Hamas-Angriff gewarnt worden sein. Wir sprechen darüber, über die Details, mit Cosmo-Korrespondentin in Tel Aviv, Julia Lai. Julia, was sagt denn diese neue Recherche genau?
1: Ja, das wirklich Neue an dieser Recherche ist, auch vorher wusste man, dass es oder es gab Berichte über Warnungen aus Ägypten, von der CIA, aus den USA, aber es war nie so ganz klar, auf welchem Level haben diese Warnungen stattgefunden und wie konkret waren die und warum auch immer hat man die abgetan in Israel. Und jetzt weiß man eben, oder aus dieser Recherche, da wird zumindest behauptet, dass es ein 45-minütiges Telefonat gegeben haben soll zwischen dem Präsidenten der Vereinigten Arabischen Emirate, Mohammed bin Zayed, und zwischen dem israelischen Premier Benjamin Netanyahu höchstpersönlich. Mhm. Und in diesem Gespräch, 1,5 Wochen vor dem 7. Oktober, soll Mohammed bin Zayed wirklich immer wieder und nachdrücklich Netanyahu vor einem bevorstehenden Angriff der Hamas gewarnt haben. Und in dieser Recherche kommt unter anderem das Wort Zilzal auch vor. Also der damalige Hamas-Chef in Gaza, Yahya Sinwar, der wollte, dass dieses Wort bei den Israelis ankommt. Das bedeutet Erdbeben. Also der hat selber von einem Erdbeben gesprochen, das es geben wird. Und obwohl das sozusagen so eine krasse Warnung war, hat Netanyahu diese Informationen für sich behalten und die nicht an seine Sicherheitschefs, nicht an die Geheimdienste, nicht ans Militär weitergegeben.
0: Das besagt diese Recherche. Netanyahu reagiert ja sehr hart auf die Vorwürfe. Was will er jetzt machen?
1: Netanyahu sagt, das hat er auch in der Vergangenheit bei ähnlichen Berichten getan, das ist alles eine Lüge. Man hätte nochmal die Protokolle ganz genau durchgeschaut aus diesen Tagen und so ein Anruf sozusagen, der wird dann auch festgehalten, der wird eingetragen, da werden andere Leute informiert. Man hätte das alles nochmal angeschaut und der hat nicht stattgefunden. Und Netanyahu sagt, und das ist glaube ich ein Stück weit nachvollziehbar, das ist alles Wahlkampfgetöse und das wurde sozusagen von der Opposition angeleiert oder die Haaretz, die ja auch eher als eine linke bis linksliberale Zeitung gilt, die will sozusagen ihm im Wahlkampfschaden, denn Ende Oktober wird in Israel gewählt und tut das sozusagen ab als die Gegenseite, die Opposition will sich da profilieren. Warum wird diese Recherche erst jetzt veröffentlicht? Das ist so die Frage, die da jetzt im Raum steht.
0: Ich würde gerne gleich noch deine Einschätzung hören, ob das wirklich vielleicht auf den Wahlkampf jetzt Einfluss haben könnte. Aber bevor wir dazu kommen, vielleicht noch mal ganz kurz zum Präsidenten der Vereinigten Arabischen Emirate, bin Zayed, der ja angeblich Netanyahu vorher gewarnt haben soll, so eindrücklich 45 Minuten lang in einem Telefonat. Hat der sich auch schon geäußert?
1: Er selber meines Wissens nicht, aber das Außenministerium der Vereinigten Arabischen Emirate hat sich geäußert in einem kurzen Statement, das ist auch ganz interessant. Darin sagen sie einfach nur, wir kommentieren keine Medienberichte und keine Spekulation. Also sie dementieren es nicht, sie bestätigen es aber auch nicht. Und daraus kann man jetzt, glaube ich, jeder seine eigenen Schlüsse ziehen.
0: Okay, und jetzt nochmal kurz zum Wahlkampf. In 6 Wochen ungefähr ist der Parlamentswahl angesagt in Israel. Was kann das Ganze, diese Enthüllung für Netanyahu da bedeuten?
1: Also im Moment deutet alles auf ein Kopf-an-Kopf-Rennen zwischen Netanyahu und seinem wichtigsten Herausforderer, Gadi Eisenkot, hin. Und ich glaube tatsächlich, dass das vielleicht gar nicht so viel Schockwellen durch Israel sendet, wie man das jetzt vielleicht im Ausland erwarten würde, weil es eben auch schon vorher immer wieder so viele Berichte gab über Fehler, die rund um den 7. Oktober gemacht wurden. Weil es über Jahre Demonstrationen gab von den Familien der Geiseln, die sozusagen immer wieder Netanyahu kritisiert haben, die sein Vorgehen in den Verhandlungen mit der Hamas über die Freilassung der Geiseln kritisiert haben. Und insofern ist es, glaube ich, jetzt so ein bisschen so, wer immer noch zu Netanyahu hält, der bleibt auch jetzt da. Und der kann das natürlich auch abtun als eine linke Kampagne. Und interessant wird sein, wie sich Wähler verhalten, die vielleicht noch so ein bisschen am Überlegen sind, wen sie diesmal wählen.
0: Also, wie werden sich Wählerinnen und Wähler in Israel verhalten nach dieser Veröffentlichung der israelischen Zeitung Haaretz, die eben nochmal deutlicher darauf hinweisen, dass Netanyahu wohlmöglich vor den Angriffen des 7. Oktober deutlicher gewarnt worden sein soll.

0: Burna Boy ist das mit Anybody. Und jetzt habt ihr die Möglichkeit, auf ein sehr nices Konzert bald zu gehen.
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0: Da geht es jetzt konkret um ein Konzert ungefähr in einem Monat. Am 5. Oktober in Köln, da kommt ein Mann, das ist so lustig, der hat ein Herz für so 60s Soul. Jalen Goda lebt in London und das ist so lustig, weil seine Eltern, die haben TLC gehört, Tupac oder Outkast, also eher so 90er, 2000er Vibes, aber er geht way back. Die Temptations, die Supremes oder Marvin Gaye haben ganz klar die Musik von Jalen Goda.

nice ist das bitte vom neuen Album Doctrine of Love, klassischer Soul von Jalen Ngoda. Der sagt, dieses zweite Album, das er jetzt rausgebracht hat, da geht es um ganz viele verschiedene Geschichten rund um Romantik und einfach Beziehungen, auch Herzschmerz, neue Liebe, die man findet, verwirrt sein, wieder zusammenkommen oder auch nicht, dies, das. Also sehr viel rund um Liebe bringt Jalen Ngoda da zusammen. Am 5. Oktober präsentiert er sein Album live auf der Bühne in Köln im Karlsberg Victoria. Wenn ihr schnell seid, könnt ihr dabei sein. Plus eins mit einem Bestie, einer Bestie, wie auch immer. 0800 567 4x. Die 8 ist die Nummer ins Cosmo-Studio. Wenn ihr in einem Monat Bock habt, auf der Cosmo-Gästeliste zu landen für das Jalen Ngoda-Konzert in Köln am 5. Oktober. Jetzt hören wir rein in den Titeltrack des Albums Doctrine of Love, Jalen Ngoda.

Während Aya Nakamura auf Sexy Nana macht, ist bei Jalen Ngoda eher Sexual Healing angesagt. Hier der alte Hit von Marvin Gaye. Sehr nach dem jungen Marvin Gaye klingt doch dieser Künstler.

0: oder manche haben ihn vielleicht bei Konzerten von Olivia Dean schon live erlebt. Der Amerikaner, der mittlerweile in London lebt, liebt Soul und die analogen Sounds der späten 60er Jahre. Ist gerade mal 32 Jahre jung selber, kommt am 5. Oktober nach Köln für ein Konzert, um sein zweites Album Doctrine of Love vorzustellen. Ganz viel klassischen Soul hat er da am Start. Und auf die Cosmo-Gästeliste plus eins setzen wir Samia aus Neuss. Hallo!
1: Hi!
0: Hi, na?
1: Das freut mich, das hätte ich nicht gedacht. Wow, cool.
0: Ah, wie schön. Und du willst mit einer guten Freundin hingehen zu dem Konzert?
1: Genau, die weiß noch nichts von ihrem Glück. Sonst habe ich auch Plan B, eine andere Freundin, aber ich hätte sonst erstmal Agnes im Kopf, ja.
0: Okay, Agnes und Samia gehen vielleicht zu dem Konzert zusammen.
1: Genau.
0: Soul-Musik passt ja gut in den Herbst rein, fährt so ein bisschen den Puls runter. Ist das was du gerne auch so hörst, jetzt zu dieser etwas kälteren
1: total.
0: Jahreszeit?
1: Total, also ich bin voll Black Music, total Black Music. Das ist so das, was ich am liebsten höre. Und die Musik hat sich gerade so entspannt. Ich habe auch schon ein, zwei Lieder von ihm drauf. Ich hatte gerade auch schon gefragt. Er ist ganz, also ist ein Newcomer, ne? Oder nicht?
0: Also es ist sein zweites Album, was jetzt da ist. Und er ist doch relativ schnell größer geworden. So ein bisschen erst als Clubkünstler gestartet und jetzt mittlerweile auch auf internationalen Festivals am Start. Ja, doch.
1: Mega. Ja, aber ich kenne auch ein, zwei Lieder von ihm, aber höre ich mir erst recht noch ein paar mehr an, damit ich vorbereitet bin fürs Konzert.
0: Generell, Samia, was bedeutet Musik für dich? Wann, in welcher Stimmungslage hörst du die Musik?
1: Oh, eigentlich immer. Also Musik bedeutet mir echt viel. Ich brauche das für meinen, ich sag mal, zum Stressabbau oder einfach mal zur Entspannung oder einfach nur, um Spaß zu haben. Also ich bin auch jemand, der gar keinen Alkohol trinkt, aber mit am meisten feiert, wenn ich dann mal ausgehe und ganz verrückt abgeht. Also das ist so, ich liebe Musik, das kann man sagen. Ich habe früher auch getanzt und Tanzunterricht gegeben und alles. Also,
0: wie krass. Also ist so ein bisschen, ist so ein bisschen deine Batterie, kann man fast raushören. Wenn du Musik hörst, wirst du nochmal richtig aufgeladen und dann geht's nochmal ein paar Schritte.
1: Je nach Musikrichtung lade ich mich aus oder auf. Ab oder auf.
0: Hoch oder runter, genau. Upbeat oder down. Jetzt gehen wir mal mit Drake ein bisschen nochmal eine Nummer runter. Softer, haben ja viel, viel Spaß bei dem Konzert von Jalen Goddard. Ciao.
1: Ja.

0: Haare packen für schönen Glanz. Also einige Leute auf Social Media, die schwören drauf. Die Haare sollen dann so richtig tiefengereinigt sein, angeblich ganz weich so. Die Idee hinter dem Trend ist ja, die ersten drei Inhaltsstoffe, wenn man Shampoo und Spüle guckt, sind oft die gleichen. Aber, was sagt eigentlich ein Friseurmeister dazu?
1: Ein Spülmittel ist ja richtig, richtig darauf ausgelegt, Fett zu entfernen. Aus Pfannen zum Beispiel, wenn man fettig gekocht hat. Und wenn du das regelmäßig machst, verspreche ich dir, zerstörst du deine Haare und deine Kopfhaut.
0: Boah, wer will das? Also ich kürze mal ab, was der Friseurmeister sagt. Er sagt nein. Er sagt einfach nein, Freunde. Spüle in die Haare, das macht sie nicht schön, das macht sie nur noch eklig.
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1: 17 Uhr, ich bin Mathis Trapp. Stundenlang auf TikTok hängen, obwohl man weiß, es tut einem nicht gut, ständig dran denken oder vielleicht auch schlecht schlafen, das alles können Anzeichen für eine Social-Media-Sucht sein. Mehr dazu von Celine Wegert.
2: Forschende aus Köln haben sich angeschaut, wie viele in der Gen Z ein ungesundes Verhältnis zu Social Media haben. Und da kam raus, bei mehr als jedem zweiten Befragten gibt es problematische Nutzungsmuster. Bei der letzten Befragung vor einem Jahr gab es noch halb so viele Fälle. Besonders bei jungen Männern ist die ungesunde Nutzung von Social Media mehr geworden. Da sind inzwischen 58% betroffen. Die Studienleiter haben zum Beispiel versucht herauszufinden, wie stark man sich gedanklich mit Social Media beschäftigt und auch, ob sich das schlecht auf andere Lebensbereiche auswirkt.
1: In Berlin wird in rund anderthalb Wochen gewählt. Jetzt kam raus, dass gegen den Spitzenkandidaten der SPD ermittelt wird. Dem RBB wurde bestätigt, dass es Durchsuchungen bei Steffen Krach gab, in Häusern in Berlin und Hannover. Eine Zeitung dort berichtet, es geht um den Verdacht der Bestechlichkeit. Krach selbst hat gesagt, das sei haltlos und er wolle mit der Polizei zusammenarbeiten. Dann geht's um Ferienwohnungen in sehr beliebten Regionen und um bezahlbaren Wohnraum da. Die EU-Kommission hat heute neue Regeln für Airbnb und Co. vorgestellt. Städte sollen Kurzzeitvermietungen verbieten oder einschränken können. Allerdings müssen Orte vorher nachweisen, dass der Wohnungsmarkt da angespannt ist. Ziel ist es, einheitliche Bedingungen zu schaffen. In NRW wurden weniger Straftaten von Jugendlichen gemeldet. Das zeigt eine neue Auswertung der Zahlen zur Kinder- und Jugendkriminalität letztes Jahr. Innenminister Reul hat gesagt, dass es rund 6% weniger Tatverdächtige unter 21 gibt im Vergleich zum Jahr davor. Bei Straftaten im Internet gab es allerdings einen leichten Anstieg. Seenotretter protestieren, weil ihre Schiffe in Italien immer wieder festgesetzt werden. Diesmal haben Behörden die Humanity 2 aus Deutschland tagelang in Lampedusa festgehalten und fordern eine Geldstrafe. Der Vorwurf, die Crew habe nicht korrekt mit dem Hafen kommuniziert. Die Seenotretter sagen dagegen, die italienische Regierung gehe aggressiv gegen Rettungsaktionen im Mittelmeer vor. Führerschein, Perso, Versicherungskarten, Unizeugnisse, das alles soll man ab nächstem Jahr digital in einer App haben können. Am 2. Januar geht die digitale Brieftasche an den Start. Digitalminister Wildberger hat gesagt, dass sie DU heißen soll. Auch Mitgliedsausweise und Kundenkarten sollen da drin gesammelt werden, wenn Unternehmen

0: und Organisationen mitmachen. Das Wetter in Bremen und auch in NRW ziehen heute Abend weiter Schauer und einzelne Gewitter durch. In Berlin bleibt es überwiegend trocken mit Sonne und Wolken, dazu noch 9 bis 17 Grad. Morgen dann überall meistens trocken mit Sonne und lockeren Wolken, dazu in Bremen 19 und in Berlin und Bochum bis 20 Grad. Am Freitag gibt es Sonne und Wolken, dazu in Bremen und NRW einzelne Schauer und an den Temperaturen ändert sich nicht viel.
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2: Hello, hello. Viele von uns lieben ja diese US-Kult-Comic-Serie schon. Und jetzt vielleicht so ein Stückchen noch mehr.
3: Oh mein Gott, wir haben Kenny getötet, ihr Schweine!
2: South Park, diese Schulkids mit den überdimensionalen Köpfen, genau. Und Kenny immer so mit der orangen Kapuze so eingepackt. Also South Park wird sich für die neue Staffel umbenennen. Und das ist ein ganz klarer Diss gegen US-Präsident Trump. Der Mann, der aus dem Golf von Mexiko ja den Golf von Amerika gemacht hat. Und Lake Ontario wird bei Trump dann auch Lake America. Und sogar US-Bundesstaat New Mexico könnte bald New America heißen, wenn es nach Trump geht. Und jetzt macht also die Comic-Satire-Serie konsequent mit. South Park wird zu, wenn es vielleicht so kommen sollte, also es ist schon beschlossen, zu South America. Nicer Move eigentlich.
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0: Metrigims ist das hier. Viertel nach fünf haben wir. Cosmo. Und ganz ehrlich, mit Blick auf bestimmte Wahlergebnisse. Ah, Weltlage gerade eigentlich nicht so geil, ne? Aber jetzt mal wirklich apokalyptisches Szenario. Was, wenn jetzt wirklich, wirklich die Welt untergeht? Naturkatastrophe oder so. Wo geht ihr dann hin? Ein Bunker? Klingt ein bisschen nach Hollywood-Blockbuster. Aber diese Frage, die beschäftigt die Wissenschaft. Und eine neue Studie hat wirklich ganz konkret ein Land ausgemacht, das ein bisschen Weltuntergang tauglicher ist als alle anderen. Also quasi am sichersten. Ich persönlich weiß noch nicht, welches Land es geworden ist, aber Cosmo-Reporter Selçuk Dayolu, wohin sollten wir denn am besten abhauen, wenn so ein Komet zum Beispiel einschlägt?
1: Es gibt tatsächlich ein Land, das in dieser schwedischen Studie als klarer Winner raussticht. Ja, welches Land das ist, verrate ich dir gleich. Hören wir erstmal rein, was die Leute so aus der Kölner Innenstadt denken.
2: Tatsächlich vielleicht Kasachstan.
3: Vielleicht wirklich so Jamaika in der Art so.
4: So bestimmt Nordkorea oder so.
5: Schweiz rein politisch gesehen, weil sie sich halt aus allem raushalten und sehr neutral sind.
6: Hier in Deutschland, weil ich mich ja auch eigentlich sehr sicher fühle.
7: Vielleicht die Türkei.
8: Ich würde sagen sowas wie Malta.
9: Ich hätte jetzt auch Spaß Phantasialand gesagt.
0: Geil.
1: Ja, Phantasialand wäre klasse. Ja, tatsächlich ist es keines der genannten Länder.
0: Okay, vielleicht komme ich ja eher drauf, wenn du mir nochmal sagst, was für Krisen meinen wir überhaupt. Es ist ja jetzt nicht Zombie-Apokalypse-mäßig, sondern wahrscheinlich irgendwie ernstere Naturkatastrophen oder was haben die sich angeschaut, die Forschenden?
1: Ja, mit der Zombie-Apokalypse liegst du gar nicht mal so weit entfernt.
0: Okay.
1: Lass uns aber mal anhören, was so die Leute aus der Kölner Innenstadt so glauben. Was
0: du machst
1: passiert.
0: Es spannend.
1: Ja, natürlich.
9: Kriege und rechte Regierung.
10: An einer Klimakatastrophe vielleicht.
6: Vielleicht durch eine Pandemie oder sowas.
10: KI.
6: Klimawandel oder Ressourcenkrieg.
10: Ich gucke gerade The Walking Dead, deswegen glaube ich an einer Zombie-Apokalypse oder an irgendeiner Krankheit.
1: Ja, du siehst, das mit der Zombie-Apokalypse beschäftigt manche. Passt auch zu einer der drei Katastrophengruppen, die in der Studie untersucht wurden. Ja, die erste Gruppe wäre, wenn es plötzlich sehr dunkel wird und die Erde abkühlt. Ja, zum Beispiel durch einen extremen Vulkanausbruch oder, ja, mein persönlicher Albtraum, durch einen Atomkrieg. Ja, und die zweite Gruppe wäre, wenn global wichtige Infrastrukturen zusammenbrechen. Das kann durch einen großen Cyberangriff passieren, also etwas, das das Stromnetz, die Kommunikation und die Lebensmittelversorgung lahmlegt. Ja, und die letzte Gruppe wäre tatsächlich eine globale biologische Katastrophe, also eine Pandemie durch einen tödlichen Erreger.
0: Okay.
1: Zombie-Viren wurden jetzt explizit nicht genannt, aber ja, wer weiß, was die Zukunft alles so bringt. Und Pandemie-Experience haben wir alle schon genug gehabt.
0: Ja.
1: Also, Shanli, was denkst du, ist es?
0: Also ich glaube an eine kleine Insel, glaube ich. Vor allem wegen Viren, da müssen wir abgekapselt sein, Mallorca.
1: Nee, leider nicht.
0: Bin ich warm dran?
1: Es ist eine Insel.
0: Ist es Europa?
1: Nein, Europa auf gar keinen Fall. Aber es ist eine Insel.
0: Neuseeland?
1: Aber du musst
0: Neuseeland, bigger gedacht. Neuseeland ist ja geil.
1: Ja, ganz nah.
0: Fiji?
1: Das ist mein letzter Tipp. Neuseeland ist ganz nah.
0: Fiji-Inseln sind auch bei Neuseeland. Tuvalu? Nein.
1: Geh mal ein bisschen weiter links nach oben.
0: Links nach oben, Neuseeland. Und oh Gott, nein, ich sehe da nicht die Insel.
1: Die große Insel, die größte.
0: Australien?
1: Ja, Australien.
0: Nicht dein Ernst?
1: Doch, Australien.
0: Warum Australien?
1: Ja, es ist abgeschieden, kann seine Grenzen gut kontrollieren und produziert auch genug Lebensmittel für seine eigene Bevölkerung. Ja, und dazu hat es viele Rohstoffe, eine breite Industrie und ein stabiles politisches System, ja.
0: Und jetzt sage ich was, ich war schon mal in Australien und alle immer so Sydney, Sydney, Sydney, aber Freunde, bester Kaffee Melbourne. Safe Melbourne, da gehe ich hin.
1: Nehme ich halt auf die Liste.
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0: Mal mit Calm Down, Cosmo hier. Kommen wir zu einem TikTok-Banger. Habt ihr sicherlich schon gehört, wenn ihr da viel unterwegs seid. Adela ist das, Newcomerin, Popstar aus der Slowakei. Ain't in L.A. geht so richtig viral damit. Und jetzt hat sie ihr Debütalbum rausgebracht. Gisa Blumstein aus dem Kosmusikteam hat es für uns durchgehört und erklärt aber erstmal überhaupt, ja, diesen Hype um Adela.
1: Ja, du erkennst sie sofort. Ihr Markenzeichen sind die knallpinken Haare. Sie trägt so Balletttütüs mit zerrissenen Strumpfhosen, dazu einen BH. Manche kennen sie vielleicht aus der Doku Popstar Academy. Das große K-Pop-Label Hype hat 2024 die Global Girl Group Cat's Eye gecastet und hart trainiert. Genau, die Teilnehmerin hat man auch persönlich kennengelernt. Adela war damals ein Fan-Favorite. Sie gehörte mit 19 schon zu den Älteren und hat so eine große Schwesterrolle übernommen. Großes Thema war auch, dass sie ausgebildete Ballerina ist und sie ist dann aber ganz knapp nicht in die Band gekommen.
0: Manchmal wirkt das Leben wie so, oh, Fail-Moment, aber dann startet man was ganz anderes, vielleicht noch Besseres, nämlich in ihrem Fall die Solo-Karriere. Jetzt das Debütalbum Prima ist raus, so quasi wie Prima Ballerina.
1: Genau, und mit dem macht sie ziemlich klar, dass sie zu den ganz großen Pop-Girls gehören will. Ich höre in den Songs Britney Spears raus, Ariana Grande oder auch Miley Cyrus.

0: Adela mit KGB, das steht für das Komitee für Staatssicherheit. Das war der Hauptgeheimdienst der ehemaligen Sowjetunion. Und sie meint damit, ich bin wie eine Spionin, ich habe Pop studiert. Für ihren Traum ist sie nach Los Angeles dann gezogen.
1: Ah, und da kommt wahrscheinlich die Verbindung hin zum viralen Hit, ne? Ain't in L.A.?
0: Ja, quasi, genau. Ja, sie macht da ziemlich klar, die baddest Bitches müssen gar nicht in L.A. sein und zeigt im Musikvideo sich mit ihrer Mutter und Schwester in der Heimatstadt Bratislava. Da gibt's aber auch Kritik, gerade aus der Slowakei selbst. Adela würde so ein ja klischeehaftes Bild von einem kommunistischen Land zeigen und eine Kindheit in der Plattenbausiedlung. Dabei sei sie selbst nicht in diesen Verhältnissen aufgewachsen. Und im Land selber ist sie auch gar nicht so berühmt.
1: Okay, und das trotz dieses krassen globalen Hypes gerade. Wobei Adela will ja ganz groß werden, ne?
0: Ja, sie orientiert sich auf jeden Fall an ganz großen Stars. Neben ihrem Signature-Look stellt sie so iconic Looks von anderen nach. Hollywood-Diva Nicole Kidman widmet sie einen ganzen Song. Im Musikvideo dazu spielt sie Szenen aus Filmen nach, in denen Nicole mitgemacht hat, wie Baby Girl oder Moulin Rouge. Und ja, ihr Vorbild ist ziemlich sexy und selbstbewusst und genauso inszeniert sie sich selbst.
1: Auf jeden Fall hören wir gleich rein in den Song Nicole Kidman von Adela, Popstar aus der Slowakei, die richtig bei den großen Popstars jetzt mitmischen will. Und ich glaube, sie hat ziemlich das Potenzial dazu.
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0: Von wegen total harter Grime-Rapper Dave, hier sehr Romantik mit Tim zusammen. Rain Dance, gleich haben wir 20 vor 6. Ich sag, wie es ist, das ist so ein Allmann-Move im Restaurant. Bist du mit Friends was essen, trinken, kommt die Rechnung und dann zack.
1: 42,10 €. Können wir getrennt zahlen, bitte?
0: Können wir getrennt zahlen, bitte? Für manche ist das auf jeden Fall normal. Andere finden es sehr, sehr, sehr komisch, unangenehm. Und ein Restaurant in der Nähe von Stuttgart, das sagt jetzt einfach, Leute, getrenntes Zahlen ist bei uns verboten.
2: Meine Mitarbeiter haben mir signalisiert, es geht so nicht, wir verlieren zu viel Zeit. Dann habe ich die Reißleine gezogen.
0: Und warum verlieren Sie so viel Zeit in diesem Restaurant bei Stuttgart? Ja, weil manche Gäste ganz pingelig darüber diskutiert haben, wer wie viel Gläser aus einer Flasche Wein getrunken hat. Zieht euch das mal rein. Und das sollte dann auch noch gesplittet werden auf der Rechnung. Also, wow, Allmann-Endgegner eigentlich. Und das hat wirklich Ewigkeiten gekostet. Deshalb steht jetzt an der Tür vom Restaurant und auch in der Karte, dass man zusammenzahlen soll. Und natürlich ist es nicht komplett verboten, wenn man jetzt vorher sagt, hey, wir wollen getrennt zahlen. Auch noch möglich. Aber ist auf jeden Fall schon mal ein gutes Zeichen, finde ich. Zahlt zusammen, Leute.

0: deutscher Kunst. Vor 2 Jahren hat er in München deutsche Flaggen umgefärbt. Statt Schwarz, Rot, Gold gab es dann Grau, Grau, Grau in 3 Abstufungen. Naneci Duradugül hat das gemacht, ist einer, der vor 25 Jahren mit Kanakatak mitgegründet hat, Künstler- und Aktivistenkollektiv und einer, der ja sehr draufhaut und deutschen Nationalstolz immer schon sehr kritisch hinterfragt hat und sich angeschaut hat. Wir haben heute Mittag gesprochen und ich wollte von ihm wissen, in 2 Tagen gibt es eine Premiere seiner neuen Performance Götter hinter Gitter Challenge, wo es auch um Identität, Machtstrukturen geht und so weiter. Warum eigentlich immer wieder Identität in seinen Arbeiten eine Rolle spielt?
1: Also zum einen, weil ich glaube, dass mir das in die Wiege gelegen worden ist. Aber ich glaube auch, dass die Hierarchie zwischen dem, was Schöpfer, Objekt und Betrachter ist, auch als eine fluide Konstruktion gesehen werden muss. Und das Publikum im wörtlichen Sinne auch herausgefordert werden sollte, Grenzen zu überschreiten, weil sonst gibt es keine Entwicklung in diesem Land. Wir müssen Dinge neu besprechen, neu aushandeln, um wieder da zu sein, dass unsere Enkel auch noch stolz auf uns sind.
0: Große Frage heutzutage in Deutschland ist ja, was ist Deutsch? Was ist denn Deutsch aus künstlerischer Perspektive?
1: Ich weiß nicht, ich bin ja hessisch. Ich kann da nichts zu sagen. Und das ist auch das Schöne. Wissen Sie, wir hatten ja mal Fürstentümer und so. Wir dürfen auch nicht vergessen, nach 45.
0: Vielleicht gehen wir zurück dahin. Wer
1: Bundesland.
0: Weiß.
1: Ich glaube nicht. Ich glaube auch nicht, dass Geschichte sich wiederholt. Ich glaube, dass man einfach schauen muss, dass das andere im Gleichen auch wieder anders interpretiert werden muss.
0: Jetzt mal ein bisschen vielleicht auch ernst. Ich meine, wir schmunzeln drüber, aber ganz ehrlich, es gibt gerade vielleicht auch in Sachsen-Anhalt die Kunst- und Kulturszene. Dort macht es ja schon viele Sorgen. Und auch jetzt als junger Artist denken sich manche vielleicht, wenn da so ein starker Rechtsruck durchs Land geht, vielleicht passe ich auf, dass ich mit meiner Kunst mir auch keinen Ärger einfange, dass sie überhaupt noch stattfinden kann.
1: Ja, dann kann man es auch lassen. Und mit Verlaub, also ich sage ja nochmal, die Arbeit hieß ja Dunkeldeutschland für einen Grund. Und wir hatten natürlich Glück als Westdeutsche, auch mit den Alliierten, dass wir dahingehend entnazifiziert worden sind, was im Osten vielleicht auch nicht so passiert ist.
0: Sind wir entnazifiziert worden, ja?
1: Ich weiß nicht, ob Sie... Ja, aber wir hatten 2001, haben wir am IG Farbenhaus, als wir umgezogen sind mit der Universität, auch die Re-Educate-Filme an die Wände des IG Farbenhauses projiziert. Das IG Farbenhaus, wo das Zyklon B hergestellt worden ist in Frankfurt. Wir müssen aufpassen, dass wir uns diese Demokratie und auch diese Sache nicht madig machen lassen, dahingehend, als dass wir nicht wissen, wer wir sind und wo wir auch hingehen wollen. Mhm. Wenn man das aber nicht weiß, dann wird es ein Problem. Aber okay. Man muss eine Vision haben und man muss auch wissen, wie wir jetzt voranschreiten können.
0: Jetzt sagen Sie immer wieder, ne, Hesse aus Frankfurt am Main,
1: na ja,
0: ist
1: das
0: klar.
1: Sind wir. Ja, klar.
0: Aber gerade doch am Sonntag, genau. Hafti-Bezüge natürlich, aber gerade Sonntag das Ergebnis der Wahl in Sachsen-Anhalt, wenn man sich das dann anschaut, auch wenn man nicht in dem Bundesland ist, was bedeutet das für einen als Künstler?
1: Ich glaube erstmal als Demokrat, dass 80% zur Wahl gehen, ist erstmal beachtlich.
0: Das ist Demokratie, hat Herr Schulz ja auch gesagt.
1: Ja, ich weiß nicht, also Demokratie ist natürlich auch ein fragiles System, aber ich möchte nur sagen, man muss die Ergebnisse auch so lesen, wie sie sind. Und ich hoffe einfach, dass unser Kanzler, den ich nie gewählt habe, aber dass er jetzt dieses Land auch da rausführt. Denn das ist die Verantwortung von Politik, nicht von Künstlern.
0: Okay, das ist die Politik. Und was kann die Kunst tun?
1: Die Kunst kann einfach gute Kunst machen und versuchen, nochmal andere Blickwinkel und andere, vielleicht auch Diskussionsstränge anzuregen.
0: Sagt Naneci Duradugül, er ist Bildhauer, Performance-Künstler, arbeitet schon seit 25 Jahren immer wieder künstlerisch zu Symbolen rund um Nationalstolz und dekonstruiert das Ganze auch. Wir haben heute Mittag mit

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1: Um 18 Uhr mit Mathis Trapp. Zuerst geht's um ein Fußballspiel im August, bei dem es heftige Ausschreitungen gab. Da wurde jetzt auch ein Strafverfahren gegen einen Polizisten eingeleitet. Mehr von Celine Wegert.
2: Es geht um das DFB-Pokal-Derby zwischen Mannheim und Kaiserslautern. Da sind Getränkebecher, Pyro und Böller geflogen. Fans haben den Platz gestürmt und auch die Polizei ist dann rauf aufs Feld. Und jetzt ist die Frage, ob einer der Polizisten mitgemacht hat bei der Gewalt. Auf Videos soll ein Mensch in schwarzer Kleidung zu sehen sein, der einen brennenden Gegenstand aufhebt und in Richtung Tribüne schmeißt. Bei dem Derby waren insgesamt 1400 Polizisten im Einsatz. 35 von ihnen wurden verletzt. Auch 85 Fans mussten medizinisch behandelt werden.
1: Die Polizei Mannheim hat eine eigene Ermittlungsgruppe eingerichtet, um Videomaterial auszuwerten und Tatverdächtige zu finden. Auch Zeugen können sich bei einem Hinweisportal melden. Forscher aus Köln haben untersucht, wie wir Social Media nutzen. Ein zentrales Ergebnis: bei mehr als jedem zweiten Befragten der Gen Z gibt es problematische Muster. Vor allem Männer sind offenbar häufiger für eine Social Media Sucht anfällig. Fast 60% sind betroffen, bei den Frauen sind es 40. In Thüringen ist jetzt eine neue Partei in der Regierung, Thüringen gerecht. Sie wurde von Abgeordneten gegründet, die aus dem Bündnis Sarah Wagenknecht ausgetreten waren, weil es monatelang Streit mit der Bundespartei gab. Die neue Regierungsfraktion Thüringen gerecht wird jetzt anstelle des BFSW weiter mit CDU und SPD zusammenarbeiten, so wie im Koalitionsvertrag vereinbart. Vor über einer Woche ist ein Mann aus einer JVA in Duisburg ausgebrochen. Von ihm fehlt weiter jede Spur. Die Polizei Duisburg bittet deshalb weiter um Mithilfe.
3: Schauen Sie weiter ins Fahndungsportal, prägen sich das Aussehen des Gesuchten ein, insbesondere das auffällige Tattoo am rechten Oberarm. Sprechen Sie den Gesuchten bitte nicht an. Wir möchten das Überraschungsmoment auf unserer Seite haben. Wählen Sie die 110.
1: Heute Mittag hat sich auch der NRW-Landtag im Rechtsausschuss mit dem Fall beschäftigt. Der Gesuchte hatte die Gitterstäbe seiner Zelle zersägt und war übers Dach geflohen. Bahnreisende zwischen NRW und Berlin müssen bald deutlich mehr Zeit einplanen, wenn ihr Zug über Hannover geht. Wegen Bauarbeiten wird die Fahrt ab Oktober fast 1,5 Stunden länger dauern, denn Fernzüge werden über Braunschweig und Magdeburg umgeleitet. Die Arbeiten sollen bis Dezember 2027 gehen. Das Wetter in NRW und Bremen: ziehen heute Abend weiter Schauer und einzelne Gewitter durch. In Berlin bleibt es überwiegend trocken mit Sonne und Wolken, dazu 9 bis 17 Grad. Morgen überall meistens trocken mit Sonne und lockeren Wolken, dazu in Bremen und Bielefeld 19 und in Berlin bis 20 Grad. Freitag gibt es Sonne und Wolken und dazu in Bremen und NRW auch einzelne Schauer bei ähnlichen Temperaturen.
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4: Hello, hello, wir können uns richtig freuen. Eine Musiklegende kommt nach Deutschland, Stevie Wonder.

Ganz ehrlich, was wären Soul, Pop und Funk ohne diesen Mann? Zum 50. Geburtstag von Stevie Wonders wichtigstem Album kommt er für 2 Konzerte eben auch nach Deutschland, nach Köln und Hannover. Das Album Songs in the Key of Life will er dann groß feiern. Das Ganze ist dann schon im Oktober, also in einem Monat. Vorverkauf ist heute Morgen gestartet. Morgen ab 10 könnt ihr dann regulär Tickets kaufen, wenn ihr überhaupt noch welche kriegt. Der Mann hat ja wirklich ganz viele im Global Pop beeinflusst. 25 Mal Grammy abgeräumt und ich weiß gar nicht, zigmal auch gesampelt. Ey, Legende einfach. Stevie Wonder.

0: Jetzt kommen wir gleich zu einer Meldung aus den USA. Die ist immer so gruselig. Hatten wir schon genau vor einem Jahr.
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0: Weil genau vor einem Jahr ging diese Schlagzeile um die Welt und hat wirklich viele Menschen erschüttert. Im Auto vom Sänger David wurde, klingt wie ein schlechter Film, wurde eine zerstückelte Leiche gefunden. Damals haben wir schon drüber geredet hier in Cosmo. Und seitdem, in dem Jahr, ist auch ganz viel passiert. Große Untersuchungen. David musste wegen Mordverdachts vor Gericht. Jetzt hat er noch eine neue Klage am Hals von den Eltern des vermeintlichen Opfers. Darin werfen sie ihm gleich eine Reihe von Straftaten vor. Anna Kravchikova aus dem Cosmo-Musikteam. Wie sieht denn diese neue Klage genau aus?
2: Auf 20 Seiten werfen die Eltern von Celeste Rivas Hernandez dem Sänger unter anderem Totschlag, Körperverletzung und Freiheitsberaubung vor. Das Opfer soll mit dem Sänger David auch zusammen gewesen sein, seit sie 13 Jahre alt war.
0: Und dieses Opfer ist ja gestorben, da war sie gerade mal 14 Jahre alt und er war 20 Jahre alt.
2: Ja, und das ist auch Thema in dieser Klage. Also ihm wird auch sexuelle Nötigung und Missbrauch eines Kindes vorgeworfen. Er soll sie getötet haben, um diesen Missbrauch zu vertuschen und auch den Fakt, dass er sie geschwängert habe. Außerdem heißt es, David habe mit ihr auch Menschenhandel betrieben, indem er sie veranlasst habe oder auch dazu verleitet habe, sexuelle Handlungen gegen Geld vorzunehmen.
0: Okay, das ist natürlich krass und die Klage richtet sich nicht nur gegen David, sondern eben auch gegen Leute aus seinem Umfeld.
2: Ja, auch die Mutter des Sängers wird beschuldigt und auch seine Manager, die Minderjährige nicht ausreichend geschützt zu haben. Ihnen wird Fahrlässigkeit vorgeworfen und durch sie sei der Missbrauch auch finanziert worden. Seine Mutter war zum Beispiel seine persönliche Finanzmanagerin, hatte Überblick über alle Auszüge. Und einer von seinen beiden Managern soll sogar mit David in dem Haus gewohnt haben, wo der mutmaßliche Mord und die Zerstückelung stattgefunden haben soll.
0: Krass.
2: Auch der im Haus lebende Sicherheitsmann steht in der Klage. Der soll David angeblich rumgefahren haben, auch zusammen mit dem Opfer, bevor die Familie sie im Februar 2024 als vermisst gemeldet hat.
0: Wie sieht das eigentlich aus juristisch jetzt? Können die Eltern von dem Opfer ihn verklagen? Er ist ja schon angeklagt.
2: Ja, also er ist jetzt strafrechtlich angeklagt, die Staatsanwaltschaft ermittelt, aber die Eltern, die haben ihn jetzt noch zusätzlich im Rahmen einer zivilrechtlichen Klage verklagt. Also in den USA laufen solche Verfahren getrennt voneinander. Die Eltern, die fordern Schadensersatz und beim strafrechtlichen Verfahren kann David zu einer Gefängnisstrafe verurteilt werden oder sogar zu einer Todesstrafe, die Eltern des Opfers übrigens auch offen fordern.
0: Also das ist ein kleines Update nochmal gewesen zum Fall David. Der Sänger muss sich noch vor Gericht verantworten. Er hat auf nicht schuldig plädiert. Natürlich hört ihr bei uns, wie es in diesem Fall weitergeht.
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0: 20 nach 6 und einige sind essenstechnisch vielleicht beim Abendessen schon beim Dessert angekommen.
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0: Wir machen das jetzt auf jeden Fall. Ein Dessert aus Lettland, mal was ganz anderes. Costa ist zu Gast bei Martha in Hamburg und sie mag es süß und sauer.
2: Heute gibt es ein typisch lettisches Dessert. Was ist das? Was hast du gemacht?
3: Das heißt Debesmanna. Genau, Himmelsmanna sozusagen. Nichts Geringeres als Himmelsmanna. Und zwar ist das aus Weizengrieß angefertigt mit einer eher immer säuerlichen Beerenkomponente. Das heißt normalerweise, klassischerweise wird das mit Preiselbeeren Saft zubereitet oder eingemachten Preiselbeeren. Ich habe hier heute für dich Preiselbeeren mit roten Johannisbeeren gemischt.
2: Ich habe dir zugesehen bei der Zubereitung, das ist relativ aufwendig. Du hast lange mit dem Schneebesen da gearbeitet.
3: Es muss ganz, ganz lange geschlagen werden, bis es wirklich luftig wie eine schöne Wolke wird.
2: Diese kleinen rosa Wölkchen, die du aus dem Grieß und dem Saft aufgeschlagen hast, schwimmen in dieser Milch.
3: Ein Zeichen dafür, dass es gut gelungen ist und einfach gut geschlagen worden ist, sodass das irgendwie so luftig geworden ist, dass es einfach über der Milch schwimmt.
2: Diese aufgeschlagene Mousse wirkt relativ säuerlich, ja leicht bitterlich. Und die Milch kommt mir gerade ein bisschen süß vor.
3: Ich weiß noch aus der Kindheit, eine Kinderfrau, die auf uns aufgepasst hat und die einfach aus die traditionelle Speise zubereitet hat, hat sich irgendwie damals tatsächlich beschwert, als sie nicht Beeren gefunden hat, die sauer genug sind. Weil das ist das Charakteristische an dieser Speise, dass das Säuerliche und eher traditionell auch so die Beeren mit etwas bitterlicher Note sein müssen, wie eben Preiselbeeren.
2: Was bedeutet dir dieses Dessert?
3: Das ist ungefähr das Erste, was ich gerne essen möchte, wenn ich nach Lettland komme. Dann suche ich gerne Lido auf. Das ist im Flughafen direkt das erste traditionelle Restaurant sozusagen, so eine Kette in Lettland, die traditionelle Speisen zubereitet. Und dann möchte ich gerne am liebsten sofort dieses Debesmanna essen mit Milch. Und dann weiß ich, ich bin jetzt hier wieder in Lettland.

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1: Und heute hat Ulrich Knoller so ein richtiges, dickes Brett, einen richtigen Schinken mit dabei gehabt. Red Star Down von D.B. John ist gestern frisch rausgekommen und ich sag Brett. Ulrich sagt, das nennt man eigentlich auch Brikett.
2: Ja, es hat auch so die Ausmaße und ist so schwer ungefähr wie ein Brikett, würde ich sagen. Das ist unter Buchmenschen eine der Bezeichnungen für besonders dicke, krasse Schmöker. In dem Fall sind es 715 Seiten, x Dutzende Charaktere, verschiedenste Orte in den Vereinigten Staaten, in Nordkorea, in Russland und.
1: Ja, und, weil er hat ja auch viel Platz, ne? Thriller steht auf dem Cover drauf, aber das ist jetzt nicht so ganz präzise.
2: Genau gesagt ist Red Star Down ein Polit- und Spionage-Thriller, bei dem es einerseits um den hybriden Krieg der Vereinigten Staaten mit Russland und mit Nordkorea geht, andererseits aber auch darum, wie mit Hilfe von Spionageintrigen die Politik beeinflusst wird.
1: Oh,
2: also
1: mein
2: die Politik
1: Gott, wie aktuell
2: in den Vereinigten
1: ist das
2: Staaten.
1: Bitte? Ja.
2: Total, ne? Dutzende Figuren, eine steht im Zentrum, das ist Jenna, sie ist so Anfang 30, CIA-Agentin. Sie hat afroamerikanische und koreanische Roots. Und außerdem geht es auch um drei Jungs, die sind so um die 20 in Russland, in Nordkorea und in den USA. Die haben eigentlich erstmal nichts miteinander zu tun, aber auf alle drei gibt es aus unterschiedlichen Gründen eine große Hatz, eine auf Leben und Tod.
1: Das klingt auf jeden Fall spannend, die Konstellation. Und jetzt nochmal vielleicht zum Autor, D.B. John, weißt du da mehr zu?
2: Er stammt aus Wales, hat Jura studiert, aber nicht abgeschlossen, weil er lieber schreiben wollte. Hat dann in Berlin gelebt und in Südkorea. Hat als einer der wenigen Westler überhaupt durch Nordkorea reisen dürfen. Und heute lebt er in London. Er hat schon so einiges zu Nordkorea geschrieben und gearbeitet. Übrigens auch mit Menschen, die von da flüchten konnten, zusammen Bücher geschrieben. Also ich würde sagen, soweit das überhaupt möglich ist, kennt er sich in dem Land ganz gut aus.
1: Und wann kriegt man schon Einblicke in Nordkorea rein? Passiert ja fast gar nicht. Und das kann man jetzt literarisch zumindest in diesem neuen Thriller von D.B. John. Red Star Down heißt er. Weil er ist so ein kleines bisschen, so ein Hauch an Gefühl, worum es da geht. Wir machen gleich noch Deep Dive zu diesem neuen Roman hier in Cosmo.
3: Pinien am Wegrand.

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1: Der Herbst ist wettertechnisch da und da freut man sich doch über richtig gute Buchtipps. Richtig dicker Schmöker hier. Ein Spionageroman von D.B. John ist ganz frisch raus. Red Star Down, gerade auf Deutsch rausgekommen. Und Ulrich Noller fasst uns die Story mal zusammen.
2: Also die eine Story gibt's gar nicht. Es sind Dutzende spannende Geschichten, die sich halt im Lauf der Handlung immer mehr verdichten und sowas wie ein Bild eher ergeben. Da geht's um Spione, die im Zentrum der Macht in den Vereinigten Staaten angekommen sind, also in der Trump-Regierung, und die in dem Chaos, was da so herrscht, noch viel Schlimmeres anrichten können.
1: Oha.
2: Spione aus Nordkorea und möglicherweise auch aus Russland. Nichts Genaues weiß man nicht, zumindest am Anfang.
1: Also wie sehr eine Geschichte so an der möglichen Realität sein kann. Wir zoomen vielleicht nochmal so richtig rein. Du hast ja beispielhaft von vielen Geschichten gesprochen.
2: Im Zentrum steht Jenna Williams. Sie ist Anfang 30, hat afroamerikanische und koreanische Wurzeln, ist CIA-Agentin. Ihre Zwillingsschwester wurde vor Jahren vom nordkoreanischen Geheimdienst entführt. Da gab es auch in der Realität übrigens ein entsprechendes Programm. Jenna hat sie aus einem Regierungszug dann viel später in Nordkorea befreit. Dabei ist der Vater und Vorgänger vom Diktator Kim Jong-un gestorben in dieser Geschichte. Mhm. Seitdem lebt die Schwester in der Psychiatrie und Jenna ist die meistgesuchte Frau für die Nordkoreaner. Zugleich aber arbeitet sie weiter als Spionin für die CIA und erfährt, dass es einen nordkoreanischen Agenten eben in der Regierung gibt, ganz nah bei Trump, den sie unbedingt finden müssen. Also das ist die Kerngeschichte und um die herum sind die ganzen anderen Stories auch angesiedelt.
1: Und dann hast du ja eben von diesen drei Mitzwanzigern erzählt vorhin. Wo ist da so die Connection jetzt zu dieser Geschichte?
2: Also einer ist der Sohn vom großen Bruder vom Diktator Kim Jong-un. Der große Bruder, das ist auch tatsächlich in der Realität passiert, ist ermordet worden, weil er ja auch einen Machtanspruch haben könnte. Und dadurch kommt auch dessen Sohn ins Visier. Das ist der eine junge Mann. Der nächste ist der Sohn von Jennas Schwester. Keiner weiß, wo er ist. Wir Leser und Leserinnen schon. Er zieht nämlich völlig alleine in den USA von einem Ort zum anderen, weil er genau weiß, auch er steht auf der Liste. Die Frage ist halt, warum genau? Mhm. Und dann gibt es noch einen jungen Mann aus Russland, der hat extrem brisante Informationen über diesen ganzen Agenten, ohne es zu wissen. Das ist deswegen wichtig, weil auch Russland so ein spezielles Spionageprogramm zur Einschleusung von Agenten über die ganz normale Migration entwickelt hat. Mhm. Das ist das Perfide, die sind schwer zu entdecken. Und die Informationen, die der Junge hat, enthalten halt alles, was da wichtig ist zu. Also, so kommt Russland mit ins Spiel und damit natürlich auch die ganzen geopolitischen Verhältnisse in einem viel größeren Maßstab.
1: Ich sag nochmal, für alle, die jetzt vielleicht erst eingeschaltet haben, das ist ein Roman, über den wir sprechen, auch wenn sich das jetzt alles sehr aktuell anhört. Das ist sehr, sehr krass, diese Geschichte. Komplex vielleicht auch. Wie wird das Ganze denn erzählt?
2: Ja, das wird ganz toll geradlinig erzählt. Und er schafft es, der D.B. John, reale Ereignisse und Erfundenes so zu verschränken, dass es halt ein großes Ganzes gibt, das möglich sein könnte. Da hat man immer wieder so ein Aha-Erlebnis beim Lesen. Und das Komplexe ist aber kein Problem, weil er so versiert und so intelligent mit den Mitteln des Polit- und Spionageromans arbeitet, dass sich eigentlich alles auf faszinierende Weise fügt und zugleich immer so spannend bleibt, weil es immer neue Fragen gibt, dass man echt nicht mehr aufhören kann mit dem Lesen. Das ist wirklich ganz großes Kino.
1: Also, wer jetzt hellhörig geworden ist und sich so denkt, oh, das brauche ich auf jeden Fall, das Buch jetzt gerade für den Herbst, so ein 700-Seiten-Ding. Spionageroman Red Star Down ist gestern auf Deutsch rausgekommen von D.B. John. Das ist unsere Empfehlung.
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Ebo, habe ich gerade bei dieser neuen Serie von Tahsin Dolgun gesehen, Deutschland, ich küsse dein Herz. Da sind die zusammen als kurdische Crew, zusammen mit Casey Rebel und im Phantasialand. Das ist sehr, sehr funny anzuschauen. Und hier diese Single-Arbeit hat Ebo natürlich pünktlich zum Tag der Arbeit am 1. Mai rausgebracht. Erste Single von ihrem neuen Album Typologie eines Lebens. Morgen ab 15 Uhr ist die Rapperin dann bei uns in Cosmo eine Stunde lang fast zu Gast und wird uns ein bisschen mehr zu dem Konzept des Albums erzählen, zur Tour, dies, das. Ich freue mich riesig. Mein Name ist Shanley Anwar. Ich wünsche euch noch einen schönen Abend und wir gehen raus. Ja, wir gehen raus mit einem der vielen Shakira-WM-Hymnen, oder? Dem neuesten.

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0: Nachrichten. 19 Uhr ist es, ich bin Sarah Batkowski. Wir haben ja schon öfter über Demos in Urlaubsorten berichtet, weil es für die Leute, die da leben, schwerer wird, bezahlbaren Wohnraum zu finden. Jetzt hat die EU-Kommission neue Regeln vorgestellt, an denen sich Urlaubsorte orientieren sollen. Mal dazu von Celine Wegert.
1: Das Ziel ist, einheitliche Bedingungen zu schaffen, wann ein Ort gegen Ferienwohnungen vorgehen kann. In einzelnen Stadtteilen in Barcelona oder Lissabon zum Beispiel gibt es zwar schon Beschränkungen für Airbnbs, aber dagegen wird dann auch oft geklagt, was für Verunsicherung sorgt. Deswegen müssen Orte bald nachweisen, dass der Wohnungsmarkt angespannt ist, bevor sie Verbote oder Einschränkungen beschließen. Dabei ist zum Beispiel wichtig, wie sich Wohnpreise im Vergleich zum Einkommen entwickelt haben.
0: Letztes Jahr wurden in der EU 950 Millionen Übernachtungen über Plattformen wie Booking oder Airbnb gebucht. In NRW waren es etwas mehr als 8 Millionen, vor allem im Sauerland und in Köln. Der AfD-Wahlsieg in Sachsen-Anhalt hat die Politik in Deutschland erschüttert. Heute wurde das erste Mal im Bundestag darüber gesprochen. Kanzler Merz kritisierte den Plan der AfD, Menschen mit ausländischen Wurzeln aus Deutschland auszuweisen.
2: Das Wort Remigration ist nichts anderes als ein Synonym für ethnische Säuberung nach Herkunft und Hautfarbe.
0: AfD-Chefin Weidel griff die Bundesregierung an und sagte, dass deren Zeit abgelaufen sei. Führerschein, Perso, Versicherungskarten, Unizeugnisse, das alles soll man ab nächstem Jahr digital in einer App haben können. Am 2. Januar geht die digitale Brieftasche an den Start. Digitalminister Wildberger hat gesagt, dass sie DIU heißen soll. Auch Mitgliedsausweise und Kundenkarten sollen da drin gesammelt werden können, wenn Unternehmen und Organisationen mitmachen. Und noch eine gute Nachricht für alle in Weilerswist im Kreis Euskirchen. Da braucht man das Trinkwasser nicht mehr abzukochen. Die Warnung da ist seit heute aufgehoben. 2 Wochen lang sollte das Wasser zur Sicherheit abgekocht werden, vor allem für Babys, weil bei einer Kontrolle Bakterien im Trinkwasser gefunden worden waren.
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4: Mit Lars Schmidt, schönen guten Abend. Ja, in Bremen und in Nordrhein-Westfalen ziehen heute Abend Schauer und einzelne Gewitter durch. Es gibt aber auch längere trockene Phasen. In Berlin bleibt es überwiegend trocken mit Sonne und Wolken. Und dazu gibt es 9 bis 17 Grad. Das sind die Abendtemperaturen. Heute Nacht ziehen die Schauer dann nach und nach ab. Örtlich bildet sich Nebel. Die Temperaturen gehen runter auf 12 bis 7 Grad. Und morgen bleibt es dann überall meistens trocken mit Sonne und lockeren Wolken im Wechsel. Und dazu erreichen Bremen und Dortmund 19 und Berlin 20 Grad.
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0: Ach nein, da sind wir wieder.
1: Nein.
0: Hier in ARD Sounds. Nach einem längeren Urlaub als dem von Friedrich Merz sind wir hier zurück bei Too Many Tabs. Denn anders als die Maschmeyers gehen wir noch Hand in Hand, zumindest durch unsere Browserverläufe, in die sich über die letzten Wochen wieder jede Menge Tabs verfangen haben. So ist es doch, oder Caro?
1: So ist es.
0: Was haben wir alles verpasst in der Zwischenzeit?
1: Hol mich mal ab.
0: Mark Forster.

0: hat seine Cappy abgezogen. Mitbekommen?
1: Ja.
0: Kannst ja direkt mal sagen, ob du die Sachen gut findest oder schlecht, die wir verpasst haben.
1: Okay, soll ich auf so einer Skala?
0: Ja.
1: Von 1 bis 5?
0: Die Cappy ist bei?
1: 4.
0: Jens Spahn macht vollkommen freiwillig eine längere Babypause.
1: 5.
0: Käsiger Michael.
1: Minus. Nee, warte mal. 5 ist schlecht, 1 ist. Nee, 5 ist gut.
0: Ist ja egal.
1: Nee, das muss man schon. Das muss ja schon Hand und Fuß haben. Okay. Also 1 finde ich schlecht, 5 finde ich gut. Käsiger Michael geht mir hart auf den Sack.
0: Mir auch.
1: Bin ich bei 1.
0: Ist nicht mein Fall. Ein zweiter Teil von der Michael Jackson Biopic-Verfilmung wurde angekündigt.
1: 20.
0: Damit auch Welcome back an unseren Hörer mit Michael Jackson Angst. Die WM-Halbzeitshow. Wie fandst du die mit Madonna und Shakira und den Muppets?
1: Ja, war schon im Viererbereich.
0: War im Viererbereich. Also ihr merkt, es kann nicht immer jeder in L.A. nur sein. Jemand muss es auch downholden in
1: ARD-Sounds. Ich habe mir eine verwirrende Skala ausgedacht. Also 1 schlecht, 5 gut, na egal. Wir müssen auch noch reinkommen.
0: Wir müssen erstmal wieder den Motor anmachen, aber wir sind wieder da und unsere Namen sind Caro Worps und Miguel Rubizki.
1: Das haben wir auch nicht gesagt.
0: Haben wir noch nie gesagt.
1: Und dass wir bei ARD-Sounds sind, haben wir aber gesagt.
0: Und dass es Too Many Taps der Podcast ist und Sommerpause war, haben wir auch gesagt.
1: Wir müssen uns erstmal wieder reinlabern, wir müssen ankommen. Wir sind endlich aus der Sommerpause zurück, nachdem ihr jetzt hier wochenlang in den Best-ofs nur das Beste von uns gehört habt, müsst ihr ab jetzt wieder damit leben, auch das Schlechteste von uns zu hören. Too Many Taps ist ein Podcast im Prinzip wie das Leben mit Ups and Downs. Aber eins ist garantiert, nämlich offene Taps.
0: Ja, Urlaub. Wir tun jetzt gerade mal nicht so, als hätten wir uns in der Zwischenzeit nicht gesehen. Wir haben uns im Urlaub nicht gesehen am Gardasee.
1: Ja, Überraschung, es hat nicht sollen sein. Wir hatten nur 1,5 Tage oder 2 Überschneidungen und dann mit Blick auf Google Maps kam raus, wir sind 2 Stunden voneinander entfernt. Da haben wir uns gedacht, muss man jetzt nicht zwingend.
0: Aber wir haben in der Zwischenzeit schon wieder zusammengearbeitet. Wir haben
1: gedreht.
0: Wir haben gedreht.
1: Das dürfen wir noch nicht verraten.
0: Aber da könnt ihr euch auf was freuen.
1: Das
0: wir hatten Wigs an.
1: Toller Teaser.
0: Ja, wir hatten
1: Wigs an. Wir haben an was gearbeitet.
0: Ist wirklich so.
1: Das dürfen wir noch nicht verraten, aber es wird toll.
0: Da haben wir uns gesehen und natürlich auch so zwischendrin mal, wir haben auch schon geprobt und Sachen geschrieben für eine Show halt, wo wir demnächst wieder auftreten und so weiter und so fort. Dazu dann im Laufe der Folge vielleicht nochmal mehr. Ich habe im Urlaub ab und zu mal einen Analogen gemacht. Das nenne ich jetzt auch so.
1: Wirklich?
0: Mal abends einen Analogen machen.
1: Ich habe auch viel gemalt.
0: Wirklich? Mandalas?
1: Hörbuch und gemalt, alles Mögliche. Versuch das Handy mal das Handy sein zu lassen.
0: Du hast mal richtig deine Podcasterin-Seele baumeln gelassen.
1: Ja.
0: Aber die Community hat in der Zwischenzeit immer hart weitergearbeitet. Hast du das mitbekommen?
1: Uns die wurden haben immer wieder uns Sachen geschickt. Ich muss die alle noch aufholen. Da ist wirklich viel gelandet. Ich bin jetzt schon ganz gespannt, mich da durchzupflügen. Und eine Sache ist besonders häufig drin gelandet, hast du wahrscheinlich auch gesehen.
0: Bernd das Brot.
1: Ja. Silber angesprüht worden. Hallo. Geht's noch? Nach der Entführung, die wir hier auch schon mal in den Tabs ausführlich besprochen haben, könnt ihr nochmal reinhören in die Folge Bernd das Brot Entführung, wurde jetzt von Unbekannten, also die Bernd das Brot Statue, die ja in Erfurt steht, wo ja viele Kika-Statuen in der Stadt verteilt sind.
0: Heimblöd wurde da auch schon mal der Kopf abgeschlagen.
1: Ja, Sandmann hat mal schon mal ein Loch wegbekommen. Hier in Köln und vom WDR unsere Maus, die wurde ja auch angezündet. Auch unter aller Sau.
0: Was sind das für Menschen, die so Hass
1: das
0: auf Kika-Figuren haben?
1: Nicht.
0: Entschuldige mal, was ist das für eine Art von
1: Super
0: Hass?
1: Super RTL-Kinder.
0: Aber Bernd das Brot ist mittlerweile wieder sauber gekratzt. Das habe ich auch gesehen. Also er ist wieder wohlauf und man kann die Bernd das Brot-Statue wieder in Erfurt begutachten.
1: Aber dann ist ja auf der Welt alles in Ordnung.
0: Alles wieder in Butter. Ach Caro, ich freue mich, dass wir jetzt wieder hier anfangen mit Podcast. Ich habe in der Zwischenzeit im Sommer auch ein bisschen geschrieben, weil ich habe eine kleine Veranstaltung, auf die ich noch aufmerksam machen wollte.
1: Ja, mach doch da mal drauf aufmerksam. Habe ich gesehen. Miguel, du hast da was vor. Du machst eine Show.
0: Ja, ich mache eine kleine Show. Vielleicht hast du gesehen auf Instagram, wie ich als Connor Story meinen Ass gescheckt habe in Hotpants. Und das war auch ein Werbereel für eine kleine Testshow. Die heißt auch Miguel muss was testen.
1: Würde ich mir an eurer Stelle angucken.
0: Ich mache da Sketche, ich habe ein paar Songs, ich habe ein paar Geschichten auf Lager und das wird in eine Show gegossen, die ich mal Leuten mal zeigen möchte, bevor ich die vielleicht irgendwann mal auch in größer zeigen möchte. Also ich würde mich da freuen, wenn da viele Too Many Taps-HörerInnen da sind, um mir auch so ein gutes Gefühl zu geben, dass ich da nicht alleine bin in dieser Situation.
1: Kommt doch dahin, wenn ich darf, würde ich mir das auch also angucken.
0: Ich bin nur noch nicht in Köln, weil da sind wir ja mit einer Show halt.
1: Ja.
0: Aber ich bin in Essen, da kannst du gerne kommen, am 11. Oktober.
1: Mhm.
0: Ich bin am 29. und 30. September in Hamburg, am 2. Oktober in Berlin und am 12. Oktober in Frankfurt. Und jetzt, Leute, es sind Testshows. Mir haben schon wieder Leute geschrieben, was ist mit München, was ist mit Aschaffenburg, was ist mit sonst irgendwas. Ich weiß. Ich muss das jetzt erstmal gucken, wie sich das anfühlt, überhaupt diese Shows zu machen. Es ist ja neues Terrain.
2: für mich.
1: Terrain.
0: Ein neues Terrain.
1: Ja.
0: Und wenn ihr in Aschaffenburg seid, dann könnt ihr auch nach Frankfurt kommen.
1: Also kommt da gerne hin, wenn ihr supportive drauf seid.
0: Ja, bitte. Ich brauche keine Heckler.
1: Dann bleibt zu Hause.
0: Ach, du bist dann die Lauteste.
1: Ja, ich sitze in Reihe 1 mit verschränkten Armen und sage, und warum?
0: Ist das langweilig? Okay, und dafür hat er jetzt das hier abgesagt?
1: Okay.
0: Naja. Nee, ihr habt ja Anfang des Jahres gehört, dass wir dieses Jahr eine Too Many Taps Tour Pause machen, weil wir unterschiedliche andere Sachen machen wollten. Das ist eine davon. Wir waren auch auf verschiedenen Festivals. Wir machen wieder unsere Sketch-Theater-Show in Köln,
1: Wir sind auch noch nicht durch mit unserer Festival-Nummer.
0: Stimmt.
1: Jahr.
0: Too Many Festival-Tour. Taps haben wir auch noch.
1: Wir sind ja noch beim Reeperbahn-Festival. Ich weiß gar nicht, ob wir hier das schon mal einmal mit Datum durchgegeben haben. Bin ich mir gerade unsicher. Reeperbahn-Festival Too Many Taps am 18. September. Kommt doch da gerne vorbei, wenn ihr Lust habt. Und einen Abend später, am 19. September, da sind wir dann auch beim Reeperbahn-Festival mit unserer netten kleinen Sketch-Show, eine Show halt. Und da sind wir nicht alleine auf der Bühne, sondern gemeinsam mit unserer lieben Kollegin Lea Sartoris, mit Susi Bums von den Screenshots.
0: Mit den viralen Illustrationen jetzt über Friedrich Merz Porträt.
1: Genau.
0: Sie ist viral.
1: She's viral, viral queen. Und mit unserem Freund Magnus Paul, der allererste Too Many Taps Gast ever, TikTok-Star und Icon. Mit
0: das ist der immer die Videos macht, wenn die wenn eine Frau darstellen will, dann hat er so ein Geschirrtuch auf dem Kopf.
1: Das ist er. Genau. Also mit denen zusammen, wir sind da zu fünft auf der Bühne und spielen Sketche. Und das können wir euch auch ans Herz legen. Wir sind sogar vorher in Köln.
0: Ja.
1: Dreimal.
0: Am 12., 13. und 14. September.
1: Genau.
0: Also
1: und in Düsseldorf
0: am 27.10. Also es wird unser großer Live-Show-Herbst mit unterschiedlichen Formaten in unterschiedlichen Städten, weil wir einfach mal ja auch Lust haben, wieder Sachen auf die Bühne zu bringen.
1: Ja, es ist Ausprobier-Era.
0: Okay, wollen wir anfangen? Oder haben wir noch was zu besprechen?
1: Boah, weiß ich nicht.
0: Willst du noch was loswerden zur Jetski-Star-WM oder so, die du gesehen hast?
1: Da hat es mich ja in den Fingern gejuckt, mich da zu bewerben. Weil du kennst mich. Ich mag manchmal so einen kleinen Thrill haben.
0: Ehrgeiz.
1: Ich mag gerne auch schnell fahren.
0: Ja.
1: Auf dem Jetski würde ich auch mal gerne um die Wette fahren.
0: Da würdest du mich auch nicht überraschen, wenn du da auftauchen würdest bei der Jetski-Star-WM.
1: Maybe one day.
0: Okay, aber erstmal müssen wir Tabs schließen.
1: Okay, los geht's. Also, wir haben uns jetzt lange nicht gesehen und ich habe dich noch gar nicht gefragt, wie du eigentlich die Sonnenfinsternis erlebt hast und ob du sie erlebt hast.
0: Ja, mir ist es ein bisschen peinlich, aber ich habe die im Fernseher geguckt.
1: Ja.
0: Also, ich hatte zu spät mich um Brillen gekümmert, die gab es dann nicht mehr und dann dachte ich erst so, ach komm, ist egal. So wichtig wird es nicht sein. Dann habe ich aber doch über Social Media irgendwie dann Sonnenfinsternis-FOMO bekommen. Um so ein bisschen Atmosphäre mitzubekommen, habe ich das Ganze dann auf NTV und im ZDF verfolgt. Wo
1: Harald Lesch
0: der diesen Anfall hatte. Boah, hat er mal gemacht. Boah!
1: Und ich dachte, niemand hätte es gesehen, weil alle draußen waren. Und es ist Teil meiner Tabs.
0: Nein, du hast es auch geguckt?
1: Nein, wir schauen gleich mal bei Harald Lesch kurz rein.
0: Ja, hat immer boah!
1: So für gemacht. Diesen Moment.
0: Ja.
1: Da gucken wir gleich nochmal rein. Das gibt es nicht. Und ich dachte, kein Mensch hat es gesehen, weil alle waren draußen.
0: Nee,
1: du hast es gesehen.
0: Mensch, ja, ich habe das im Fernseher
1: gesehen. Das war nicht abgesprochen, das wusste ich
0: nicht.
1: Wie schön, dann kannst du mich gleich ergänzen.
0: Das kann ich gut
1: machen.
0: Weil du
1: warst ja live dabei.
0: Ich war live
1: dabei. Weil Miguel, du weißt, ich bin großer Mondfan.
0: Ja.
1: Ich bin generell Himmels- und Weltraum-Fan. Und es war für mich natürlich ein Must-See. Ich habe durch so ein Nudelsieb, habe ich so 40 Minuten lang in die Sonne geschaut.
0: Das darf man.
1: Und seitdem sehe ich auch irgendwie schlechter. Ich hatte auch irgendwie heute Probleme, das Studio zu finden.
0: Ja.
1: Naja,
0: ich habe auch Leute gesehen, die das damit so Autofolien, die man so auf die...
1: Leute!
0: Also irgendwie...
1: Nicht machen.
0: Man braucht nur diese Brillen, nur damit darf man.
1: Ihr guckt bitte nicht durch Schweißerbrillen, nicht durch Skibrillen und nicht durch irgendwelche Nudelsiebe in die Sonne und auch nicht mit einer 3D-Brille aus dem Kino. Hat mich auch nochmal bei der Arbeit jemand gefragt, geht das dann eigentlich? Nein!
0: Nein,
1: das sind spezielle
0: nicht.
1: Sonnenfinsternisbrillen, Leute. Die müssen auch noch haltbar sein. Es ist ganz gefährlich.
0: Aber ich habe wohl gehört, dass es so einen verbindenden Effekt gab, dass man die sich dann geteilt hat an diesen Orten, wo man dann war für die Leute, die keine Brillen hatten. Dann wurde es an Kinder weitergegeben. Also die Sonnenfinsternis hatte so einen verbindenden Effekt, weil man kann die nicht problematisieren. Da konnte man nicht wie jetzt bei WM-Finale, wo sonst alle zusammengekommen sind, wo man sagt, ja nee, ist alles korrupt und alles scheiße.
1: Es war nichts politisch.
0: Es war nicht politisch.
1: Sonne, Mond,
0: Menschen
1: zusammen.
0: Menschen gucken in den Himmel und fühlen sich als großes Ganzes
1: sie
0: in einem Kosmos.
1: Zwei Bälle und die Bälle sind voreinander.
0: Boah!
1: Fertig.
0: Boah!
1: Ich habe tatsächlich glücklicherweise noch so eine Sonnenfinsternisbrille ergattert und habe mich mit Leuten aus meinem Chor an der Uniwiese schön getroffen und da haben wir uns das da angeschaut und die beiden Brillen gingen auch die ganze Zeit im Kreis und wir haben abwechselnd uns das angeschaut. Das war total schön.
0: Hast du dieses Reel gesehen von dem Skateboardfahrer, der dann genau in dem Moment, wo das Das war beeindruckend. Er ist genau in der Sekunde oben stehen geblieben, wo Sonne und Mond diese, ja, die Sonnenfinsternis halt gemacht
1: hat. Das konnte man natürlich nicht überall erzeugen, diese tollen Bilder, weil wir hatten in Deutschland natürlich nur eine partielle Sonnenfinsternis. In Deutschland nur zwischen, ich glaube, 85% und 90% bedeckt vom Mond. Am meisten im Südwesten und im Süden. Zum Beispiel in Freiburg und München hatte man ganz gute Chancen auf bis zu 90% Sonnenfinsternis. Und es war dann am Ende auch gar nicht so viel dunkler draußen, muss man ehrlich sagen.
0: Vor allem, weil bei uns war es ja auch eh so Sonnenuntergangszeit. Ja, genau. Da dachte man so, okay, es ist eine Viertelstunde länger ein bisschen rot.
1: Dieser Schatten, der war jetzt nicht so krass. Ich fand es aber trotzdem beeindruckend, wenn man dann durchgeschaut hat, wie der Mond sich da so vorgeschoben hat zum Peak hin. Das fand ich schon echt cool. Das hat er drauf. Und die totale Sonnenfinsternis, die war ja nur in Grönland, Island, Nordspanien, Nordportugal sichtbar und im Nordatlantik auch noch teilweise. Deswegen ist der totale Hype hier in Deutschland ja auch eher moderat gewesen. Also klar, was man so mitbekommen hat, war dieser Hype auf diese Brillen, die überall ausverkauft waren und auch Ansturm auf Planetarien in vielen Städten, wo dann Leute nicht mehr reingekommen sind. In Köln musste sogar die Polizei anrücken, weil die Leute so Bock hatten auf Sonnenfinsternis, dass die ja vor lauter Freude so ein bisschen aggro geworden sind. Aha. Naja, und im Zentrum des Sonnenfinsternis, des Sophie-Hypes, war ja eh Mallorca. Da war die Insel gerammelt voll, die Hotelpreise sind explodiert und alle waren dort am Strand, um die Sophie zu sehen. Und da ich ja selber live in den Himmel geguckt habe zu der Zeit, habe ich leider nicht gleichzeitig den Livestream mit Harald Lesch auf Malle gucken können.
0: Ich schon.
1: Hab jetzt aber so ein bisschen durchgeskippt. Der ist ja fantastisch.
0: Ja, das hat Spaß gemacht.
1: Und wir hören mal zusammen rein, wie begeistert Harald Lesch war von der Sonnenfinsternis.
2: Es ist irre, irre.
1: Das aufregend.
2: Irre. Also nur um das nochmal klar zu machen, die Erde dreht sich mit knapp einem halben Kilometer pro Sekunde um ihre eigene Achse und da ist der Mond, der bewegt sich, wir bewegen uns mit 30 Kilometer pro Sekunde um die Sonne, die mit 220 Kilometer...
1: Ja!
2: Ja, ja.
1: Und der Mond ist über die Sonne, mit 23 Kilometer und dann geht der Mond... Aber ich check es komplett. So gehört sich das auch. Ich fand das auch kein bisschen übertrieben, dass er so hype war. Und als es dann langsam drauf zuging, als der Countdown lief, da wurde er noch ein bisschen abgehypter.
2: Und wie schön das ist, wie unglaublich schön es ist,
1: jetzt geht's
2: zu sehen, wie
1: los.
2: Alle Menschen sozusagen, alle Menschen werden Brüder sozusagen in dem Moment.
1: Und das Schwestern.
2: Ist, und Schwestern, natürlich.
1: Ja. Wahnsinn.
2: Das ist eine ganz tolle Angelegenheit.
1: Ja. Das ist auch gar nicht übertrieben. Alle Menschen werden Brüder und Schwestern.
0: Für einen Moment.
1: Im Angesicht.
0: Schwestern hat er auch erst vergessen.
1: Das hat dann seine Co-Moderatorin nochmal.
0: Ja, stimmt, natürlich. Natürlich auch, ja. Auch Schwestern.
1: Auch Schwestern, klar. Ja, das ist so gewesen, ne? Waren wir plötzlich auf der Welt alle Brüder und Schwestern. Ja, und dann ist es wirklich mit ihm durchgegangen im Angesicht der Gestirne. Man sieht ihn da auch schon gar nicht mehr, weil es ist natürlich stockdunkel. Aber dann war es soweit. Ja, ich sehe auch nichts.
2: Ich sehe gar nichts. Ich werde wahnsinnig.
1: Haben wir denn schon die Totalität?
2: Oh, jetzt.
0: Was? Ja, das eigentlich.
2: Du siehst die Corona, siehst du.
1: Boah. Und wir halt doch mehrfach nochmal im Zuge dieser Sonnenfinsternis laut gerufen. Also das kann man sich gut nochmal angucken.
0: Das ist irgendwie iconic.
1: Komplett iconic. Ja, also komplettes Meme für mich des Sommers, Harald Lesch bei der Sonnenfinsternis. Und als wir da so zusammensaßen auf der Wiese, haben wir versucht, uns dran zu erinnern, wie das nochmal war bei der letzten großen Sonnenfinsternis in Deutschland. Die war ja im Jahre 1999. Kannst du dich da irgendwie dran erinnern? Wahrscheinlich nicht.
0: Nee, ich war zwei. Mhm. Aber ich weiß, dass es Videomaterial gibt von dieser, also Privates, was meine Eltern gedreht haben, wie wir das in unserer Wohnung damals geguckt haben. Meine Eltern als junge Eltern und ich als Baby. Und da war Mond oder Sonnenfinsternis?
1: Sonnenfinsternis.
0: Auch Sonnenfinsternis. Mhm. Ja, und ich erinnere mich auch, dass es dann auch noch mal ein paar Jahre später gab es dann, glaube ich, auch noch eine Mondfinsternis. Kann das sein? Gibt es ja immer mal.
1: Und halt auch jeden Monat Neumond.
0: Ja, aber die sagen immer so, das gibt's nur einmal im Leben und irgendwie kommt so alle Jubeljahre, aber dann eine neue Finsternis.
1: Das kommt halt auch
0: das ist immer eine andere.
1: Es kommt immer darauf an, wo du bist. Also in Deutschland ist es wirklich jetzt eher eine Rarität. Wir hatten ja diesmal auch keine totale Sonnenfinsternis und es war wirklich 99, die letzte totale, die wir hatten. Ich kann mich auch wirklich ganz, Achtung, dunkel dran erinnern nur noch.
0: Wie alt warst du?
1: Fünf.
0: Fünf.
1: Und ich weiß, dass wir auch so eine Brille hatten. Und ich kann mich aber nicht mehr daran erinnern, dass es einen richtigen Hype natürlich gab in den Medien, weil ich halt 5 war. Und ich weiß auch nicht mehr, ob das jetzt schwierig war, an die Brille ranzukommen, weil auch da gab es damals einen kompletten Run und einen Hype. Am 11. August 1999 fand, wie gesagt, eine totale Sonnenfinsternis statt über Mitteleuropa. Sie gehörte zum Saros-Zyklus 145. Kleine Side-Info. Und so war das damals.
3: Guten Tag, meine Damen und Herren. Sonnenfinsternis über Europa, das bedeutete Ausnahmezustand am Himmel und auf der Erde. Millionen ließen sich auf ihrem Weg zu dem Spektakel weder von Staus noch von stundenlangen Wartezeiten noch von schlechten Wetterprognosen abschrecken.
1: Ja, da war was los. Kilometerlange Staus, mehrere 100 Kilometer Staus auf deutschen Autobahnen, überfüllte Züge, mehrere Bahnhöfe mussten dicht machen. Die Abkürzung SOFI für Sonnenfinsternis landete bei der Wahl zum Wort des Jahres auf Platz 9.
0: Ach, das erste Mal.
1: Beeindruckend.
0: Nein.
1: Ja. Und
0: da freut
1: tatsächlich,
0: sich bestimmt auch Sonne und der Mond drüber noch heute.
1: Tatsächlich gab es auch viele Leute, die da ohne Schutz direkt in die Sonne geguckt haben, obwohl da schon vorgewarnt wurde und obwohl bei der letzten Sonnenfinsternis 1912, die Vorgängersonnenfinsternis, in Deutschland mehr als 3000 Menschen Augenschäden schon erlitten hatten. Also man hätte daraus lernen können. Mhm. Aber das war auch da schon ein großes Thema. Und ich habe eine ARD-Show entdeckt auf YouTube, die gestrickt wurde rund um die Sonnenfinsternis. Mhm. Und da schlafen einem gerade im Vergleich mit dieser abgehypten Power-Harald-Lesch-Malle-Sendung wirklich die Füße ein. Also die ARD sendet live vom Stuttgarter Schlossplatz. Es startet schon so ein bisschen konfus auch rein.
4: Herzlich willkommen hier vom Stuttgarter Schlossplatz.
5: Am Stuttgarter Schlossplatz haben Zehntausende ein Stoßgebet gesprochen. Ich weiß nicht, ob das das richtige Mikrofon ist. Probieren wir es damit. Das ist das Richtige. Also hier haben alle ein Stoßgebet zum Himmel geschickt.
1: Ja. Ach. Das ist irgendwie alles so ein bisschen underwhelming.
0: Ja, auch das ist live.
1: Sie haben auch Schalten zu verschiedenen Orten in Deutschland. Und Stuttgart hat sich irgendwie durchgesetzt als deutsche Sonnenfinsternis-Hauptstadt 1999.
0: Warum?
1: Gegen andere Städte in Süddeutschland. Das Blöde jetzt an Stuttgart ist gewesen, du hast es vielleicht gerade schon an den vielen Regenschirmen gesehen, es regnet und man sieht absolut nichts. Nada. Also es ist ein bewölkter Himmel. Dann kannst du dann viel warten auf die Sonnenfinsternis. Und diese ganze Sendung ist wirklich absolut zäh. Das heißt, du hast da eine Live-Übertragung und viele Menschen auf diesem Schlossplatz und musst dir jetzt diese Situation irgendwie schönreden. Das ist so ein bisschen der Vibe dieser Sendung. Da ist jetzt ein Reporter unter den Menschen unterwegs, als es jetzt ernst wird und es schon ganz dunkel ist. Und da hat er ausgerechnet einen sogenannten Finsternisjäger erwischt, der wirklich extrem abgefuckt ist, dass er nichts sieht und lässt das den Reporter auch spüren. Und da liebe ich jetzt auch die Reaktion dieses Reporters auf diese extrem schlechte Laune.
5: Es ist wie ein Countdown.
6: Das hier, meine Damen und Herren, ist wirklich ein Erlebnis der dritten Art. Obwohl die Sonne nicht zu sehen ist und das nicht nur, weil die Mondscheibe sich davor geschoben hat, sondern weil die Wolkendecke einfach so dicht ist, dass nichts mehr, aber auch gar nichts mehr zu sehen ist, jubeln hier die Menschen. Sie jubeln, weil es jetzt wirklich ganz finster geworden ist. Wir haben ganz bisschen Licht gemacht, dass man uns überhaupt noch erkennen kann. Und Gernot Meiser, der Finsternisjäger, steht neben mir, ist völlig frustriert.
7: Entschuldigung, mir fehlen die Worte. Ich möchte jetzt nichts sagen. Entschuldigung, ich möchte es jetzt erleben.
6: Ja.
1: Ja. Ist eine geile Reaktion, finde ich, dass er so abgewatscht wurde.
0: Ja.
1: Merkt ihr dieses Ja von dem Reporter, weil er wird es heute nochmal einsetzen. In einem Gespräch der anderen Art mit einer Astrologin, ja, die ihm Antworten gibt, mit denen er jetzt so, glaube ich, auch nicht gerechnet hatte. Da sind Hammerformulierungen dabei.
6: Ulrike Voltmar, die Astrologin, Sie erleben das auch zum ersten Mal, dieses Phänomen?
8: Ja, ich erlebe es zum ersten Mal. Also ich denke, man ist zurückgeworfen auf sich selbst, denn das ist einfach eine Konfrontation mit dem inneren Schatten, glaube ich.
1: Das ist eine Konfrontation mit dem inneren Schatten.
0: Schön, dass Nena auch da war.
1: Das Gefühl habe ich auch. Ja. Und es geht noch weiter.
8: Also wenn der Tag- und Nachtrhythmus durchbrochen wird und mitten am Tag ist so stockfinster, das ist unglaublich. Es ist wirklich, man hat die Konfrontation mit sich selbst. Und ich verstehe jetzt, warum das der innere Drachen ist, warum das wirklich... das Innere ist, was hochkommt. Man glaubt, man ist ausgeliefert. Und man wird sehr bewusst, dass man dem kosmischen Rhythmus ausgeliefert ist.
6: Das Fantastische an dieser Geschichte, meine Damen und Herren, die Dämmerung ist nicht gekommen, wie wir das von Abend gewohnt sind, sondern irgendwo, Frau Voltmar, hat sich diese Dämmerung von oben nach unten verlagert.
8: Sie ist noch nicht fertig. Ja, es ist so ein beklemmendes Gefühl. Es ist, sie tritt ja wie von oben nach unten ein. Sie ist nicht allmählich, es ist, ja, man kann es gar nicht bezeichnen, wie. Es ist fast gespenstisch. Also es ist zu verstehen, dass das eine mystische Erfahrung ist. Und man fragt sich wirklich, ja, kann der Mensch noch frei sein?
3: Ja.
0: Ja.
1: Ja. Ja. Kann, also ist, ich bin zurückgeworfen auf den inneren Drachen in meinen eigenen Schatten und man fragt sich, kann der Mensch noch frei sein?
0: Ja.
1: Und dann geht er weiter zur Ursula, der anderen Reporterin. Also das ist eine Sendung,
0: das gefällt mir sehr gut.
1: Eine tolle Sendung, die kann man sich in voller Länge bei YouTube angucken. Wenn das Wetter jetzt schlechter wird in den Regentagen und man hat wirklich sonst absolut gar nichts mehr zu gucken übrig, guckt euch doch mal die ARD-Live-Sendung von der Sonnenfinsternis 1999 an. Ja, und diese Astrologin mit dem inneren Schatten, die ist jetzt nicht die einzige, die so ein bisschen ja geflippt ist aufgrund der Sonnenfinsternis. Ich habe einen sehr interessanten Spiegelartikel gefunden zur Sophie 99, was da alles los war. Das hat mich so ein bisschen erinnert an die Tabs, die wir mal geschlossen haben zum Millennium Scare.
0: Ja.
1: Als man weltweit dachte, mit dem Anbruch des neuen Jahrtausends, mit quasi dem Jahr 2000, mit der 00 am Ende, bricht wegen die ganze Technik das absolute Chaos über die Welt herein und wir implodieren alle im Prinzip. Ähnliche Vorstellungen hat man sich tatsächlich gemacht, rund um diese Sonnenfinsternis 99 vorausgesagt wurden. Satellitenabstürze, Atomkatastrophen, ein heilloses Chaos im Tierreich, wenn es dann auf einmal Nacht wird für die Tiere. Manche sahen den Tag des jüngsten Gerichts gekommen. Börsenastrologen, auch geiler Beruf, Börsenastrologe. Mhm. Börsenastrologen zufolge steht der Finanzcrash unmittelbar bevor. Andere haben mit Attentaten gerechnet. Die Polizei in Rumänien hat drastische Sicherheitsvorkehrungen für Friedhöfe und Kultstätten angekündigt, da sie befürchtet haben, dass das von so Satanssekten überrannt wird, die dann da irgendwas Sonstiges machen in der Dunkelheit. Es gab eine vietnamesische Sekte, die sich in Spanien einen Bunker gebaut hat, um sich dort zu flüchten vor der Sonnenfinsternis. Wer auch ein bisschen geflippt ist, ist Juliane Werding, unsere geliebte Schlagersängerin. Die hat sich mit Konserven, Campingkocher und Vitamintabletten eingedeckt. Zitat, im Falle eines Falles möchte sie auf der richtigen Seite sein. Okay. Und ein weiteres Random-Detail von 1999, also noch eine Person ist geflippt, und zwar Paco Rabanne, der Modeschöpfer.
0: Warum?
1: Der hat einfach mal gesagt, er glaubt, also aus seiner Sicht, dass die russische Raumstation Mir auf Paris stürzen wird. Und die hat angeblich eine Plutoniumbombe an Bord. Deswegen haben wir jetzt einen Super-GAU zu befürchten. Wenn dann ein Fehler geschieht, dann wird die Bombe frei. Der hat dann gesagt, das lässt er nicht, also da will er nicht dabei sein, wenn die Raumstation Mir auf Paris knallt, und ist in die Bretagne geflüchtet.
0: Aber hatte er dazu Anhaltspunkte? Oder
1: ja, Nostradamus.
0: Okay. Ah ja, okay.
1: Also hat er,
0: Quelle
1: ein bisschen,
0: Nostradamus.
1: Er hatte auch Tabs offen und seine Tabs waren Nostradamus. Und was auch ganz interessant ist, als dann die Sonnenfinsternis vorbei war und eben nicht die Raumstation auf die Erde geknallt ist, musste er dann ja wieder zurück nach Paris kommen, so kleinlaut, und seine Boutique wieder eröffnet.
0: Aber sicher ist sicher.
1: Ja, und da gibt es ein ganz, ganz gutes Zitat von ihm. Der Pariser Designer Paco Rabanne war sich ganz sicher, am 11. August, den Tag der Sonnenfinsternis, stürzt die russische Raumstation Mir auf die Erde und lässt die französische Hauptstadt in einem Meer aus Flammen untergehen. Mhm. Doch die Katastrophe blieb aus. Ich habe einen großen Fehler gemacht, einen riesigen Bock geschossen. Und jetzt entschuldige ich mich öffentlich dafür, hat er in einem Fernsehinterview gesagt.
0: Oh.
1: Und ja, er hat sich einfach.
0: War einsichtig.
1: Er hat sich auf Nostradamus verlassen. Meine Analyse war völlig falsch, räumte er nun kleinlaut ein. Er war so überzeugt davon, dass er damals ankündigte, nie wieder irgendwelche Prophezeiungen zu machen, falls Paris am 11. August nicht zerstört wird. Aber dann, einen Sonntag später, hat er weitere zwei Prophezeiungen von sich gegeben. Also die Einsicht hat nicht lange angehalten. War mir nicht bekannt, dass der da irgendwie so einen Hang hat, ja, zum Orakel.
0: Wusste ich auch nicht.
1: Ich habe mich auch noch nie vorher jetzt sonderlich mit Paco Rabanne auseinandergesetzt. Sollte man vielleicht mal. Also die ganze Welt hat irgendwie sich dann mal wieder überlegt, was alles passieren könnte an apokalyptischen Szenarien. Und tatsächlich haben sich da viele auf den Astrologen Nostradamus bezogen, der gesagt hat, im Jahr 1999, im siebten Monat, wird der große Schreckenskönig vom Himmel kommen. Das hat anscheinend dann gereicht, dass Leute das dann dachten, jetzt geht's rund. Und auch ein anderer Gelehrter wurde häufig zitiert, nämlich Adalbert Stifter. Der hatte auch nämlich schon mal eine Sonnenfinsternis erlebt, 1842, und geschrieben: Nie in meinem ganzen Leben war ich so erschüttert wie in diesen 2 Minuten. Es war nicht anders, als hätte Gott auf einmal ein deutliches Wort gesprochen und ich hätte es verstanden. Okay, so ging es mir jetzt nicht. Und dir auch nicht im Harald Lesch-Livestream.
0: Nee, also ich habe verstanden, was Harald Lesch gesagt hat, aber nicht ja, der liebe Gott.
1: Das war auf jeden Fall Thema. Auch damals schon überfüllte Optikergeschäfte. Wie gesagt, Staus von hunderten Kilometern auf den Autobahnen, überfüllte Züge. Und eine Sache gab es noch, die so ein bisschen sass war. Man konnte sich einen Flugzeugflug kaufen, wenn man ein bisschen Geld in die Hand genommen hat, mit einem der Concorde-Überschallflugzeuge, die an diesem Tag quasi mit dem Mond so mitgeflogen sind. Und dadurch, dass die ja so schnell fliegen, konntest du quasi, ich glaube, insgesamt 6 Minuten lang dann diese Sophie bewundern. Auf jeden Fall waren die auch sehr enttäuscht.
0: Also alle waren enttäuscht, egal wo man war.
1: Ja, die waren sehr enttäuscht und haben ihr Geld zurückverlangt teilweise, weil das Flugzeug gar nicht hoch genug geflogen ist und die Fenster sehr klein waren.
0: Also kann es sein, dass...
1: Ein Fail.
0: Ja, diese ganze Finsternis war ein Fail.
1: War ein bisschen ein Fail, vor allem halt in Stuttgart und ich glaube auch in anderen Teilen Süddeutschlands. Genau, in Saarbrücken und Karlsruhe, da hat es überall leider geregnet. Also dieser Shot, den wir da hatten auf totale Sonnenfinsternis, das war dann auch wohl nur so mittel. Schreibt doch mal, ob ihr dabei gewesen seid, die etwas älteren als wir, wie das so war damals.
0: Sehr
1: das
0: charmant. Hört mich. Alle, ja, die etwas halt, älteren
1: ja,
0: als wir.
1: Ja, die halt nicht 5 und 2 waren. Ja. Schreibt doch mal, wie das war und ob ihr da irgendwo in Süddeutschland da wart und was gesehen habt. Das würde mich interessieren, weil ich ja Fan bin von der Sophie.
0: Ja.
1: Ja, was wollte ich dir noch erzählen? Ach so, die Tiere. Die wurde sich ja auch gesorgt. Da gab es ja dann irgendwie Angst, ob dann die innere Uhr von denen irgendwie durcheinander gerät,
0: jagen die,
1: ob die anfangen zu jagen oder ins Bett gehen, tröten oder weiß ich nicht was, Todesangst kriegen.
0: Pfeifen.
1: So ungefähr. Und das war dann aber auch ein bisschen unbegründet. Also man hat an mehreren Zoos nachgefragt, was so los war. In Berlin, vom Zoo Berlin hat man gehört, dass die Flamingos dann so schon mal den Kopf so unter den Flügel gesteckt haben. Naja, und die Sonnensittiche hätten wild geflattert und ein paar Flusspferde sind ins Bett gegangen, also aus dem Wasser in ihr Haus. Okay. Und Kölner Zoo zum Beispiel, die haben dann auch ein Statement abgegeben, die Tiere waren völlig unbeeindruckt. Also da war auch genau gar nichts
0: Hat
1: los.
0: Hat man sich umsonst die Sorgen gemacht.
1: Ja.
0: Es wollten nur ein paar Nilpferde schlafen gehen, Bubu machen.
1: Also war irgendwie alles unbegründet, vor allem natürlich die Ängste von Paco Rabanne. Da haben übrigens sich hunderte von Leuten versammelt vor seiner Boutique und da angestoßen mit dem Aperitif der Überlebenden.
0: Das ist ja
1: demütigend. Das ist ganz witzig gewesen. Ja. Also alle lagen falsch, Nostradamus und Paco Rabanne. Eine Sache habe ich noch entdeckt in Cornwall. Da war nämlich 99 dieser Mondschatten zuerst zu sehen. Und da habe ich jemanden entdeckt in einem alten Spiegel-TV-Beitrag von 99, der da so durch seinen Vorgarten tanzt. Und achte doch mal auf die Beschreibung seiner Person, die man da sieht.
9: Die Sonnenfinsternis bedeutet, wenn es dunkel wird, ist das der Tod. Wenn es wieder hell wird, das Leben nach dem Tod. Weil die alten Kelten und Steinzeitmenschen an das Leben nach dem Tod glaubten.
1: Hast du gesehen?
0: Chefdruide stand da.
1: Chefdruide. Es, ist,
0: wow. Es gibt jetzt auch noch Überschneidungen mit den Druiden.
1: Ist das der Chef aller Druiden, habe ich mich gefragt. Haben wir ihn hier gefunden? Er heißt auf jeden Fall Eddie und er lebt in England und er macht, falls er noch lebt, Sonnentänze in seinem Vorgarten. Das ist ja eh so eine Region in der Erde, die da sehr aufgeladen ist mit Druidengeschichte und heidnischen Traditionen und so weiter. Und da gab es ein Riesentreffen 99. Angesichts dieser Sonnenfinsternis haben sich da sämtliche Druiden getroffen und er ist wohl der Chefdruide. Habe ich mich gefreut, dass ich dann noch so einen Querverweis gefunden habe zu Tabs, die wir hier schon offen
0: Toll.
1: Hatten. Also ich habe das Gefühl, das hat eine Menge Leute irgendwie viel ausgelöst damals.
0: Ja, die Tabs jetzt in mir auch. Also die Tabs waren bisher, da haben das Innere, meinen inneren Drachen richtig.
1: Und das fand ich auch interessant,
0: dass
1: auch in der ARD Thema war, dass man das sowohl im Vorgarten dieses Druiden als auch in der ARD sich damals anhören konnte. Also alles in allem irgendwie schöne und leicht übernatürliche 90s-Nostalgie-Tabs. Übrigens war diese Sonnenfinsternis vom 11. August 99 die letzte zentrale Finsternis des 20. Jahrhunderts. Es gab im Jahr 2000, deswegen denkt man vielleicht, es gibt doch ständig was, nochmal einige partielle Sonnenfinsternisse, nämlich 4 Stück im Februar, im Juli und im Dezember. Und dann gab es nochmal eine totale Finsternis 2001, aber hauptsächlich im Südatlantik und im südlichen Afrika zu beobachten. Das heißt, man muss quasi wirklich zur richtigen Zeit genau am richtigen Ort auf der Erde sein, um das zu sehen. Und das nächste Mal hier bei uns ist es tatsächlich erst am 3. September 2081. Und ich würde sagen, da gehen wir live.
10: Ja, da gehen wir live.
1: Da gehen wir live. Ja, tragt es euch schon mal ein in den Kalender, nicht verpennen. Auch Learnings aus dem letzten Mal, diese nächste Sonnenfinsternis 81, die kommt früher als ihr denkt. Also man hat auch nicht aus 99, aus diesem Brillendesaster gelernt. Die waren jetzt auch wieder hoch, alle ausverkauft und wir waren alle zu spät dran.
0: Obwohl kann man jetzt schon mal kaufen.
1: Wir hatten seit 99 Zeit, uns darauf vorzubereiten und trotzdem waren jetzt die Brillen knapp. Deswegen tragt es euch schon mal ein bis 81, dass ihr dann da eure Brille parat habt, weil ich würde das wirklich gern mit dir dann, also da live.
10: Klar, das machen wir.
1: Live gehen, wenn es dann Instagram und die Erde noch gibt und den Podcast.
10: Und uns.
1: Und bis dahin haben wir dann aber noch viele andere Tabs zu schließen und ich komme hier erstmal wieder raus.
0: Caro, meine Tabs sind heute noch ein bisschen traurig.
1: Ja, wegen der Dolly.
0: Ja, ich bin noch nicht über den Tod von Dolly Parton hinweg. Ist letzte Woche Dienstag verstorben mit 80 Jahren. Hm. Und ich habe es von dir erfahren. Du hast in eine WhatsApp-Gruppe reingeschickt.
1: Ja, ich habe die Eilmeldung gesehen und war sofort ein bisschen Schock. Ja. Also klar, auch Promis sterben, aber ich muss sagen, dass es diesmal mich schon irgendwie betroffen gemacht hat und irgendwie mir sofort so Tränen in die Augen kamen.
0: Ja, same.
1: Weil, ja, mich hat das irgendwie total getroffen, weil sie so eine nicht nur eine hervorragende Musikerin und Songwriterin war, sondern eben auch eine besondere Persönlichkeit.
0: Ja.
1: Und es war schon traurig und meine Timeline ist seitdem auch wenig anderes als Dolly Parton Appreciation Posts.
0: Bei mir auch. Es ist total rührend, was man da alles sieht. Also von irgendwie einem Video, wie das Publikum von dem Dolly Parton Musical 9 to 5 live vor der Vorstellung von ihrem Tod erfährt, bis hin zu Menschen, die sich dabei filmen, wie sie einfach weinen, irgendwelche Marching Bands, die ihre Songs nochmal spielen. Und wie du gerade schon gesagt hast, wurde auch direkt herausgestellt, ihr politisches Engagement und ich glaube, deswegen hittet auch gerade dieser Tod nochmal besonders oder anders als bei anderen Promi-Toden, weil sie ja auch so ein Symbol war für das, was so in der USA gerade immer mehr verloren geht. Also es ist wie so, als wäre so ein Hoffnungsschimmer ein weiterer verloren gegangen. Da gibt es sogar ein konkretes Beispiel dafür, habe ich jetzt nochmal nachgelesen, dafür, wie sie so eigentlich diese gespaltene USA noch so vereint hat. Im Jahr 2020 gab es nämlich eine Internetpetition, die gefordert hat, dass alle Statuen von Südstaatenoffizieren durch Statuen von Dolly Parton ersetzt werden sollen, weil sie während der Black Lives Matter-Proteste gesagt hat, es geht nicht nur um unsere kleinen weißen Ärsche. Und diese Petition wurde sowohl unterstützt von einem demokratischen Abgeordneten als auch von einem republikanischen Gouverneur. Also es war so ein seltener Konsens. Irgendwie können sich alle auf Dolly Paten einigen.
1: Ja, National
0: und
1: Treasure.
0: Es ist wirklich ganz merkwürdig.
1: America's Sweetheart. Sie war wirklich, also, ja, eine der größten, eine Ikone und genau, hat so beide Lager so in ihren Fankreisen auf jeden Fall vereint. Ja. Hat sich aber immer politisch sehr eingesetzt und engagiert, unter anderem für queere Rechte. Also sie war schon progressiv.
0: Ja, auf jeden Fall. Und zwar auch sehr konkret für Transrechte,
1: genau.
0: Eben für die schwarze Community. Und auch, hast du dieses Reel gesehen von dem Typen, der sehr eindrücklich nochmal erklärt hat, wie sie sich aktiv dagegen entschieden hat, Milliardärin zu werden? Auch das habe ich nochmal nachrecherchiert. Sie hatte diese gemeinnützige Aktion ins Leben gerufen, die Imagination Library, hat sie gegründet, weil ihr Vater nicht lesen konnte. Und es ist eine Leseinitiative in ihrer Heimatstadt. Zunächst ist dann international auch erfolgreich geworden, wo Kinder jeden Monat ein Buch geschenkt bekommen haben, auf ihre Kosten, auf Dollys Nacken, von der Geburt bis zur Vorschule. Einfach um Zugang zu Bildung an Orten zu ermöglichen, wo das sonst schwierig ist.
1: Und das ist schon sehr beeindruckend und bewundernswert.
0: Voll. Und abgesehen davon natürlich auch ihre eindrucksvolle 60 Jahre lange Karriere als Königin des Country wird natürlich jetzt auch durch alle Timelines hoch und runter genudelt. Sie ist 10-fache Grammy-Gewinnerin. Ja. Nebenbei noch Filmstar mit Filmen wie Magnolia aus Stahl und eben 9 to 5, der den schönen deutschen Titel hat, Warum eigentlich bringen wir den Chef nicht um? Wollte ich nochmal hier einbringen für Stephen Gätchen, der freut sich ja immer über solche Titel. Tourneen auf der ganzen Welt gehabt, ist eine raffinierte Geschäftsfrau, guter und beliebter Talkshow-Gast. 3000 Songs sind aus ihrer Hand entstanden, 100 Millionen verkaufte Platten, hat ein Warhol-Porträt von sich und ist wirklich so, wenn man jetzt auch diese ganzen Videos nochmal sieht, man sieht einfach, wie charismatic sie ist.
1: Ja, und nicht nur eigene Hits, sondern auch wahnsinnig viele für andere geschrieben. Und es ist auch underrated tatsächlich, dass sie I Will Always Love You geschrieben und zuerst performt hat. 74 schon, ist ihr Song.
0: Das ist ihr Song und er hat eine ganz beeindruckende Geschichte. Ja. Den hat sie mit 28 Jahren geschrieben für ihren Mentoren und Gesangspartner Paulter Wagner. Bei dem hat sie in der Fernsehshow gearbeitet und war deren Gesangspartnerin. Und er war so ein bisschen platzhirschiger Showmensch und hat sie da reingeholt. Sie hat seinen damaligen Sidekick ersetzt und nach 7 Jahren Arbeit an der Show hat sie sich dazu entschieden, mit der Show aufzuhören. Also eigentlich ist es gar nicht so ein Liebeslied, sondern für so eine Art Mentor-Chef, aber trotzdem irgendwie auch so eine Dankbarkeit und so eine Liebesbekundung. Der Typ fand den Song unglaublich toll, den hat sie ihm dann wohl im Büro zum Abschied gesungen, hat aber gleichzeitig das gar nicht akzeptiert, dass sie ihm den Rücken zuwendet und hat dann dafür gesorgt, dass sie nach diesem Abschied mit schlechter Presse zu tun hatte. Also der hat dann irgendwie so ihr so Steine in den Weg gelegt. Tatsächlich wollte Elvis den Song auch mal covern.
1: Genau.
0: Allerdings nur zu der Bedingung, dass er die Rechte auch an dem Song bekommt.
1: Richtig. Sie hatte diesen Hit, I Will Always Love You, 74. Und Elvis wollte den dann covern unter der Bedingung, dass sie die Hälfte der Rechte an ihrem eigenen Lied abtritt.
0: Ja.
1: Und dann hat sie sich dagegen entschieden. Schweren Herzens. Stell dir vor, Elvis will deinen Song covern und du sagst nein. Und es war aber die richtige Entscheidung, weil dann in den 90ern Whitney Houston natürlich diesen Mega-Hit, den größten Hit ihrer Karriere
0: damit hatte. Da hat sie 20 Jahre drauf gewartet.
1: Ja, und dann ist dieser Song natürlich komplett durch die Decke gegangen, durch dieses Cover von Whitney Houston und sie hat sich unsterblich gemacht.
0: Und Whitney Houston hat dann den Grammy bekommen und Dolly Parton hat ihn ihr sogar überreicht und den Clip habe ich mal mitgebracht und ich finde, man sieht so, wie Dolly Parton sich wirklich auch für Whitney Houston freut, dass sie den Grammy gewinnt mit eigentlich ihrem Song.
11: And the Grammy goes to Whitney Houston!
12: Dolly, of course, coming from you, this is truly an honor. You wrote a beautiful song. Thank you so much for writing such beautiful songs. Really.
1: Schön.
0: Irgendwie so eine Wertschätzung von beiden Seiten.
1: Ja.
0: Und tatsächlich hat Dolly Parton dann das Geld, was sie mit dieser Neuauflage von Whitney Houston verdient hat, dann in einen Bürokomplex gesteckt in einem schwarzen Viertel in Nashville, um da die Wirtschaft anzukurbeln. Also sie ist irgendwie so doll darauf bedacht, immer zu appreciaten, auch woher sie den Erfolg hat und den da wieder zurückzubringen. Und hat sich darüber dann auch so einen Respekt in der Black Community wieder erarbeitet. Also sie ist irgendwie da respected, dann ist sie, wie du schon gesagt hast, diese Gay Icon, hat sich immer für die Rechte eingesetzt und natürlich auch als Frau in der männerdominierten Country-Szene hat sie auch Türen aufgemacht.
1: Ja, einfach unfassbar starke und bewundernswerte Frau. Und es gibt noch diese Legende, dass sie Jolene und I Will Always Love You an einem Tag geschrieben hat.
0: Das ist auch krass.
1: Also wenn das stimmt.
0: Und Jolene, also die echte Person gab es ja wirklich, weißt du das? So eine Rothaarige, die ihren Mann angebaggert haben soll und die hieß in echt Jolene. Da hat sie nicht mal den Namen geändert. Fand ich auch irgendwie iconic. Und sie hat halt immer auch mit diesem Image gespielt, ne? Das blonde Dummchen in Anführungsstrichen, hat sie einen Song drüber geschrieben, Dumb Blonde und so. Aber irgendwie über alle Generationen und über alle gesellschaftlichen Schichten hinweg wird sie total respektiert und das hat man jetzt irgendwie gemerkt und hat auch so einen Einfluss auf eine neue Generation an KünstlerInnen. Also Beyoncé hat ihre Songs gecovert, Lil Nas X, sogar Dr. Dre hat mal gesagt, er liebt Dolly Parton. Sie ist natürlich die größte Inspiration für Taylor Swift, für Sabrina Carpenter, also alle berufen sich irgendwie auf sie und natürlich Miley Cyrus, deren Patentante Dolly Parton auch
1: ist. Und Miley hat sie dann ja durch Hannah Montana auch nochmal so einer ganz neuen Generation und Zielgruppe bekannt gemacht.
0: Ja, also ich habe sie da das erste Mal gesehen in Hannah Montana.
1: Ah ja, okay. Ja.
0: Da habe ich Dolly Parton das erste Mal wahrgenommen. Und sie ist ja auch tatsächlich die Patentante.
1: Ja.
0: In der Serie auch. Weil Dolly Parton Billy Ray Cyrus, den Vater von Miley Cyrus, mal als Vorband mit auf Tour genommen hat. So ist die Connection da entstanden. Ja, also ihr merkt, ich habe die letzten Tage viele Dolly Parton Reels mir angeguckt und nochmal Dokumentation und so weiter und viel aufgeschnappt. Und dabei ist mir vor allem ein skurriles Projekt von ihr aufgefallen, zu dem ich nochmal ein paar mehr Tabs geöffnet habe. Und zwar ist es ihr eigener Freizeitpark namens Dollywood. Wusstest du, dass es den gibt?
1: Das habe ich jetzt auch nochmal gesehen und hatte ich nicht so präsent.
0: Nee, ich auch nicht. Wir gucken mal rein.
13: In the spring of 1986, Dolly helped create this special place to share her memories and celebrate the simple joys that have inspired and shaped her life. Welcome to a very special place called Dollywood.
0: A memory worth repeating ist die Unterzeile von Dollywood. Da war ich natürlich sofort hooked, weil ich liebe Freizeitparks, ich liebe Dolly Parton.
1: Und was passiert und diese in einem Dolly Parton Freizeitpark?
0: Fand ich schon irgendwie skurril. Hab mich dann informiert, wo der Park ist. Und der ist nicht irgendwo, sondern in ihrer alten Heimat in Tennessee bei den Smoky Mountains. Und zuerst hatte mich natürlich in erster Linie interessiert, was passiert in diesem Park, was gibt's da für Attraktionen. Aber dann habe ich gemerkt, dass die Geschichte des Parks ganz viel damit zu tun hat, wie Dolly Parton als Kind aufgewachsen ist. Denn sie ist ja mit 11 Geschwistern aufgewachsen, in ärmsten Verhältnissen, in einer Holzhütte ohne Wasser und Strom und hat diese Kindheit auch immer mal wieder in Songs verarbeitet, am berühmtesten mit ihrem Song Coat of Many Colors, wo sie darüber singt, dass sie so einen Mantel aus Lumpen genäht bekommen hat von ihrer Mutter.
1: Wie der Josef in der Bibel.
0: Ja, das kann gut sein. Also Dolly Parton ist natürlich auch so ein Symbol des American Dream, ne? Das Mädchen vom Land steigt auf in den Show-Olymp, in die Hall of Fame und wird quasi vom bettelarmen Kind zum reichen Star.
1: Es gibt sogar die Erzählung, dass sie so arm waren, dass sie gar kein Geld hatten, um den Arzt zu bezahlen, der sie entbunden hat, also als Dolly Parton geboren wurde. Und dann haben sie ihn stattdessen mit einem Sack Maismehl bezahlt. Das ist auch so eine Geschichte, die sich um Dolly Parton rankt.
0: Ja, und das ist interessant, weil in eben diesem Dollywood-Park gibt es eine Kirche, die ist nach diesem Arzt benannt, der Dolly Parton zur Welt gebracht hat.
1: Nach Dr. Robert F.
0: Thomas. Ja. Ja, bist du gut vorbereitet.
1: Ich habe mir das hier gerade nochmal aufgemacht, weil ich das nochmal nachgucken wollte.
0: Ja, du weißt jeden Namen einfach.
1: Ich weiß den Namen, jeden Namen auswendig aus dem Leben.
0: Ja, von Dolly Parton. Ja, also was das Interessante ist, dass Dolly Parton diesen Park dann natürlich mit Absicht dahin verlagert hat, wo sie es herausgeschafft hat, um eben dort die hohe Arbeitslosenrate und die verarmte Gegend auch wieder wirtschaftlich zu unterstützen. Da gab es nämlich gar nicht so viel, eigentlich in ihrem gesamten Leben, bis sie da diesen Park hin verpflanzt hat, außer eben eine kleine Attraktion. Im Jahr 1961 wurde da eine Rebel Railroad, also so eine kleine Eisenbahn hingestellt, also eine kleine Attraktion, die eine Fahrt im Stil des Sezessionskriegs darbot. Mhm. Stichwort Disney's America. Da wollten sie so ähnlich auch wieder dramatische US-amerikanische Geschichte als Attraction darstellen. Und es gab da so ein kleines Freilufttheater und eben diese Kirche, die dann später nach dem Arzt benannt wurde. Und Dolly Parton hat das gekauft und da 1986 einen 60 Hektar großen Freizeitpark eben Dollywood draus gemacht. Und so war die Eröffnungsrede.
14: Good morning, everybody, and welcome to Dollywood. I want to thank you, Governor, and thank you, Pigeon Forge, Sevier County, and thank you, God. I am very excited today. I've
0: High
14: been
0: energy.
14: Home many, many times. I never really left home, as the governor said, but I feel like today is the first time I really got to come home because I have dreamed for many years of getting to come back, bringing something back. So you folks know that I'm as proud of you as you've always been of me. And I am just so happy that I can do this. Today my dream is real.
1: Energy wie Harald Lesch auf Malle.
0: Boah! Ja. Und dann hat sie eben diesen Park dahin verfrachtet. Also 10 verschiedene Themenbereiche gibt es da. Es gibt Highlights wie etwa eine Holzachterbahn Thunderhead. Es gibt den Tennessee Tornado. Es gibt Wild Eagle. Es gibt so eine Stahlachterbahn, die heißt Mystery Mine. Also es ist alles Tennessee coded. Es ist eine Hommage an ihre Kindheit, an ihre Heimat, an ihre Familie. Dann gibt es natürlich ein Dolly Parton Museum darin. mit einer eigenen Abteilung nur mit Preisen, die sie für Islands in the Streams gewonnen hat. Und das Allerbeste ist, man kann in diesem Park heiraten. Es gibt Dolly-Merch, kann man dann da kaufen, natürlich Wigs, es gibt Puppen und so weiter und so fort. Es gibt Shows mit irgendwie 100 Dolly-Doubles und Graham Norton hat mal eine Special-Folge aus eben diesem Park gemacht und hat da dann auch ein Interview geführt mit allen Dollys gleichzeitig.
15: And you can be honest, this is British television. Were you Dolly fans before you got this gig?
16: Oh, definitely, since I was born.
15: Semi.
16: I'm not from the South, so I mean, I didn't, you know, I heard of her, but I wasn't like a... But then when I came here, I became much more of a fan.
15: I'd go with that, because Dolly might see it, all right.
0: Einer war keine Dolly-Fan, bevor sie da als Dolly aufgetreten ist.
1: Okay.
0: Ist das nicht traurig? Sagt sie dann da so on cam. Also es ist eine sehr sehenswerte Folge, weil man da eben diesen ganzen Park sehen kann und Graham Norton dann auch mit 8 Frauen mit Dolly-Perücken Achterbahn fährt und so. Er stellt dann auch heraus, dass irgendwie alle da lustige Hüte tragen. Also es ist so ein fröhlicher Ort, wo man mit der Familie hinreisen kann in den USA. Es gibt einen eigenen Christmas-Shop, weil sie Weihnachten so liebt. Sie hat jetzt zu Weihnachten in jedem Raum einen eigenen Weihnachtsbaum privat zu Hause.
1: Okay.
0: Das ist auch noch so ein Dolly Parton Fun Fact. Und ein bisschen random fand ich, habe ich auf der Webseite jetzt gesehen, als ich mich da durchgeklickt habe, ein Titanic-Museum mit 400 echten Artefakten von der echten Titanic.
1: Hat sie?
0: In diesem Park.
1: Oh, sie hat die Titanic leer gekauft.
0: Ja. Hat sie einfach leer gekauft.
1: Krass.
0: Und etwas ganz Mysteriöses findet jetzt noch in diesem Park statt. Und zwar eine Legende, die sie hier und da in den Medien gestreut hat, rankt sich jetzt um diesen Park. Und am konkretesten wurde sie auf dieses Gerücht mal angesprochen in der Tonight Show von Jimmy Fallon. Vor 3 Jahren hat sie da Folgendes erzählt.
17: You have a secret song locked away in Dollywood that will be released in 2045.
18: That's the truth. Seriously, when we do a lot of things at Dollywood, and one year we thought about that. They asked me if I would write a song that nobody would ever hear. I'll be dead, gone. Well, I might not be, because I'll be 99. You know me. I might,
17: yeah, you can do
18: I
17: it.
18: I might still be hopping.
17: Yeah, yeah, yeah. Yeah.
18: Anyway, I wrote a song. And I put it in the box.
1: Oh, ich will diesen Song jetzt hören.
0: Ja, also sie hat tatsächlich einen unveröffentlichten Dolly Parton Song versteckt in einer Zeitkapsel in Dollywood.
1: Von dem sie selber sagt, das ist ein richtig guter Song.
0: Das ist ein Banger. Das soll ein Banger
1: sein.
0: Und
1: der ist in ihrem Dollywood irgendwo eingeschlossen.
0: Ja.
1: Da werden wir ihn in 20 Jahren hören.
0: Genau, also der soll zu ihrem 100. Geburtstag veröffentlicht werden. Wie magical soll es bitte noch werden? Da bin ich jetzt schon gespannt wie ein Flitzebogen. Ich bin froh, dass es vor der nächsten Mondfinsternis passiert.
1: Mondfinsternis.
0: Naja, ah, alles das Gleiche. Also, Also, ich fand das alles sehr interessant. Dieser ganze Park überhaupt, dass es einen Dolly Parton Park gibt, ist an sich schon interessant. Dann, was da alles vor sich geht mit einem geheimen Song, sind auf jeden Fall Tabs, die sich lohnen. Und nicht nur für uns, sondern auch für Dolly Parton, weil sie hat natürlich mit diesem Park 2 Fliegen mit einer Klappe geschlagen. Sie hat natürlich auch wieder ein weiteres Vermögen mit diesem Park verdient. Sie ist beteiligt an 50%, die Dollywood so ausspuckt und hat nebenbei dafür gesorgt, dass in ihre eigentliche ärmliche Heimatstadt so im Jahr 3 Millionen BesucherInnen kommen, weil es da eine Touristenattraktion gibt.
1: Viele Arbeitsplätze geschaffen und
0: genau.
1: Ich habe noch gelesen, dass sie auch die Mitarbeitenden in diesem Park extrem gut bezahlt, mit kostenlosem Essen versorgt und so weiter. Also sie ist, was sie auch
0: ist
1: anpackt.
0: Ist Jesus? Ist
1: she
0: Jesus?
1: She does it right.
0: Ist Jesus?
1: Yes.
0: Dollywood ist die meistbesuchte Touristenattraktion in ganz Tennessee. Hat sie geschafft und gibt der Gemeinde auch allgemein sehr viel Wohlstand zurück und investiert auch in andere Dinge als diesen Park. Eben auch durch diese Leseinitiative, aber sie hat auch eine Entzugsstation ins Krankenhaus einbauen lassen und dafür $200,000 gesammelt.
1: She's a goddess, she's
0: ja,
1: a queen.
0: Sie ist Jesus. Und 2010, das kann man vielleicht noch dazu sagen, hat dieser Park den Applause Award für den besten Park der Welt bekommen.
1: Was?
0: Hat Disney World und Phantasialand und Europapark abgehängt. Ja, also irgendwie ist das alles so großzügig und toll. Und es passt auch zu der Schlagzeile, dass sie selbst jetzt ihren toten Körper WissenschaftlerInnen zur Verfügung stellt, damit sie da Experimente machen und Sachen rausfinden können, die anderen Menschen vielleicht noch helfen können. Sie hat gesagt, sie freut sich, wenn sie Leuten in der Zukunft helfen kann, selbst wenn es für sie selbst keine Hoffnung mehr gibt.
1: Oh.
0: Also, Dolly Parton-Tabs gehen am besten niemals wirklich zu, aber die spezifischen jetzt zu Dollywood habe ich hier zumindest mal bei Too Many Tabs geparkt und kann sie zumindest auf meinem Laptop jetzt mal schließen. Aber als kleinen Tipp noch, guckt euch gerne jetzt die Tage nochmal ein paar Dolly Parton-Videos, Dokus an, falls ihr es nicht eh schon macht.
1: Ich glaube auch, das wird also mich zumindest jetzt noch eine ganze Weile begleiten, irgendwie schön in Erinnerung zu schwelgen an sie.
0: Ja.
1: And Music is Forever, ne?
0: Music is Forever. Und spätestens, wenn sie als KI-Version bei Staying Alive mit dem Graf wieder singen muss,
1: mit
0: Islands
1: dem
0: in the Stream,
1: von unheilig,
0: dann wird sie wieder unsterblich. Also, da freuen wir uns schon drauf.
1: Oh Mann.
0: Aber für heute sind die Tabs erstmal geschlossen.
1: Ja.
0: Dolly, rip, we love you. We will always love you.
1: Ja, das waren die ersten Tabs nach der Sommerpause. Wir grooven uns langsam wieder ein und erwarten euch auch hier jeden Mittwoch weiterhin mit neuen offenen Tabs. Und wenn ihr zu Hause davon auch welche habt.
0: Habt ihr doch, das wissen wir doch.
1: Ja, die euch beschäftigen, nicht mehr loslassen.
0: Tut doch nicht so,
1: raus damit. Wenn ihr brennt, dann schickt ihr uns doch gerne zu, da freuen wir uns drüber.
0: Nicht horten wie so ein Eichhörnchen.
1: Raus
0: Kein
1: damit.
0: Content hamstern.
1: Raus damit. Und wir besprechen die nämlich hier auch regelmäßig in unseren HörerInnen-Folgen.
0: So ist
1: und,
0: es.
1: Und ja, stellen eure Themen davor.
0: Da lügt sie nicht.
1: Das ist
0: da
1: hier ein Gemeinschaftsprojekt. Ne?
0: Da lügt sie nicht, das machen wir manchmal. Da sagt sie die Wahrheit hier. Wie Caroline Walks.
1: Okay. Ja,
0: schickt
1: das
0: uns
1: jetzt
0: doch gerne. An, haben wir die Sache jetzt, die Adresse schon gesagt?
1: Nein.
0: Too many tabs@ndr.de.
1: Die Social kannst du jetzt auch sagen.
0: @MiguelRA, das bin ich, und du heißt @CaroWorps. Der Esel nennt sich immer zuerst. Ne?
1: Schreibt uns da und folgt uns gerne rein. Folgt auch dem Podcast, beziehungsweise abonniert den doch gerne, da wo ihr ihn hört. Das hilft uns sehr weiter. Mhm. Wenn ihr da dieses Ding da aktiviert, ne?
0: Hier, die Glocke.
1: Dann seht ihr auch, wenn eine neue Folge kommt. Bewertet den Podcast. Das alles hilft
0: Kommentare
1: uns.
0: Schreiben. Wir brauchen
1: Visibility.
0: Interaction.
1: Wir brauchen Visibility.
0: Interaction.
1: Kommentiert, ne? Gerne nett. Könnt aber auch.
0: Geht auch unnett.
1: Geht auch unnett. Und empfehlt den Podcast weiter. Das mal so als kleinen Aufruf an euch.
0: Wir freuen uns natürlich auch, wenn ihr uns bei unseren Live-Shows besuchen kommt.
1: Richtig.
0: Entweder beim Reeperbahn-Festival oder bei Eine Show halt oder
1: beides.
0: Beides.
1: Oder Miguels Shows.
0: Genau, Miguel muss was testen heißt das. Kriegt man Tickets, gerade wenn man das googelt oder bei mir auf Insta mal nachguckt. Da gibt es auch den Link. Ich freue mich, wenn wir uns nächste Woche hier wiedersehen. Selbe Stelle, selbe Welle.
1: Mhm. Da sind wir.
0: Was ist denn hier gerade für eine Energy?
1: Ich bin irgendwie, also ich weiß auch nicht mehr, wie die Abmoderation geht.
0: Ich
1: glaube, wir kommen hier nicht mehr raus.
0: Nein, wir bleiben
1: Hallo?
0: Für immer hier. Hallo?
1: Islands in the stream,
0: that is what we are. Ach, jetzt aber nicht wieder durchdrehen. Wir drehen zum Schluss öfters mal durch. Da fällt so viel Druck ab.
1: Ja, wir kriegen mal Rüge, wenn wir am Ende nochmal so ein bisschen freidrehen und singen. Aber ganz ehrlich, der macht halt aus.
0: Das haben die geschrieben, ne? Bei der letzten Folge vor der Sommerpause, da ist nämlich wirklich viel Druck von uns abgefallen.
1: Da haben wir die Nonnenstimmen gemacht und dann haben wir noch Laudatustik für unsere NDR-Kollegen.
0: Genau, bei Grundei.
1: Ja, und Johanna und Max und Sascha. Ja, kann sein.
0: Da sind die sofort so, was war denn da los?
1: Ja, wir haben halt auch mal Ferien und freuen uns vielleicht.
0: Was gehen wir denen ab? Okay.
1: Muss man
0: Verrückte
1: wollen.
0: Aktion.
1: Muss man wollen.
0: Die sind aber verrückt.
1: Naja, mehr davon nächste Woche. Jetzt ist hier finito, ne?
0: Richtig.
1: Tschüss.
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2: Es ist 0 Uhr. Cosmo.
3: Die Nachrichten mit Ronald Lessig. Guten Abend. Der mutmaßliche Saboteur des Stromnetzes in NRW und anderen Bundesländern sitzt in U-Haft. Die zuständige Staatsanwaltschaft in Brandenburg hat sie angeordnet. Da hatte der Mann aus Gevelsberg mutmaßlich zum ersten Mal das Stromnetz angegriffen. Gestern war er dann im Umspannwerk Weißweiler bei Aachen festgenommen worden. Netzbetreiber Amprion hat inzwischen auf die Vorfälle in NRW reagiert, sagt ein Sprecher.
4: Wir haben in unserem gesamten Netzgebiet die Sicherheitsmaßnahmen angepasst. Wir sprechen da ja insgesamt von über 11.000 Kilometern Länge. Das bedeutet, dass wir an unseren Anlagen stärkere Begehungen eingeplant haben, aber auch, dass wir Kontrollen aus der Luft machen.
3: Angriffe oder Versuche mit selbstgebauten Abschussvorrichtungen hatte es auf mehrere Umspannwerke in NRW gegeben, in Bergheim, Dormagen und Weißweiler. Die Bundesregierung will, dass man ab Januar viele Dokumente auch digital vorzeigen kann, zum Beispiel Personalausweis und Führerschein. Digitalminister Wildberger hat dafür die App DIU vorgestellt. Darin sollen auch viele andere Fahrkarten hinterlegt werden können.
5: Zehnerkarte fürs Hallenbad oder Bahn perspektivisch natürlich, all diese Dinge. Und das, da ist auch der kommunalen Vielfalt keine Grenzen gesetzt.
3: Mit der App kann man sich später auch einfacher online identifizieren. Zum Start soll

0: Die spanische Regierung hat neue Dokumente über die Massenankunft von Migranten in Ceuta veröffentlicht. Danach hat ein Geheimdienst kurz vorher vor einem Zitat Überfall über Land und Meer auf die spanische Stadt in Marokko gewarnt. Beim Süßwarenkonzern Haribo kann eine jahrzehntelange Tradition wieder nicht stattfinden. Kinder konnten Eicheln und Kastanien zum Werk bringen und gegen Süßigkeiten tauschen. Wo das Problem liegt, sagt Caro Köhler.
1: Weiter die afrikanische Schweinepest, wegen der ist die Aktion ja auch schon letztes Jahr ausgefallen. Der Konzern sagt, man will nicht riskieren, dass sich die Schweinepest weiter ausbreitet.
0: Stattdessen will Haribo mit Schülern einen Wald im Ahrtal pflanzen mit 10.000 Bäumen. Und das war WDR aktuell. Das Wetter in Nordrhein-Westfalen, in der Nacht trocken 11 bis 7 Grad, tagsüber sonnig, dazu in Herford bis 19, in Langenfeld bis 21 Grad. Es ist 0:03 Uhr.

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0: 3 Uhr. Cosmo.
1: Die Nachrichten mit Ronald Lessig. Guten Morgen. Gegen den SPD-Spitzenkandidaten für die Berliner Abgeordnetenhauswahl Krach wird wegen Bestechlichkeit ermittelt. Seine Wohnung und mehrere Büros, darunter in der Berliner SPD-Parteizentrale, wurden durchsucht. Krach soll Geld entgegengenommen haben von einem Bieter in einem laufenden Vergabeverfahren für ein Krankenhausprojekt im Raum Hannover, wo er im Aufsichtsrat gesessen hat. Zunächst wies der SPD-Spitzenkandidat die Vorwürfe im RBB vollumfänglich zurück.
2: Nein, ich habe weder privat als auch meine Partei hier in Berlin keine Spende angenommen.
1: Kurze Zeit später relativierte Krach seine Äußerungen. Er habe die Spende zwar zunächst angenommen, aber innerhalb von 24 Stunden zurücküberwiesen. Es gehe um rund 9.500 Euro. Im NRW-Innenausschuss geht es heute um die Anschläge auf das Stromnetz und den mutmaßlichen Täter. Die Landesregierung will über den Ermittlungsstand informieren. Der Tatverdächtige Daniel V. war am Dienstag in der Nähe des Kraftwerks Weißweiler festgenommen worden. Er sitzt in Untersuchungshaft. Am bundesweiten Warntag werden heute wieder die Kommunikationsabläufe für Not- und Katastrophenfälle getestet. Der Probealarm wird um 11 Uhr über verschiedene Warnsysteme ausgelöst, darunter die Apps Nina und Katwarn sowie das System für Mobiltelefone. Auch die Sirenen werden testweise heulen. Und auch das ist noch wichtig. Nach der Landtagswahl in Sachsen-Anhalt hat das BSW ein Gesprächsangebot der AfD angenommen. Nach Parteiangaben hat der BSW-Landesvorstand einstimmig für Sondierungen votiert. In Köln ist am Abend der Deutsche Fernsehpreis verliehen worden. Die Verfilmung des Lebens der Drag Queen Olivia Jones wurde als bester Fernsehfilm ausgezeichnet. Der VfB Stuttgart ist mit einem Heimsieg in die Fußball-Champions League gestartet. 3:1 gegen Viking Stavanger aus Norwegen. In Duisburg werden Fußball und Literatur wieder zusammengebracht. Am Abend wurde das Festival Nachspielzeit eröffnet. Dabei geht es vor allem um die Geschichten neben dem Fußballplatz, sagt Reporter Oliver Strunk.
3: Der Festivalauftakt in Duisburg-Ruhrort gehört den Fans. Sie lesen eigene Texte, zum Beispiel über ihr erstes Mal im Stadion oder über besondere Spiele, die sie erlebt haben.
1: Bis zum 30. September gibt es in Duisburg 11 Lesungen und Gesprächsabende, auch mit prominenten Gästen. Und das war WDR aktuell. Das Wetter in Nordrhein-Westfalen. In der Nacht